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3: Mal mehr, mal weniger Wolken gibt's gerade bei uns in Schleswig-Holstein. Und zwischendurch kommt auch immer mal ein Schauer runter. An der Nordsee ist sogar vereinzelt ein kurzes Gewitter drin. Die Temperaturen liegen aktuell zwischen 7 und 2 Grad. Der RSH-3-Tage-Trend. Heute tagsüber bleibt's wechselnd wolkig mit einzelnen Schauern bei maximal 15 Grad. Am Mittwoch und Donnerstag weiter viele Wolken, immer wieder nass, teils mit Gewitter.
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3: Schleswig-Holsteins bester Verkehrsservice mit KI-Unterstützung. Es gibt gerade keine Staus oder größere Behinderungen bei uns in Schleswig-Holstein. Staus und Blitzer meldet ihr uns kostenlos unter 08000 774 774.
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4: 3:05. Ich bin Hanna Messerschmidt. Deutschland und die Ukraine wollen zusammen Drohnen entwickeln und herstellen. Das hat Verteidigungsminister Pistorius bei einem Besuch in Kiew angekündigt. Dabei geht es um Drohnen mit unterschiedlichen Reichweiten, von weniger als 100 bis zu mehr als 1500 Kilometern. Pistorius betonte:
5: Die technologischen Sprünge hier in der Ukraine sind beachtlich und wir können davon profitieren, im besten Sinne des Wortes, indem wir für unsere Bundeswehr, für die NATO-Streitkräfte lernen, Informationen mitnehmen und vor allen Dingen auch weitere Joint Ventures auf den Weg bringen, also gemeinsame Entwicklung und gemeinsame Produktion von Technologie, um unsere Abschreckungsfähigkeit deutlich zu erhöhen.
4: Vor allem der Dieselpreis an den Tankstellen ist gerade im Sinkflug. Laut ADAC ist der Preis im bundesweiten Schnitt zum ersten Mal seit Anfang März unter die 2-Euro-Marke gefallen. Das Allzeithoch beim Diesel lag nach Beginn des Irankriegs zwischenzeitlich bei gut 2,44 Euro pro Liter. In Hamburg soll ein Jugendlicher einen Anschlag geplant haben. Der 17-Jährige wurde von Spezialkräften der Polizei festgenommen. Jana Klonikowski berichtet.
6: Der 17-jährige Syrer soll laut Ermittlern von der Terrormiliz Islamischer Staat zu dem Anschlagsplan inspiriert worden sein. Demnach soll er für einen Sprengstoffanschlag Ziele wie ein Einkaufszentrum oder eine Polizeiwache ins Auge gefasst haben. Auch einen Anschlag mit Molotow-Cocktails oder einem Messer soll der Jugendliche in Erwägung gezogen haben. Bei Durchsuchungen wurden Dünger, flüssiger Grillanzünder, ein Messer und eine Sturmhaube gefunden.
4: Auch im vergangenen Jahr konnte der Rückgang der Artenvielfalt in Schleswig-Holstein nicht gestoppt werden. Das hat das Umweltministerium heute mitgeteilt. RSH Schleswig-Holstein-Reporter Andreas Otto.
7: Ja, nach Angaben von Minister Goldschmidt sorgen eine Intensivierung der Landwirtschaft, Flächenversiegelung und der Klimawandel dafür, dass der Großteil der Artengruppen weiter unter Druck steht. Immerhin konnten demnach aber durch gezielte Schutzmaßnahmen die Populationen von Leitarten wie Seeadler oder Weißstorch stabilisiert werden. Und die vom Aussterben bedrohte Lachseeschwalbe hat in Schleswig-Holstein ihr einziges mitteleuropäisches Brutvorkommen.
4: Der deutsche Schiedsrichter Daniel Siebert wird das Champions-League-Finale pfeifen. Das hat die UEFA bekannt gegeben. Der 42-Jährige ist erst der 5. deutsche Finalschiri überhaupt. Beim Finale Ende Mai in Budapest treffen der FC Arsenal und Paris Saint-Germain aufeinander.
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8: Mehr mal weniger Wolken gibt's gerade bei uns in Schleswig-Holstein. Und zwischendurch kommt auch immer mal ein Schauer runter. An der Nordsee ist sogar vereinzelt ein kurzes Gewitter drin. Die Temperaturen liegen aktuell zwischen 7 und 2 Grad. Der RSH-3-Tage-Trend. Heute tagsüber bleibt's wechselnd wolkig mit einzelnen Schauern bei maximal 15 Grad. Am Mittwoch und Donnerstag weiter viele Wolken, immer wieder nass, teils mit Gewitter.
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8: Schleswig-Holsteins bester Verkehrsservice mit KI-Unterstützung. Es rollt im Moment, die Straßen bei uns in Schleswig-Holstein sind frei. Staus und Blitzer meldet ihr uns kostenlos unter 08000 774 774.
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2: Mal mehr, mal weniger Wolken gibt's gerade bei uns in Schleswig-Holstein. Und zwischendurch kommt auch immer mal ein Schauer runter. An der Nordsee ist sogar vereinzelt ein kurzes Gewitter drin. Die Temperaturen liegen aktuell zwischen 7 und 2 Grad. Der RSH-3-Tage-Trend. Heute tagsüber bleibt's wechselnd wolkig mit einzelnen Schauern bei maximal 15 Grad. Am Mittwoch und Donnerstag weiter viele Wolken, immer wieder nass, teils mit Gewitter.
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2: Schleswig-Holsteins bester Verkehrsservice mit KI-Unterstützung. Es gibt gerade keine Staus oder größere Behinderungen bei uns in Schleswig-Holstein. Staus und Blitzer meldet ihr uns kostenlos unter 08000 774 774.
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6: 5:04. Ich bin Hanna Messerschmidt. Guten Morgen. Wie können die Menschen in Deutschland entlastet werden? Nachdem die Entlastungsprämie im Bundesrat gestoppt wurde, will die Bundesregierung das weitere Vorgehen prüfen. Zuletzt hatte sich unter anderem die Verbraucherzentrale für Direktzahlungen ausgesprochen. Die würde auch der Wirtschaftsberater der Bundesregierung, Gabriel Felbermayr, begrüßen. Er sieht aber Hürden und sagt bei NTV:
7: Wenn man daran denkt, wie in der Corona-Krise versucht wurde, genau das umzusetzen und man da die Datenvoraussetzungen nicht hat, dann würde man meinen, dass man jetzt, 6 Jahre später, die Infrastrukturen hat. Sie sind auch scheinbar da, aber wohl nicht in der Form, wie man es bräuchte. Aber jetzt, weil man diese Infrastruktur nicht hat, zur Gießkanne zu greifen, das ist sicherlich die schlechteste aller Alternativen.
6: Deutschland und die Ukraine wollen zusammen Drohnen entwickeln und herstellen. Das hat Verteidigungsminister Pistorius bei einem Besuch in Kiew angekündigt. Wir können von den Erfahrungen der Ukraine in dem Bereich nur profitieren, so Pistorius weiter. Die SPD in Schleswig-Holstein will, dass die Landesregierung mehr für die Schwimmstätten im Land tut. Ein Sanierungsprogramm müsse Schwarz-Grün auf die Beine stellen. Die SPD-Fraktion hat mit einer großen Anfrage eine Auflistung der Schwimmbäder und Hallen abgefragt, nach eigener Aussage aber kein umfassendes Bild erhalten. Klar ist, viele Bäder sind sanierungsbedürftig oder stehen vor dem Aus. Der sportpolitische Sprecher der SPD-Fraktion im Kieler Landtag, Kiano Stender.
8: Die große Anfrage gibt Hinweise darauf, dass wir inklusive einer energetischen Sanierung einen Sanierungsstau haben von ungefähr 1 Milliarde plus ein bisschen Euro.
6: In einem Monat rollt der Ball in Kanada, Mexiko und den USA. Am 11. Juni startet die Fußball-WM. Vom Riesenhype ist aber noch nicht viel zu spüren. Fabian Hoffmann.
9: Naja, kommt drauf an, wen man so fragt. Die FIFA spricht von einem Turnier der Superlative mit einer beispiellosen Ticketnachfrage. In den USA zum Beispiel bleibt der erhoffte Tourismusboom in den Ausrichterstädten mit Blick auf die Hotelbuchungen aber bislang aus. Das dürfte nicht zuletzt an den hohen Preisen und der Politik von US-Präsident Trump liegen. In Mexiko wiederum gibt's wegen der eskalierenden Gewalt rund um die Drogenkartelle Sicherheitsbedenken. So oder so, Auftakt für die WM ist in einem Monat mit der Partie Mexiko-Südafrika.
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10: Mal mehr, mal weniger Wolken gibt's gerade bei uns in Schleswig-Holstein. Und zwischendurch kommt auch immer mal ein Schauer runter. An der Nordsee ist sogar vereinzelt ein kurzes Gewitter drin. Die Temperaturen liegen aktuell zwischen 7 und 2 Grad. Der RSH-3-Tage-Trend. Heute tagsüber bleibt's wechselnd wolkig mit einzelnen Schauern bei maximal 15 Grad. Am Mittwoch und Donnerstag weiter viele Wolken, immer wieder nass, teils mit Gewitter.
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10: Schleswig-Holsteins bester Verkehrsservice mit KI-Unterstützung. Im Moment ist alles frei auf den Straßen bei uns in Schleswig-Holstein. Es gibt keine Staus. Staus und Blitzer meldet ihr uns kostenlos unter 08000 774 774.
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3: Mal mehr, mal weniger Wolken gibt's gerade bei uns in Schleswig-Holstein. Und zwischendurch kommt auch immer mal ein Schauer runter. An der Nordsee ist sogar vereinzelt ein kurzes Gewitter drin. Die Temperaturen liegen aktuell zwischen 7 und 2 Grad. Der RSH-3-Tage-Trend. Heute tagsüber bleibt's wechselnd wolkig mit einzelnen Schauern bei maximal 15 Grad. Am Mittwoch und Donnerstag weiter viele Wolken, immer wieder nass, teils mit Gewitter.
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3: Schleswig-Holsteins bester Verkehrsservice mit KI-Unterstützung. Im Moment ist alles frei auf den Straßen bei uns in Schleswig-Holstein. Es gibt keine Staus. Staus und Blitzer meldet ihr uns kostenlos unter 08000 774 774.
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4: 5:05. Ich bin Hanna Messerschmidt. Guten Morgen. Nachdem die umstrittene Entlastungsprämie vorerst gestoppt ist, prüft die Bundesregierung, wie es weitergeht. Heute berät dazu auch der Koalitionsausschuss. Regierungssprecher Stefan Cornelius sagt:
5: Die Bundesregierung wird jetzt sehr zeitnah über die nächsten Schritte entscheiden. Sie hält an der Idee einer Entlastung der Bürgerinnen und Bürger gerade durch die gestiegenen Energiepreise fest. Es gibt sehr viele Instrumente und deswegen denke ich, werden nochmal alle Optionen jetzt geprüft.
4: Die 1.000 € Entlastungsprämie war letzte Woche durch den Bundesrat gefallen. Bei Union und SPD gibt es Stimmen, dass sie damit vom Tisch ist. Deutschland und die Ukraine wollen stärker militärisch zusammenarbeiten. Beide Länder wollen gemeinsam neue Drohnen entwickeln, wie Verteidigungsminister Pistorius bei einem Besuch in Kiew bekannt gab. Die Ukraine habe in den vergangenen Jahren beachtliche technologische Sprünge in dem Bereich hingelegt, so Pistorius. In Hamburg soll ein Jugendlicher einen Anschlag geplant haben. Der 17-jährige Syrer wurde von Spezialkräften der Polizei festgenommen. Er soll zu den Plänen von der Terrormiliz IS inspiriert worden sein. Bei Durchsuchungen wurden unter anderem Dünger und auch ein Messer gefunden. In Sachen Schwimmhallen und Bäder in Schleswig-Holstein könnte es wohl deutlich besser aussehen. Viele sind sanierungsbedürftig, werden dicht gemacht, Betriebskosten steigen. Die SPD-Fraktion im Landtag hat bei der Landesregierung nachgefragt und eine genaue Auflistung der Schwimmstätten und den jeweiligen Zustand gefordert, nach eigenen Angaben aber nicht bekommen. Der sportpolitische Sprecher der SPD-Fraktion, Keanu Stender:
6: Wir wollen, dass das Land, wenn es sich eine Übersicht über den Sanierungsbedarf verschafft hat, ein Sanierungsprogramm auf den Weg bringt, was diesem Problem Herr wird. Denn wir haben uns selber mal ins Stammbuch geschrieben, dass wir das Sportland Schleswig-Holstein sein wollen. Und Schwimmen gehört nun mal an dem Land zwischen den Meeren maßgeblich mit dazu.
4: In Wien hat die Eurovision Song Contest Woche begonnen. Zum Auftakt zogen die 35 Teilnehmerländer in einer großen Parade durch die österreichische Hauptstadt. Heute und am Donnerstag gibt's die Halbfinals, am Samstag das Finale. Favorit ist laut den Buchmachern in diesem Jahr Finnland.
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7: Ein paar Wolken läuft der Morgen bei uns in Schleswig-Holstein an und ab und zu kann auch mal ein Schauer runterkommen. Im Laufe des Tages wird es freundlicher und trockener. Nur vereinzelt bleibt es noch mal kurz nass bei maximal 11 bis 14 Grad. Der RSH-3-Tage-Trend. Morgen gibt's Sonne und Wolken, dazu immer wieder Regen und Schauer bei bis zu 15 Grad. Am Donnerstag und Freitag bleibt's eher wechselhaft mit vielen Wolken und weiteren Schauern.
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7: Schleswig-Holsteins bester Verkehrsservice mit KI-Unterstützung. Es gibt gerade keine Staus oder größere Behinderungen bei uns in Schleswig-Holstein. Staus und Blitzer meldet ihr uns kostenlos unter 08000 774 774.
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8: Hallo.
9: Ist schon wieder Dienstag.
8: Ist das früh. Ja. Jedes Mal. Also man denkt das jedes Mal, ne?
9: Ist komisch, ne?
8: Aber geht mir tatsächlich jeden Morgen.
9: Die Uhrzeit ist immer die gleiche. Du wirst dich wundern.
8: Wenn man mal einer, das ist immer so schön, wenn man jemanden trifft. Ja, ihr macht doch hier Morgensendung bei RSH. ihr könnt ja immer gut früh aufstehen, ne?
9: Ihr habt immer so gute Laune schon.
8: Dann denke ich mir immer, ja, du bist ja nicht dabei, wenn ich im Badezimmer stehe.
9: Also gut ist was anderes, aber wir freuen uns trotzdem immer hier zu sein und fahrt alle schön vorsichtig, ist auch nicht regnerisch draußen und dadurch wieder stockdunkel,
8: ja,
9: ne?
8: Es hat total geschifft draußen.
9: Auf einmal ist es wieder dunkel morgens, aber wir hoffen auf Besserung. Schauen wir mal. Jetzt starten wir erstmal den Dienstag.
8: Der Boden braucht das ja auch.
9: Genau.
8: Ne?
9: Richtig.

0: Schönen guten Morgen. Am Dienstag, hier ist die RSA Moin Show. Wir haben 7:07.
1: Ja, und wir freuen uns, denn ihr wart vielleicht gerade auch schon in eurem heimischen Spa-Bereich unterwegs. Kann ja sein.
0: Wir nennen das heißt
1: mal,
0: in der Dusche.
1: Wir nennen es mal Badezimmer und Dusche, genau. Das ist der einzige Spa, den wir uns jeden Morgen gönnen können. Aber gestern haben wir das ja hier einer Mama aus Schleswig-Holstein gegönnt, und zwar Rebecca aus Ascheberg.
0: Ja.
1: Sie wurde angemeldet von ihrem Mann Lars Erik, der hat gesagt, die hat das verdient, mal einen Tag auszuspannen, und zwar mit unserer RSH Muttertagsverlängerung. Könnt ihr euch einfach mal reinklicken bei uns in die Stories, RSH, Instagram oder bei Facebook, und da seht ihr die beiden.
0: Wir haben es ja auch hier gehört in der RSH Moin schon auch über Tag noch im Programm, wie du Rebecca abgeholt hast. Erzähl doch mal so ein bisschen aus dem Nähkästchen, wie war sie so drauf und war sie sehr aufgeregt im Auto?
1: Die war völlig überrascht, also weil wir haben ja nichts nach außen dringen lassen. Mhm. Wir haben die ja komplett überrascht, und nur Lars Erik und die Arbeit war natürlich informiert. Also sie arbeitet in Kiel, und da habe ich sie dann auch abgeholt.
0: Mhm.
1: Und ja, dann kamen wir da rein, und sie war wirklich, hat RSH gesehen. Dann
0: was bist du hier?
1: Was ist hier denn jetzt los? Und dann hat sie über ihren Mann so, kennst du das, wenn man den so boxt, hat sie mal ab und zu so in die Seite geboxt. Du ey, Mann, ganz ehrlich, Mann.
0: Aber er hatte schon eine Tasche dabei mit allem, was sie brauchte.
1: Er war vorbereitet, und dann haben wir die beiden darüber gefahren, und dann hieß es also rein ins Wabali Spa in Glinde.
0: Ja.
1: Ein ganz toller Spa-Bereich. Massage gab es dann gleich. Erstmal noch Frühstück. Haben sie ein spätes Frühstück noch eingenommen, und dann gab es Massage. Und ja, ich weiß nicht, ob sie jemand abgeholt hat oder ob sie da jetzt auch noch geblieben sind.
0: Ich meine, sie wurden abgeholt, und wir werden heute natürlich im Laufe des Tages auch noch mal hören, wie es ihnen gefallen hat. Da bin ich ganz sicher.
1: Ja.
0: Wahrscheinlich schlafen sie sich erstmal schön aus.
1: Jetzt haben wir für euch erstmal Clock Clock und Someone Else, weil mit Ausschlafen ist ja für die, die jetzt schon zuhören, eh nichts mehr zu machen.
0: Also

0: Britney Spears. Oops, I did it again. Hier in der RSH Moin Show um 5:15 und gleich gibt's was Frisches für euch von Teddy Swims.
1: Yeah, richtig entspannt und cool. Teddy Swims mit Mr. Know-It-All. Ist nämlich neu bei uns bei RSH, da könnt ihr euch schon mal drauf freuen. Und bevor wir mit Teddy loslegen, haben wir auch noch mal gute Nachrichten für euch. Es gibt sie noch, die guten Nachrichten, denn die Bauarbeiten auf der A210 im Kreuz Kiel-West Richtung Rendsburg, die sind früher fertig als gedacht.
0: Ja, da war ja ordentlich was los jetzt in den letzten Tagen. Seit fast 4 Wochen wird da die Fahrbahn schick gemacht und der erste Bauabschnitt sollte eigentlich jetzt erst am Freitag fertig werden, ist aber jetzt schon fertig.
1: Grund ist wohl unter anderem das gute Wetter der letzten Tage. So, das haben wir jetzt ja nicht mehr. Der nächste Bauabschnitt startet dann übrigens am Montag, ist für viele Pendler ja wichtig. Dann wird die andere Richtung gesperrt, also die A210 Richtung Kiel. Das betrifft auch wieder die Anschlussstellen Mettenhof, also den Mettenhof-Zubringer. Und da muss man dann eben auch wieder der Umleitung folgen. Das wird also auch wieder ein bisschen mehr Weg für euch bedeuten über Melsdorf und Co. Aber ja, ihr habt natürlich jetzt wenigstens mal für diese Tage jetzt in beiden Richtungen wieder freie Fahrt.
0: Das ist doch schon mal schön, ne?
1: Vor allem da Richtung Rendsburg von Kiel aus auf nagelneuer, frischer Autobahnasphalt.
0: Ist auch immer schön, darüber zu fahren, ne?
1: Macht Spaß.
0: Perfekt. Dazu noch gute Musik. Und die kommt jetzt von dem coolen Typen Teddy Swims, Mr. Know-It-All. Neu bei RSH.

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2: 5 vor halb 6. Ich bin Colin Mock, guten Morgen. Der Um- bzw. Neubau des Stadions von Holstein Kiel beginnt heute ganz offiziell. Die Stadt übergibt das Gelände. Zunächst wird die Nordtribüne abgebaut. Dort entsteht das neue Herzstück des Stadions mit Mannschaftskabinen, Sitzplätzen und Logen. Die Kosten liegen bei 75 Millionen Euro. Im Kreis Segeberg ist der Führerschein eines Autofahrers, der eine Gruppe Rennradfahrer ausgebremst haben soll, an Ort und Stelle beschlagnahmt worden. Der 56-Jährige hat nach Polizeiangaben überholt und sofort danach eine Vollbremsung gemacht. Eine 14-Jährige stürzte und wurde schwer verletzt. Die 1.000 Euro Entlastungsprämie ist vorerst gestoppt. Heute wollen Union und SPD darüber beraten, wie es jetzt weitergeht. Am Nachmittag kommt der Koalitionsausschuss zusammen. Zuletzt gab es Forderungen, dass die Prämie komplett aufgegeben werden und stattdessen die Einkommenssteuer reformiert werden sollte. Die Friedensgespräche zwischen dem Iran und den USA kommen nicht voran. US-Präsident Trump hatte Teherans jüngsten Vorschlag zuletzt als Müll betitelt. Die aktuelle Waffenruhe bezeichnete der US-Präsident außerdem als extrem brüchig. Der Iran droht im Falle eines Angriffs mit Vergeltung.
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3: Ganz schön regnerisch heute Morgen hier bei uns in Schleswig-Holstein. Da zieht ein dickes Regengebiet einmal über uns hinweg. Das zieht dann auch im Laufe des Vormittages über Lübeck davon. Dann wird es ab Mittag trockener. Nur noch einzelne Schauer damit dabei. So ein Sonne-Wolken-Mix eher. Aber stürmisch an den Küsten. Und am Abend kommt dann auch nochmal neuer Regen dazu. Das Ganze heute bei bis zu 14 Grad. 6 jetzt in Rodeness am Alten Pastorat. 6 Grad in Büdelsdorf in der Ulmenstraße. Und 4 Grad in Elmhorst am Gemeindezentrum. Es kann durchaus aber auch noch Ticken kälter sein, sodass ihr vielleicht kratzen müsst. Haben wir auch schon gehört heute Morgen. Also plant ein bisschen mehr Zeit ein vielleicht. Der RSH 3-Tage-Trend sagt, es bleibt eigentlich die ganze Woche erstmal so. Temperaturen halten sich auch unter 15 Grad.
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4: Schleswig-Holsteins bester Verkehrsservice. Achtung Autofahrer, wir haben einen liegen gebliebenen Transporter auf der A23 Heide Richtung Hamburg in der Auffahrt Elmshorn. Also Beschleunigungsstreifen ist dieser Transporter liegen geblieben. Besonders gefährlich natürlich jetzt gerade bei dem schlechten Wetter, bei dem Regen und bei der Gischt, die da hochprischt. Also auf jeden Fall vorsichtig fahren bitte, wenn ihr A23 Richtung Süden Elmshorn auffahrt. Und dann haben wir noch die A1 Hamburg Richtung Bremen zwischen Stillhorn und Harburg ist nach einem Unfall die Straße auf eine Spur verengt. Da müsst ihr also gerade mit Stau rechnen. Noch geht es da aber ganz gut dran vorbei. Und wenn ihr noch was seht, Staus und Blitzer oder vielleicht besonders nasse Stellen, dann sagt gerne Bescheid. Kostenlos unter der 08000 774 774. Wir wünschen euch eine gute Fahrt.
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3: Schönen guten Morgen am Dienstag. Wir starten heute mit einem ganz tierischen Thema in den Tag. Es geht nämlich um Vögel, um richtig viele Vögel. In Westerrönfeld wissen die Leute schon gar nicht mehr, was sie alles machen sollen, denn die haben so viele Krähen, die da gerade brüten.
4: Warum das so ein großes Problem ist, vielleicht kennt ihr das ja auch aus eurem Ort sogar noch, das hört ihr gleich hier bei uns. Und man hört die Krähen ja auch schon gerade.
3: Man hat schon Gänsehaut in Westerrönfeld jetzt.
4: Das hatten wir auch früher zu Hause, dieses Geräusch.

0: Ach ja. Ja, so klingt es gerade unter anderem in Westerrönfeld. Mhm. Hier ist die RSH Moin Show am Dienstagmorgen. Moin. Da sind im wahrsten Sinne des Wortes die Krähen los.
1: Ja, Krähennester in den Bäumen, Vogelkot überall, Schilder sind nicht mehr zu lesen und laut ist es mit all diesen schwarzen Vögeln natürlich auch. Kennt ihr vielleicht auch aus eurem Ort diese eine Ecke, wo die Krähen sich immer ansiedeln? Aber in Westerrönfeld in der Johann-Peters-Straße und Överdeheid haben die Leute da gerade ganz schön mit zu kämpfen.
0: Ja, wir schnacken da heute mal ein bisschen drüber, weil die Situation vor Ort tatsächlich eben sehr laut ist. Gibt es eigentlich alles zu machen? Kann man irgendwas machen? Muss man da irgendwas beachten? Auch gesundheitlich? Mhm. Also ich habe da Bilder gesehen, das ist natürlich auch irgendwie, die schied an ja auch.
1: Ist
0: ne?
1: nicht schön, und, oh, ja.
0: Nee, es gibt viele Fragen.
1: Wir versuchen das ein bisschen aufzuklären heute hier in der Sendung. Vorab müssen wir aber nochmal eine Sache klären und das ist der Unterschied zwischen einer Krähe und einem Raben. Wisst ihr das? Also weißt du das?
0: Ich werde gar nicht, ja.
1: Nö.
0: Gibt's
1: ja?
0: einen?
1: Ja, ja.
0: Ach so. Ja, okay.
1: Und welcher das ist, das hört ihr gleich hier im Wissen to go in 6 Minuten hier in der RSH Moin Show.

0: 16 Minuten vor 6. Hier ist die RSH Moin Show an eurem Dienstagmorgen.
1: Moin.
0: Gibt es einen Unterschied zwischen Krähen und Raben? Also, oder ist, also, sind das zwei verschiedene Tiere oder ist es nur eins?
1: Ich finde, das ist eine gute Frage, weil ich hätte es ad hoc jetzt auch nicht beantworten können. Aber ich habe mich natürlich schlau gemacht und den Unterschied für euch jetzt mal rausgearbeitet.
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1: Raben und Krähen sind beides Rabenvögel, aber keine identischen Arten. Ganz wichtig. Und wenn man mal genauer hinguckt, dann sieht man auch den Unterschied. Der liegt nämlich vor allem in der Größe der Vögel. Ein Rabe oder auch ein Kolkrabe ist mit knapp 70 cm fast so groß wie ein Bussard, während die Krähe mit knapp 50 cm doch deutlich kleiner ist. Von weiter weg, wenn man die Größe nicht so gut sehen kann, erkennt ihr den Unterschied auch am Schwanz. Raben haben einen keilförmigen Schwanz und lange Flügel. Krähen hingegen haben eher einen geraden, fächerförmigen Schwanz. So, jetzt müsst ihr euch nur noch merken, was zu

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0: guten Morgen um 6:07. Hier ist die RSA Moin Show am Dienstagmorgen. Und heute fängt offiziell der Umbau des Holstein-Stadions an. Die Stadt Kiel übergibt das Gelände an den Verein und dann sollen die Bauarbeiten losgehen. Wie da genau der Plan ist, das hört ihr gleich in den RSA Nachrichten um 6:05 mit Colin Mock.
1: Und gleich in der nächsten halben Stunde gibt's noch mehr von euren Lieblingshits in Schleswig-Holsteins beste Mix. Da sind mit dabei Sonic. Sky, gleich für euch hier bei uns. Freuen wir uns schon drauf. Wir freuen uns aber auch auf Taylor Swift und The Fade of Ophelia. Alles gleich zum Start in euren Dienstag. Moin.
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6: 5:06. Ich bin Colin Mock. Guten Morgen. Der Um- bzw. Neubau des Stadions von Holstein Kiel beginnt heute ganz offiziell. Die Stadt übergibt das Gelände. Zunächst wird die Nordtribüne abgebaut. Dort entsteht das neue Herzstück des Stadions mit Mannschaftskabinen, Sitzplätzen und Logen. Zum Rückbau sagt uns Axel Bauerdorf von der Kieler Sportstätten- und Stadiongesellschaft.
7: Als erstes werden Kabel gezogen, Technik wird zurückgebaut. Dann haben wir hinter der Nordtribüne ja Cateringstände und Toilettencontainer, die werden verholt. Und wenn das alles vorbereitet ist und im Prinzip die Baustelle schier ist, dann beginnt der eigentliche Rückbau von der Tribüne. Man nimmt Reihe für Reihe runter. Und wenn die Sitze und die Stehplätze frei sind, dann beginnt der Rückbau vom Stadiondach.
6: Im Kreis Segeberg ist der Führerschein eines Autofahrers, der eine Gruppe Rennradfahrer ausgebremst haben soll, an Ort und Stelle beschlagnahmt worden. Der 56-Jährige hat nach Polizeiangaben überholt und sofort danach eine Vollbremsung gemacht. Eine 14-Jährige stürzte und wurde schwer verletzt. Die 1.000 Euro Entlastungsprämie ist vorerst gestoppt. Heute wollen Union und SPD darüber beraten, wie es jetzt weitergeht. Am Nachmittag kommt der Koalitionsausschuss zusammen. Zuletzt gab es Forderungen, dass die Prämie komplett aufgegeben werden und stattdessen die Einkommenssteuer reformiert werden sollte. Der Eurovision Song Contest in Wien nimmt Fahrt auf. Heute Abend steht das erste Halbfinale an. 15 Länder bewerben sich um 10 Plätze im Finale am Samstag. Mit dabei ist heute auch Favorit Finnland. Deutschland ist als eines der großen Geldgeberländer wie immer automatisch im Finale mit dabei.
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0: Heute ordentlich nass hier bei uns in Schleswig-Holstein. Ordentlich Regen am Morgen, der jetzt im Laufe des Vormittags aber davonzieht. Dann wird es ab dem Mittag deutlich trockener, Sonne-Wolken-Mix. Erst heute Abend kommt der neue Regen ins Spiel. Dazu aber stürmischer Wind an den Küsten und bis 14 Grad sind nur drin. 16 haben wir jetzt in Lohse am Kindergarten. 5 in Osterrönfeld an der Rendsburger Hochbrücke und 4 Grad in Bissenmoor an der Kita Löwenzahn. Der RSH-3-Tage-Trend sagt, es bleibt doch erstmal wechselhaft diese Woche. Also so wie heute müssen wir uns darauf einstellen. Temperaturen halten sich erstmal unter 15 Grad.
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1: Schleswig-Holsteins bester Verkehrsservice. Da geht es zuerst zur A1 Bremen Richtung Lübeck zwischen Maschner Kreuz und Dreieck Norderelbe. 6 Kilometer Stop and Go. 35 Minuten mehr braucht ihr hier. Und wir haben einen Unfall auf der A1 Hamburg Richtung Bremen zwischen Stillhorn und Harburg. Ist deshalb nur eine Spur frei. Also auch da beim Einfädeln ein bisschen mehr Zeit einplanen. Und wenn ihr noch was habt, Staus und Blitzer, dann meldet uns die gerne. Das geht kostenlos unter der 08000 774 774. Wir wünschen euch eine gute Fahrt.
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0: So. Wir sind in einer kurzen Arbeitswoche, denn am Donnerstag ist ja Himmelfahrt oder auch Vatertag.
1: Richtig, das heißt, die Bollerwagen in Schleswig-Holstein werden auf Funktionsfähigkeit überprüft. Und die Dinger werden nicht, wie Väter das ja auch machen könnten, mit ihren Kindern geladen.
0: Nee.
1: Meistens sind das noch gar keine Väter, ja, die da unterwegs sind. Und jetzt kommt's. Wir haben exklusiven Einblick in eine Väter-WhatsApp-Gruppe. Also sagen wir mal, sie ist eine Vatertagsgruppe. Ob das alles Väter sind, bezweifle ich.
0: Ich wollte gerade mal sagen, wie die sich da jetzt gerade absprechen, was alles wichtig ist und die Ideen für den Tag entwickelt werden. Wir gucken da gleich mal rein zusammen.
1: In 6 Minuten entwickelt. Ja, ja.

0: 6 nach 6 gleich, der RSH-Verkehr. Achtung, Autofahrer auf der A23, Hamburg Richtung Heide. Zwischen Schenefeld und Hanerau-Hademarschen, da liegen Reifenteile auf der Straße. Auch gefährlich jetzt, wo es so nass ist. Man sieht das alles nicht richtig und auf einmal liegt da so eine Karkasse oder sowas auf der Fahrbahn. Fahrt vorsichtig in Richtung Norden auf der A23, zwischen Schenefeld und Hanerau-Hademarschen. Reifenteile auf der Autobahn.
1: Ja, und wir gucken jetzt mal auf den freien Tag diese Woche. Es ist ja Himmelfahrt oder wie einige auch sagen, Vatertag.
0: Ja.
1: Da wird wild geplant und schon überlegt, was alles in den Bollerwagen rein soll.
0: Das Schönste ist ja immer, so war das auch bei uns früher schon Tradition auf dem Dorf, es sind mehr Menschen unterwegs, die noch nicht Väter sind, als dass da wirklich Väter unterwegs sind, weil mal wir Papas uns alle selber an die Nase gefasst. Ja. Wer von euch kann denn noch los?
1: Ja. Ist ja so. Ja. Aber wir haben trotzdem mal in so eine WhatsApp-Gruppe reingeguckt. Eine WhatsApp-Gruppe junger Männer, wie die gerade planen.
2: Ey Bros, was geht? Voll Bock auf Vatertag, bitte, was? Boys, ich bin voll heiß, ich zähl schon die Stunden. Das wird so geil, ich schwör voll.
3: Ja Mann, ich hab grad 3 riesenfette Wasserpistolen gekauft. Die füllen wir mit Korn, mit Bier und mit Olivenöl. Oh, und dann machen wir so russisch Roulette-mäßig draus trinken.
2: Was ne Idee, Bro. Wir könnten auch mit dem Tretboot nach Dänemark oder so.
4: Ja, oder wir versuchen unter Wasser zu grillen. Vatertag geht alles.
3: Ja, oder wir betrinken uns den ganzen Tag im Handstand. Das ist voll heftig, geht schnell im Kopf so.
2: Ja, geile Idee. Ey, was macht eigentlich Arne?
5: Moin Jungs, hier ist Arne. Ich bin dieses Jahr raus.
2: Was? Bruder, wieso?
5: Ich bin Vater geworden.

0: Ein wahrer Millennium-Hit. Sonic und Sky, das sind noch mehr von euren Lieblingshits in Schleswig-Holsteins beste Mix. Und gleich gibt's was Neues obendrauf und das kommt von Alex Warren. Das sind alle frischen Hits in Schleswig-Holsteins beste Mix. Alex Warren und Fever Dream gleich neu hier bei uns bei RSH. Können wir uns schon mal drauf freuen. Wir freuen uns aber auch auf übermorgen.
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0: 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Das hat nämlich auch Pia Kaletka aus Bockholt-Hahnredder gemacht. Moin Pia, erstmal, du bist gerade auf dem Weg zur Arbeit. Was machst du denn?
3: Ich bin Floristin.
2: Oh, du bist Floristin. Hast du denn überhaupt noch Blumen oder haben sie dir an Muttertag alles weggekauft?
3: Ja. Nein, wir haben schon Nachschub. Doch klar, war eine gute Woche.
2: Ja, ist schon mehr Umsatz dann, ne?
3: Ja, klar. Die Müttern wurde gut beschenkt, ja.
2: Ja, schön, ne? So soll das ja auch sein.
3: Genau.
0: Es soll aber gar nicht um Blumen gehen eigentlich, sondern ums Radfahren. Was machst du denn am Donnerstag, liebe Pia?
3: Ja, ich habe gedacht, wir machen einen schönen Tag in St. Peter-Ording.
2: Und Fahrradfahren, hast du auch Bock drauf?
3: Auf jeden Fall.
2: Wer käme denn mit dir mit?
3: Also bis jetzt mein Mann und vielleicht meine beiden Kinder und vielleicht eine Freundin von einem von denen.
2: Okay, dann würde ich sagen, dann sattelt mal die Pferde, wollte ich gerade sagen, aber sattelt mal die Räder, denn ihr seid dabei.
3: Ja, supi, vielen Dank, das ist toll.
2: Sehr gerne.
3: Das ist ja super.
2: Wir freuen uns auf euch und hoffen auf schönes Wetter und eine richtig schöne Radtour.
3: Ja, supi, vielen Dank.
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0: Von der Westküste und das am Dienstagmorgen. Hier ist die RSA Moin Show um 6.22 Uhr. Ja, da ist die Sturmflutsaison insgesamt ruhig verlaufen. Das teilt der zuständige Landesbetrieb mit. Es sind nur geringe Schäden an den Deichen entstanden und man muss nicht so viel reparieren, sondern kann sich jetzt nach der Sturmflutsaison auf den Küstenschutz konzentrieren. Das war auch mal schön, ne? Liebe Grüße. Was sonst noch wichtig ist in Schleswig-Holstein, das hört ihr gleich in den RSA Nachrichten um 6:35 Uhr mit Colin Mock.
1: Und wir freuen uns gleich auf alle frischen Hits in Schleswig-Holsteins bester Mix. Mit dabei Miles Smith. Damit kann man gut motiviert aufstehen. Stay if you wanna dance. Und wenn ihr das wollt, tut das gerne schon vorm Spiegel im Badezimmer. Das geht gut mit Miles Smith. Oder aber ihr freut euch gleich noch auf DJ Antoine und Machery. Alles gleich hier in der RSA Moin Show.
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10: 6:35. Ich bin Colin Mock. Guten Morgen. 3 Tage nach dem letzten Heimspiel von Holstein Kiel beginnt heute der Umbau des Stadions. Zunächst wird die Nordtribüne abgebaut. Dort soll eine große Tribüne mit Mannschafts- und Technikräumen, Logen und natürlich Sitzplätzen entstehen. Die Fertigstellung für das 75 Millionen Euro teure Stadion ist für 2030 geplant. Die Spitzen von Union und SPD wollen heute einen Weg raus aus dem Entlastungsprämienproblem finden. Im Koalitionsausschuss soll es um die Frage gehen, ob das Projekt ganz beerdigt wird und welche anderen Entlastungsmöglichkeiten es sonst geben könnte. Und jetzt Meldungen aus der Region.
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11: Ich bin Imme Kasten. In Kiel reicht fürs Stadtamt bald eine Nummer. Ab dem 1. Juni läuft der telefonische Bürgerservice nur noch über die 115. Die bisherige Zentrale ist dann nicht mehr erreichbar. Eine Ansage verweist auf die neue Anlaufstelle. Am Telefon sitzen weiter Mitarbeiter in Servicecentern, die Fragen zu An- oder Ummeldung, Eheschließung, Fahrzeuganmeldung oder auch zu anderen Anliegen beantworten. In den nächsten Wochen stellt das Amt schrittweise um. Weitere städtische Servicenummern prüft die Stadt. In Crunshagen ist weiter unklar, wann die geplante Umbenennung der Bürgermeister-Dresstraße über die Bühne geht. Eigentlich sollte die Straße ab Juni 2026 Kranichstraße heißen. So hat es eine Mehrheit der Anwohner zuvor in einem Beteiligungsverfahren entschieden. Ein Widerspruch führt nun aber dazu, dass die Umbenennung zunächst ausgesetzt ist.
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0: Ein bisschen schiedig heute Morgen, also denkt an die Regenjacke. Es ist grau und nass hier bei uns in Schleswig-Holstein. Es wird erst ab dem Mittag insgesamt trockener, danach nur noch mal ganz vereinzelten Schauer. Dann gibt es eher einen Sonne-Wolken-Mix bei recht dollem Wind, stürmischer Wind an den Küsten. Heute Abend gibt es dann auch noch mal eine neue Regenrutsche. Das Ganze heute bei bis zu 14 Grad. 6 haben wir jetzt in Eckernförde beim Grünjäger, 7 Grad in Stein beim Ostseeheim und 4 Grad in Bad Oldesloe im Kurpark. Der RSA 3-Tage-Trend sagt, es bleibt auch auch erstmal wechselhaft die ganze Woche. Temperaturen halten sich auch erstmal so wie heute bei unter 15 Grad.
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1: Schleswig-Holsteins bester Verkehrsservice. Es geht auf die A1. Der Stau wird leider länger. Bremen Richtung Lübeck zwischen Maschener Kreuz und Dreieck Norderelbe jetzt 8 Kilometer. 45 Minuten anstehen. Das ist dann jetzt schon die Schallgrenze für ich muss mal auf Arbeit anrufen, weil das vielleicht doch nichts wird oder zumindest viel später. Also plant es auf jeden Fall ein. Da gibt es heute dicken Stau auf der A1 und wir bleiben auf der auch gleich. Hamburg Richtung Bremen nämlich zwischen Stillhorn und Harburg. Ein Unfall. Deshalb ist da nur eine Spur frei. Und die meisten Blitzer, nur bei RSH, hat Anna einen für uns. Anna, wo steht der?
12: In Grundhof Richtung Lutz-Höft. Hinter der Kläranlage links am Radweg. Wird gerade aufgebaut. 50.
1: Alles klar, lieben Dank dir. Das war sehr präzise. Grundhof Lutz-Höfter Straße, stadtauswärts am Kraftwerk innerorts 50. Danke dir und allen eine gute Fahrt natürlich.
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1: Sharon, warst du kürzlich mal in einem, Coffeeshop fast gesagt, aber das meine ich nicht immer. Also ich meine, da, wo man Kaffee,
0: kaufen kann. Nein,
1: also was
0: ist nicht
1: sowas wie Starbucks oder sowas, wo es die 20.000 verschiedenen Kaffeesorten gibt.
0: Meine Küche nur.
1: Ja, okay. Aber wenn du mal in die Versuchung kommst, in ein richtiges Wiener Kaffeehaus zu gehen, vielleicht plant ihr ja Sommerurlaub irgendwie mal in Österreich oder so. Auf jeden Fall ist ja am Wochenende auch ESC in Wien. Und da hat sich unser Kollege von der Welt in 30 Sekunden mal mit dem Kaffeehaus aus Wien. Ich meine, das ist ja die, wenn du so willst, die Geburtsstätte des guten Kaffees.
0: Ja.
1: Da hat er sich mit beschäftigt. Und hat mal geschaut, was du trinken kannst, wenn du in ein Kaffeehaus gehst.
0: Also
1: ja?
0: Eine kleine Nachhilfestunde.
1: Richtig.
0: Halbe Minute, besser gesagt,
1: danach,
0: in Sachen Wiener Kaffee.
1: Danach wirst du sagen, der Kaffee von zu Hause schmeckt nicht.
0: Oh.
1: Weil es gibt einen richtig guten Kaffee nur in Österreich.
0: Dann probieren wir doch gleich mal ein Schlückchen.
1: Ich würde auch sagen, bis dahin reicht mir der Schwatte hier.

0: Schönen guten Morgen. Hier ist die RSH Moin Show am Dienstag. Wir haben es 6 Minuten nach 6:30 und wir blicken noch einmal zurück auf gestern.
1: Gestern war so ein schöner Tag. Gestern war für viele einfach nur ein Montag, aber für Rebecca aus Ascheberg war das die Muttertagsverlängerung von RSH, denn ich habe sie gestern auf Arbeit abgeholt, habe sie dann eingepackt mit einem Glas Champagner sogar und dann kutschiert und zwar ins Wabali Spa nach Glinde. Wir konnten ihr einen richtig schönen Tag ermöglichen. Da guckt euch gerne mal kurz bei uns in die Stories. Das geht bei Instagram oder bei Facebook, da seht ihr das Ganze, die ganze Tour nochmal und die beiden haben sie auch schon gemeldet. Es war also großartig, sie wurden massiert und alles und durften den ganzen Tag Spa machen. Es war schön.
0: Was soll ich sagen? Ich höre mir das so ganz neidisch an und denke so,
1: ich auch.
0: Ich möchte auch mal so eine
1: Muttertagsverlängerung. Ich habe die da abgegeben und dachte mir so, ich würde jetzt auch gerne mit reingehen. So ist es nicht. Ne? Ja, es sah wirklich sehr, sehr schön aus. Und guckt euch die Bilder gerne an. Ganz liebe Grüße nochmal an euch beide. Ihr Mann Lars Erik hatte sie ja angemeldet, war auch mit dabei. Und die wusste wirklich von gar nichts, haben sie gestern da überrascht. Aber das seht ihr alles online bei uns bei Social Media. Klickt euch da gerne mal durch und lasst ein Herz da für Rebecca aus Ascheberg. Die RSH Muttertagsverlängerung. Auf den nächsten Muttertag, würde ich sagen.

0: Guten Morgen am Dienstag, hier ist die RSA Morning Show. Wir haben es 17 Minuten vor 7. Wenn du mich fragst, ja, ein perfekter Zeitpunkt, um den fünften Kaffee zu holen.
1: Den fünften Kaffee, so ja, ungefähr. Ich bin gerne dabei. Vielleicht gehen wir dafür ja auch mal dahin, wo am Wochenende der ESC stattfindet, der Eurovision Song Contest.
0: Ja.
1: Er wird ja in Wien aufgeführt tatsächlich. Ganz, ganz viele freuen sich ja schon wieder drauf. Und deswegen wollen wir jetzt auch mal ein bisschen in die Kultur der österreichischen Hauptstadt gehen.
0: Ja.
1: Denn in Wien, da geht ja nicht einfach in einen Café holen, ja,
0: ja.
1: Im Starbucks oder sowas,
0: ja.
1: Okay, weil man geht gerne ins Wiener Kaffeehaus.
0: Ja.
1: Und wenn du mal in einem Kaffeehaus warst, dann weißt du, da bist du schnell überfordert.
0: Damit das euch nicht passiert, haben wir hier mal eine halbe Minute Aufklärung, wie läuft das eigentlich im Wiener Kaffeehaus?
1: Richtig, servus Papa.
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3: Wenn du in ein echtes Kaffeehaus hineingehst, behandelt dich der Kellner so, als hätte er dich vor 20 Jahren schon nicht leiden können und jetzt bist du plötzlich wieder da.
4: Okay, bitte.
3: Falls er trotzdem deine Bestellung aufnimmt, musst du erstmal die ganzen Vokabeln können für die Kaffeespezialitäten. Melange, verlängerter, kleiner Brauner, großer Brauner, Einspänner, ein Kapuziner, das ist ein kleiner Cappuccino, ja, und ein Wiener Würstchen heißt natürlich Frankfurter. Wenn also der Green Room beim ESC genauso schön ist wie ein echtes Kaffeehaus und die Menschen da drin aber etwas freundlicher, dann wäre das allererste Sahne, beziehungsweise allererster Schlagobers.
4: Okay, bitte.

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11: Einen schönen guten Morgen. Der Schlusspfiff des letzten Heimspiels dieser Saison von Holstein Kiel ist gerade mal 3 Tage her. Damit wird's jetzt in dem Stadion aber keineswegs ruhig. Ganz im Gegenteil, heute beginnt der Um- bzw. Neubau, in den 75 Millionen Euro investiert werden. Das ist jetzt unser Top-Thema. Bis 2030 soll ein Stadion mit Platz für über 22.000 Fans entstehen. Jahrelang wurde geplant und verhandelt und heute ist jetzt der Tag der Tage, sagt der Geschäftsführer der Kieler Sportstätten- und Stadiongesellschaft Axel Bauerdorf.
12: Nach langem Warten starten wir endlich. Heute beginnt die Baufeldübergabe, nennt sich Beweisaufnahme, hört sich ein bisschen hochgestochen an, aber wir übergeben das Baufeld an die Zech Sports. Und danach sind wir erstmal nicht mehr für den Nordteil des Stadionareals zuständig und dann geht's los, einfach mit dem Rückbau der Infrastruktur.
11: Das heißt, die Nordtribüne wird abgebaut. Erst die Technik, dann die Gerüstkonstruktion mit den Sitzreihen und zum Schluss kommt dann das Dach dran. Im Oktober soll damit begonnen werden, das Fundament für die neue Haupttribüne zu gießen. Nochmal Axel Bauerdorf.
12: Das ist das Herzstück, da ist die Zentrale, da sind die Mannschaftsräume drin, die Medienarbeitsplätze, der Businessbereich. Die ganze Technik findet sich dort wieder. Deswegen ist auch die Bauzeit für das Hauptgebäude und für die Haupttribüne länger als bei den anderen Tribünen. Wir gehen davon aus, dass wir im Frühjahr 28 mit der Eröffnung der neuen Haupttribüne rechnen können.
11: Und dann kommen die anderen 3 Tribünen dran. Während der Bauzeit soll für die Spiele aber immer Platz für 10.000 Fans sein. Wir machen jetzt weiter mit Meldungen aus dem Nachrichtencenter von Christiane Hampe.
13: Im Kreis Segeberg ist der Führerschein eines Autofahrers, der eine Gruppe Rennradfahrer ausgebremst haben soll, an Ort und Stelle beschlagnahmt worden. Bei dem Unfall wurde eine Jugendliche schwer verletzt. Die Einzelheiten von RSA Schleswig-Holstein-Reporter Andreas Otto.
14: Nach Polizeiangaben ist die 7-köpfige Gruppe in Doppelreihe zwischen Wagendorf 2 und Willstedt unterwegs gewesen. Der 56 Jahre alte Autofahrer soll die Radfahrer beim Überholen bepöbelt haben. Dann scherte er, wie die Polizei mitteilte, vor der Gruppe ein und machte eine Vollbremsung bis zum Stillstand. Eine 14-Jährige konnte nicht mehr rechtzeitig bremsen und stieß mit einer Teamkollegin zusammen. Sie musste schwer verletzt in eine Klinik.
13: Die 1.000 Euro Entlastungsprämie ist ja vorerst gestoppt. Heute wollen Union und SPD beraten, wie es jetzt weitergeht. Am Nachmittag kommt der Koalitionsausschuss zusammen. Zuletzt gab es Forderungen, dass die Prämie komplett aufgegeben werden und stattdessen die Einkommensteuer reformiert werden sollte. Der Hantavirus-Kreuzer ist auf dem Weg zurück in die Niederlande. Die Evakuierung ist abgeschlossen. Die letzten Passagiere waren in Teneriffa von Bord gegangen. Seit gestern Morgen sind auch 4 deutsche Urlauber wieder zurück in der Heimat. Sie sind aktuell in Quarantäne. Der Eurovision Song Contest in Wien nimmt Fahrt auf. Heute Abend steht das erste Halbfinale an. 15 Länder bewerben sich um die 10 Plätze im Finale am Samstag. Mit dabei auch der Favorit Finnland. Deutschland ist als eines der großen Geldgeberländer wie immer automatisch im Finale dabei.
11: Dankeschön, Christiane. Und zum Schluss noch diese gute Nachricht aus Neumünster. Noch heute und morgen können alle die Stadtbusse und den On-Demand-Shuttle hin und weg kostenlos nutzen. Das Ganze ist eine Aktion der Stadtwerke. Mit Blick auf die hohen Spritpreise wollen die zeigen, dass die Öffis eine gute Alternative zum Auto sein können.
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15: Ja, da ist im Moment eher so Regenjacken- und Gummistiefelwetter hier bei uns in Schleswig-Holstein. Also zieht euch was über. Ab dem Mittag könnt ihr die Regenjacke dann abstreifen, dann wird's trockener. Erst heute Abend gibt's dann nochmal neue Tropfen. Bis dahin stürmischer Wind an den Küsten und bis zu 14 Grad. 6 haben wir jetzt in Süderbrarup am Fußballplatz, 5 Grad in Böhnebüttel an der Grundschule und 4 in Nussee an der Grundschule. Der RSH3-Tage-Trend sagt, es bleibt auch erstmal wechselhaft diese Woche. Temperaturen auch weiterhin unter 15 Grad.
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16: Schleswig-Holsteins bester Verkehrsservice. Achtung Autofahrer, ungesicherte Unfallstelle A7 Hannover Richtung Hamburg. Höhe Hausbruch ist der Unfall passiert, noch nicht abgesichert, fahrt da vorsichtig. Ach, und der Stau auf der A1, der wird länger und länger und länger. Hamburg Richtung Bremen zwischen Stillhorn und Harburg. Nach dem Unfall ist da nur auf 2 Spuren noch die A1 befahrbar. Das heißt also für Pendler auf jeden Fall dicken Stau. Mittlerweile sind das schon 10 Kilometer und ihr braucht mindestens 60 Minuten länger an der Stelle. Also eine Stunde obendrauf heute auf der Fahrt in Richtung Bremen oder zumindest raus aus Hamburg. Für viele Pendler ja auch wichtig, die da hin und her fahren. Auch viele Schleswig-Holsteiner dabei. Also habt starke Nerven da und die meisten Blitzer. Nur bei RSH steht einer in Grundhof, Lützhöfter Straße und zwar stadtauswärts Höhe Kraftwerk. Da sind 50 erlaubt. Wenn ihr auch noch was seht, Staus und Blitzer, immer her damit, kostenlos unter der 08000 774 774.
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16: So, jetzt schaut bitte mal gemeinsam mit uns nach oben in den einen Baum, wo ihr die schwarzen Viecher seht. Genau, ja, die Krähen. Und Krähen über Krähen sieht man momentan nicht nur in den Filmen von Alfred Hitchcock, sondern auch an vielen Orten in Schleswig-Holstein. Sie bevölkern gerade ganze Straßen und Parks.
15: Zum Beispiel in Westerrönfeld. Es ist nämlich gerade Brutzeit für die Krähen, aber einfach vertreiben oder Schlimmeres ist natürlich verboten. Was ihr tun könnt und was nicht, gleich hier in 6 Minuten.

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1: Hier ist die RSH Morning Show um 6:06. Matze, Schmark und Sharon Hein hier. Guten Morgen. Ja, ihr hört schon, ne? Eigentlich lieben wir ja Tiere und auch die Umwelt hier in Schleswig-Holstein. Ohne Frage. Aber manchmal ist es doch ein bisschen herausfordernd, sich zu engagieren, zu arrangieren. Zum Beispiel in Westerrönfeld.
2: Ja, eine Gruppe ist da gerade ganz engagiert und zwar die Krähen selbst. Ja. Die sind aktuell unfassbar laut und es sind auch unfassbar viele sogenannte Saatkrähen dort, die Teile des Dorfs wirklich komplett bevölkern. Für einige Westerrönfelder kostet das echt Nerven, weil die Krähen natürlich schreien, wie gerade gehört, weil die auch ihre Hinterlassenschaften an der Hauswand lassen, auf dem Auto, alles nicht schön. Ja. Irgendwie eine doofe Situation.
1: Kennt man vielleicht auch aus der eigenen Ecke, ne? Dass da so ein Krähengebiet ist irgendwie. Gina Maria Kock aus dem RSH Morning Show Team ist jetzt bei uns. Gina, erste Maßnahmen gegen die Krähen gab es da in Westerrönfeld aber schon, ne?
3: Ja, genau. Dieses Krähenproblem ist nicht ganz neu. Im Oktober war es schon Thema in der Gemeindesitzung. Mhm. Auch vor der Kita und der Schulsporthalle haben besonders viele Krähen genistet und von dort wurden sie dann auch vergrämt. Das hat aber wohl nicht lange gehalten, hat man mir am Telefon bestätigt. Die Krähen haben nämlich schon wieder neue Nester gebaut und das inzwischen auch noch weiter drin im Wohngebiet.
2: Ja, man will den Krähen ja auch nicht den Lebensraum nehmen, das ist vollkommen klar. Die sollen natürlich friedlich nisten dürfen, in dieser wichtigen Zeit ja auch für sie. Aber ich verstehe auch die Anwohner, denen das so ein bisschen auf die Nerven geht. Ne? Mit dem ganzen Lärm, dem Dreck vor allem auch. Also mit harten Mitteln loswerden darf man Krähen, aber natürlich nicht, ist ja vollkommen klar. Ne?
3: Ja, genau. Saatkrähen sind in Deutschland und Europa unter bestimmtem und besonderem Naturschutz. Sie dürfen nicht verletzt und auf gar keinen Fall getötet werden. In Ausnahmefällen darf man sie aber vergrämen. Das gilt für so sensible Bereiche. In Westerrönfeld war das zum Beispiel vor der Kita. Mhm. Da wurden einige Bäume mit Nestern beschnitten oder auch gefällt. Mehr als das ist aber wohl kaum durchzubringen. Übrigens, das finde ich total spannend, in Schleswig-Holstein leben fast ein Drittel aller Saatkrähen in Deutschland.
2: Wow. Das erklärt es vielleicht. Ja. Ja,
3: also Westerrönfeld ist definitiv nicht die einzige Gemeinde mit vielen Krähen. In Niebel zum Beispiel hinterm Bahnhof oder am Brook in Kiel und auch im Husumer Schlosspark, da leben auch super, super viele. Und auch wenn die manchmal natürlich nerven, gehören sie ja irgendwie zu unserer Umwelt dazu.
1: Ja, das stimmt. Natürlich, ja. Was man vielleicht trotzdem tun kann, um sich die Krähen friedlich vom Leib zu halten, das klären wir gleich mal mit dem NABU. Und vor allem auch, wann die Krähen vielleicht auch wieder ruhiger werden und vielleicht ja sogar ihre Nester wieder verlassen, hört ihr alles gleich hier um 7:45 in der RSH Morning Show.
2: Und dann kommt auch noch Vincent Raven vorbei.
1: Nee. Der könnte vielleicht helfen.
2: Ja, nee, aber den lass mal lieber weg. Ist okay.

0: Culture Beat und Mr. Wayne. Damit einen schönen guten Morgen und gleich gibt's was Neues und Frisches obendrauf. Das kommt von Glockenbach. Klingt wie ein kleiner Schulchor vorne drin, ne? Ja. Lost ist neu bei RSH, kriegt ihr gleich in voller Länge. Vorher gucken wir aber schon mal auf den Feiertag diese Woche.
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2: Jennifer, du sitzt im Auto und bei dir regnet es gerade. Das hoffen wir natürlich für Himmelfahrt nicht. Bist du ein Schönwetter-Fahrradfahrer oder würdest du auch bei Regen auf den Drahtesel steigen?
3: Also in der Regel bin ich ein Schönwetterfahrer, aber ich würde natürlich Ausnahmen machen.
2: Das heißt für uns, für RSH, würdest du sagen, na gut, auch bei Regen.
3: Absolut, absolut, ja.
2: Das klingt doch schon mal gut. Weil es könnte passieren, wenn man sich die Wettervorhersage so anguckt, dass wir vielleicht alle doch eine Regenjacke oder vielleicht sogar eine Regenhose brauchen. Aber wenn du Bock hast, liebe Jennifer, dann bist du dabei.
3: Ey, sehr gut. Ja, sehr, sehr gerne.
0: Wir freuen uns sehr auf dich und alle, die du mitbringst natürlich. Wer wäre das denn noch bei dir?
3: Ich würde gerne Freunde mit ihrem Kind mitbringen, meine beiden Kinder.
2: Na, das klingt doch gut. Klingt nach einer runden Gruppe. Wir freuen uns, euch alle kennenzulernen. Und haben die auch alle Bock auf Kamerad?
3: Auf jeden Fall. Die fiebern dem schon entgegen.
2: Sehr schön. Super.
3: Super.
2: Dann hoffen wir mal, dass der Regen sich zurückhält und wir einfach einen richtig schönen Tag zusammen haben, ne?
3: Ja, vielen, vielen Dank.
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1: 5 vor halb 8. Ich bin Colin Mock. Guten Morgen. Der Um- bzw. Neubau des Stadions von Holstein Kiel beginnt heute ganz offiziell. Die Stadt übergibt das Gelände. Zunächst wird die Nordtribüne abgebaut. Dort entsteht das neue Herzstück des Stadions mit Mannschaftskabinen, Sitzplätzen und Logen. Die Kosten liegen bei 75 Millionen Euro. Die 1000 Euro Entlastungsprämie ist vorerst gestoppt. Heute wollen Union und SPD darüber beraten, wie es jetzt weitergeht. Am Nachmittag kommt der Koalitionsausschuss zusammen. Zuletzt gab es Forderungen, dass die Prämie komplett aufgegeben werden und stattdessen die Einkommenssteuer reformiert werden sollte. Und jetzt Meldungen aus der Region.
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2: Ich bin Eileen Schallhorn. In Kiel reicht für das Stadtamt bald eine Nummer. Ab dem 1. Juni läuft der telefonische Bürgerservice nur noch über die 115. Die bisherige Zentrale ist dann nicht mehr erreichbar. Eine Ansage verweist auf die neue Anlaufstelle. Am Telefon sitzen weiter Mitarbeiter in Servicecentern, die Fragen zu An- oder Ummeldung, Eheschließung, Fahrzeuganmeldung oder auch anderen Anliegen beantworten. In den nächsten Wochen stellt das Amt schrittweise um. Weitere städtische Servicenummern prüft die Stadt. Die erste Phase der Sanierungsarbeiten am Autobahnkreuz Kiel ist früher abgeschlossen worden als ursprünglich geplant. Weil es kaum Ausfälle beim Personal oder der Technik oder schlechtes Wetter gab, ist die Fahrbahn Richtung Rendsburg 3 Tage früher wieder schick. Ab Montag ist die Strecke Richtung Kiel dran.
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3: Es geht etwas regnerisch durch diesen Morgen heute hier bei uns in Schleswig-Holstein. Es zieht aber alles langsam ab und ich habe gerade noch eine Nachricht hier von Philipp bekommen aus Nordfriesland. Der sagt, hier ist alles wieder schön, die Sonne kommt durch. Das hört sich gut an, Philipp. Oh. Die ganze Suppe zieht jetzt ja auch über Lübeck weg. Das heißt, bei euch in Nordfriesland ist es als erstes wieder schön und ab dem Mittag könnt ihr dann auch in der Hansestadt hoffentlich nochmal die Sonne sehen. Dazu gibt es heute stürmischen Wind an den Küsten, Regen dann wahrscheinlich heute Abend nochmal wieder. Bis 14 Grad sind drin. 7 haben wir jetzt in Hattstedt am gelben Kinderspielplatz, 6 in Neumünster an der Berufsfeuerwehr und 5 Grad in Kattendorf am Hofladen. Der RSH 3-Tage-Trend sagt, es bleibt eigentlich erstmal genau so, eher wechselhaft die Woche. Temperaturen halten sich auch erstmal unter 15 Grad.
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4: Schleswig-Holsteins bester Verkehrsservice. Da geht es jetzt einmal auf die A1. Ich mach das hier gar nicht mehr vorlesen, ehrlich nicht.
3: Komm, mach. Das ist doch wichtig.
4: 75 Minuten Anstehzeit an der A1 Hamburg Richtung Lübeck zwischen Stillhorn und Harburg. Es ist quasi kein Durchkommen. Es ist zwar auf zwei Spuren frei der Verkehr, aber es staut sich hier auf 12 Kilometer zurück und der Stau wächst und wächst und wächst, weil das Einfädeln vorne nicht richtig funktioniert. Also es geht nicht anders. Ihr müsst das einplanen oder gleich eine große Umleitung fahren, wenn ihr das denn überhaupt noch könnt. Ich weiß, es sagt sich manchmal leichter als getan. Dann gucken wir noch auf die A7 Hannover Richtung Hamburg. Höhe Hausbruch haben wir nämlich nach einem Unfall auch nur eine Spur frei, staut sich hier auf 8 Kilometern. Halbe Stunde gibt es da oben drauf für Pendler heute Morgen. Wirklich wieder starke Nerven, die ihr da beweisen müsst. Und jetzt die meisten Blitzer. Nur bei RSH steht einer in Großwittensee. Den hat Juliane gemeldet. Danke dir dafür. Dorfstraße nämlich bei euch statt auswärts. Und Kiel-Welsidamm, den hat Kai gesehen. Da stehen sie beidseitig. Und dann hat Anna noch einen für uns. Anna, wo?
5: In Grundhof Richtung Lutz-Höft. Hinter der Kläranlage links am Radweg. Wird gerade aufgebaut. 50.
4: Ja, alles klar, lieben Dank dir, Anna. Und gute Fahrt.
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4: Ach ja, da sind sie wieder. Hä? Man hört sie über weite Strecken tatsächlich schon. Krähen über Krähen. In Westerrönfeld zum Beispiel, aber vielleicht auch bei euch im Ort. Im Moment ist das wirklich heftig, weil Brutzeit ist.
3: Ja, die Frage ist aber, warum sind die dabei so höllisch laut? Und wenn mich das als Anwohner stört oder es auch Probleme gibt wegen der Verdreckung, kann ich da eigentlich irgendwas machen?
4: Wir schnacken gleich mal mit dem NABU Schleswig-Holstein, was da los ist bei den Krähen und wie wir am besten damit umgehen sollten. Alles gleich in 6 Minuten.

0: Tja, wir haben sie heute Morgen schon fleißig gehört. Die Krähen sind los in Westerrönfeld. Einen schönen guten Morgen hier nochmal aus der RSH Moin Show am Dienstag. Für die Leute vor Ort ist es echt nicht einfach gerade. Vor allem wegen des Lärms. Natürlich nicht nur in Westerrönfeld, aber da kommt gerade besonders viel Dreck zusammen, den die Vögel da eben auch verursachen. Ne?
1: Ja, so richtig was dagegen tun kann man leider nicht. Krähen sind geschützt und man kann und darf die natürlich nicht einfach umsiedeln oder verscheuchen. Da muss es schon wirklich einen Sonderfall geben, dass die umgesiedelt werden. Und das dann natürlich von Experten.
0: Eine davon ist jetzt bei uns, Eva Krauter vom NABU. Ihr Krähen so in großer Masse auf einem Haufen, die höllisch Lärm machen, das ist gar nichts Ungewöhnliches, weil die, ja, wie soll ich sagen, einfach als, sagen wir mal, große WG leben.
1: Ja.
0: Aber die sind ja so tierisch laut. Warum ist das so? Was krakeelen die denn da die ganze Zeit eigentlich?
2: Wir wissen natürlich, dass jetzt die Brutzeit ist. Und in der Brutzeit, das müsst ihr euch so vorstellen, wie eine große Kita. Da ist einfach jede Menge los. Also die sind einfach total im Brass, weil sie ihre Kinder großziehen.
1: Ja.
2: Und sobald die Kinderstube soweit geschlossen ist, wird das auch wieder ruhiger.
1: Das ist ja schon mal gut zu wissen. Wann könnte das ungefähr sein?
2: Ungefähr 3 bis 4 Wochen.
0: Okay, aber das heißt für Westerrönfeld und alle, die das noch betrifft in Schleswig-Holstein, es ist ein Ende dieser ganz lauten Phase absehbar wenigstens. Ja,
1: man hört es ja aber auch immer wieder, dass Krähen auch Menschen attackieren. Es kann mal vorkommen. Wie kommt sowas, Eva?
2: Wenn dir jemand das Baby aus dem Kinderwagen klauen will, was machst du dann?
1: Ja, dann wäre ich fuchsteufelswild natürlich. Ja.
2: Genau, sie haben einfach Sorge um ihre Kinder. Sie verteidigen ihre Jungtiere. Mhm. So.
1: Also dein Tipp für alle Bewohner, die damit Probleme haben, auch nicht nur in Westerrönfeld, was würdest du denen raten?
2: Abstand halten, in Ruhe lassen, sich mal mit den Krähen beschäftigen. Mal was nachschlagen. Krähen sind unglaublich intelligente Tiere. Was die alles machen, um an Futter zu kommen, das ist interessant. Und sobald man mehr über etwas weiß, was einen stört, stört es einen vielleicht nicht mehr so sehr. Das würde ich ausprobieren.
0: Da könnte was dran sein. Vielen Dank, Eva Krauter vom NABU Schleswig-Holstein. Große Krähenansammlung wieder aktuell bei uns im Land, weil eben Brutzeit ist. In Westerrönfeld gab es da ein Beispiel, wo sehr, sehr viele in den Bäumen hängen in einem Wohngebiet. Aber eins muss man immer sagen, es ist die Natur und mit der müssen und wollen wir ja irgendwie auch gemeinsam leben.

0: 8:15, erste Schulstunde in Schleswig-Holstein. Wobei ja viele Schulen diese Woche bewegliche Ferientage haben, also quasi eine kleine Urlaubswoche. Ja. Nichtsdestotrotz haben wir jetzt wieder das Thema Biologie für Sie rausgekramt. Ihre Lehrerin ist Dr. Sharon Hein.
1: Ja, schönen guten Morgen. Wir sprechen ja schon den ganzen Morgen über Krähen, die sich gerade wieder in vielen Bäumen in Schleswig-Holstein breit machen, weil Brutzeit ist.
0: Ja.
1: Aber ich habe mich gefragt, wie unterscheide ich eigentlich eine Krähe von einem Raben?
0: Na, ein Raben hat Vincent Raven auf dem Arm.
1: Es gibt noch andere Unterschiede.
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1: Raben und Krähen sind beides Rabenvögel, aber keine identischen Arten. Ganz wichtig. Und wenn man mal genau hinguckt, dann sieht man auch den Unterschied. Der liegt nämlich vor allem in der Größe der Vögel. Ein Rabe oder auch ein Kolkrabe ist mit knapp 70 cm fast so groß wie ein Bussard, während die Krähe mit knapp 50 cm doch deutlich kleiner ist. Von weiter weg, wenn man die Größe nicht so gut sehen kann, erkennt ihr den Unterschied auch am Schwanz. Raben haben einen keilförmigen Schwanz und lange Flügel. Krähen hingegen haben eher einen geraden, fächerförmigen Schwanz. So, jetzt müsst ihr euch nur noch merken, was zu wem gehört.

0: Halleluja! Die Bauarbeiten auf der A210 im Kreuz Kiel West Richtung Rendsburg sind früher fertig als gedacht. Hier ist die RSH Moin Show um 8:08. Seit fast 4 Wochen wird da die Fahrbahn schick gemacht und der erste Bauabschnitt sollte eigentlich erst Freitag fertig werden, ist aber jetzt schon fertig. Der nächste Bauabschnitt startet dann am Montag, dann wird die andere Richtung gesperrt, also die A210 samt Zubringern Richtung Kiel.
1: Aber das Schöne ist, liebe Pendler, liebe Autofahrer, ihr könnt einfach jetzt schon grandios über die neue Abfahrt fahren. Einfach mal von Kiel Richtung Rendsburg über frischen Asphalt.
0: Ja.
1: Natürlich nur so schnell, wie man darf, aber auf jeden Fall auf wunderschönen neuen. Das ist wie wenn du zu Hause einen neuen Teppich hast.
0: Ja.
1: Das erste Mal drüber läufst und denkst,
0: schön.
1: Hat sich schon gelohnt, ne? Was sonst noch wichtig ist bei uns, hört ihr wie gesagt gleich, sagt Sharon ja schon. Und wir schnacken natürlich auch gleich noch weiter. Jetzt erstmal gute Fahrt allen.
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1: 5:05. Ich bin Colin Mock. Guten Morgen. Mit der Demontage der Nordtribüne beginnt heute der Um- bzw. Neubau des Holstein-Kiel-Stadions. Zunächst soll bis zum Frühjahr 2028 die neue Haupttribüne mit Logen sowie Mannschafts- und Medienräumen entstehen. Während der Bauzeit fehlen natürlich Plätze. Axel Bauerdorf, der Chef der Kieler Sportstätten- und Stadiongesellschaft, sagte uns:
2: Eine ganze Tribüne fehlt, also die Nordseite entlang des Spielfeldes wird nicht da sein. Peu à peu werden wir dann auch über eine Webcam die Baustelle immer beobachten können. Und jeder kann eigentlich verfolgen, wie die neue Haupttribüne entsteht. Aber für das nächste Jahr und für die neue Spielzeit stehen dort keine Plätze zur Verfügung. Wir werden aber während der gesamten Bauzeit immer über 10.000 Plätze haben. Das ist eigentlich ganz schön.
1: Im Kreis Segeberg ist der Führerschein eines Autofahrers, der eine Gruppe Rennradfahrer ausgebremst haben soll, an Ort und Stelle beschlagnahmt worden. Der 56-Jährige hat nach Polizeiangaben überholt und sofort danach eine Vollbremsung gemacht. Eine 14-Jährige stürzte und wurde schwer verletzt. Die 1.000 Euro Entlastungsprämie ist vorerst gestoppt. Heute wollen Union und SPD darüber beraten, wie es jetzt weitergeht. Am Nachmittag kommt der Koalitionsausschuss zusammen. Zuletzt gab es Forderungen, dass die Prämie komplett aufgegeben werden und stattdessen die Einkommenssteuer reformiert werden sollte. Die Waffenruhe im Irankrieg hängt nur noch an einem seidenen Faden. So sieht es US-Präsident Trump. Die USA erhöhen unterdessen den wirtschaftlichen Druck auf den Iran. Banken drohen Sanktionen, sollten sie Geschäfte mit chinesischen Raffinerien machen, die iranisches Öl verarbeiten.
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3: Schiediger Morgen bisher hier bei uns in Schleswig-Holstein, zumindest noch im Osten des Landes. Im Westen wird es schon schöner, denn die ganze Suppe zieht jetzt über Lübeck davon und ab dem Mittag wird es dann überall trockener bei uns im Land. Da kommt die Sonne auch nochmal durch. Aber Sturm ist ordentlich unterwegs aus Nordwest. Das heißt, an den Küsten ist es ein bisschen ruppiger. Bis 14 Grad sind aber heute drin. Die Hälfte haben wir. 7 in Großenwehe an der Tennishalle aktuell. 7 Grad auch in Kiel am Wall und 6 Grad in Bennstaben am Grillautomaten. Der RSH 3 Tage Trend sagt, es bleibt genau so die ganze Woche. Also eher wechselhaft. Immer mal mit Sonne, aber immer mal auch mit Regen. Und die Temperaturen bleiben auch erstmal so wie heute unter 15 Grad.
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4: Schleswig-Holsteins bester Verkehrsservice. Da haben wir einen dicken Stau auf der A1 Hamburg Richtung Lübeck zwischen Stillhorn und Harburg. Nach einem Unfall die Straße auf 2 Spuren verengt. Es staut sich hier immer noch auf 13 Kilometern zurück. Mindestens 1 Stunde mehr müsst ihr hier einplanen. Deshalb seid schlau im Stau, denkt immer an die Rettungsgasse. Linke Spur nach links, alle anderen Spuren nach rechts. Und wir haben auch noch einen Stau auf der A7 Hannover Richtung Hamburg zwischen Flehestedt und Hausbruch. 10 Kilometer nach einem Unfall, 45 Minuten gibt es hier oben drauf. Die meisten Blitzer nur bei RSH. Steht einer bei euch im Kreis Herzogtum Lauenburg und zwar zwischen Rosenburg und der A24, beidseitig in dieser 70er-Zone, also diesem 70er-Teilstück da. Dann Dörpstedt und zwar Dorfstraße statt auswärts, Große Wittensee, Dorfstraße statt auswärts 50 und Kiel-Wellseedamm beidseitig, da sind auch 50 erlaubt. Jetzt rufen gleich wieder Menschen an und sagen, 70er-Zone gibt's nicht. Ja, weiß ich, aber da steht ein 70er-Schild. So, jetzt aber, ne? Gute Fahrt.
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4: Habt ihr ja recht. Wir gucken jetzt aber mal auf ein anderes Gefährt. Nicht auf Autos oder LKW, sondern auf was anderes, was auch 4 Räder hat und übermorgen sicherlich von vielen gezogen wird.
3: Der Bollerwagen.
4: Jawohl.
3: Es ist ja Himmelfahrt am Donnerstag oder für einige auch Vatertag. Es sind eher weniger die Väter, die da unterwegs sind, aber es gibt so WhatsApp-Gruppen, die wahrscheinlich jetzt schon glühen, weil der Tag natürlich gut geplant sein will.
4: Ja, also die Männers, die da unterwegs sind, die noch gar keine Väter sind, mit dem Bollerwagen, wir haben Einblick in eine dieser WhatsApp-Gruppen erlangt und was da schon Heißes geplant wird für Donnerstag, das hört ihr gleich hier in 6 Minuten.

0: Schönen guten Morgen am Dienstag. Hier ist die RSH Moin Show um gleich 7:56. Und vielleicht seid ihr auch schon in Vorbereitung für übermorgen.
1: Es geht wieder los. Am 14. Mai wird wieder Himmelfahrt gefeiert. Viele feiern das auch als Vatertag. Mhm. Und es feiern auch viele, die sind gar keine Väter.
0: Ja, so. Komisch. Und dann wird mit dem Bollerwagen losgezogen und ja, etwas nicht unbedingt Elterntypisches gemacht.
1: Manche sagen so.
0: Aber etwas, was man als Eltern vielleicht... Ja, wofür man gar nicht so viel Zeit hat.
1: Richtig. Und wir haben jetzt exklusiven Einblick in eine dieser WhatsApp-Gruppen, die da gerade schon ganz heiß am Plan sind, was sie denn nur übermorgen wirklich tun.
2: Ey, Bros, was geht? Voll Bock auf Vatertag, bitte, was?
3: Boys, ich bin voll heiß. Ich zähl schon die Stunden. Das wird so geil, ich schwör voll.
4: Ja, Mann, ich hab grad 3 riesenfette Wasserpistolen gekauft. Die füllen wir mit Korn, mit Bier und mit Olivenöl. Oh, und dann machen wir so russisch-roulette-mäßig draus trinken.
2: Was ne Idee, Bro. Wir könnten auch mit dem Tretboot nach Dänemark oder so.
3: Ja, oder wir versuchen unter Wasser zu grillen. Vatertag geht alles.
4: Ja, oder wir betrinken uns den ganzen Tag im Handstand. Das ist voll heftig, geht schnell im Kopf so.
2: Ja, geile Idee. Ey, was macht eigentlich Arne?
5: Moin Jungs, hier ist Arne. Ich bin dieses Jahr raus.
2: Was?
4: Bruder, wieso?
5: Ich bin Vater geworden.

0: und Lonely. Das sind noch mehr von euren Lieblingshits in Schleswig-Holsteins beste Mix. Und gleich gibt's was Frisches von Michael Schulte. Lovesick heißt sein neuer Song. Ist echt schön, hört ihr gleich hier bei uns.
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2: Damit nochmal guten Morgen. Wer hat noch Bock mit uns durch SPO zu radeln? Durch St. Peter-Ording schon diesen Donnerstag an Himmelfahrt, also übermorgen. Dann meldet euch doch gerne noch an für unsere große RSH Radioradtour auf rsh.de. Wir freuen uns schon auf euch.
0: Ja, auch wenn das Wetter eher so mittel werden soll. Einer wird uns am Abend die Sonne an die Nordsee bringen, wenn wir nach unserer Tour nämlich vor der Bühne stehen. Und zwar vor der Bühne von Kamrat. Hautnah-Konzert der ganz besonderen Sorte.
2: Da kommen wir wirklich ganz nah ran, nachdem wir unsere Drahtesel dann abgesperrt haben. Bernd aus Handewitt ist jetzt bei uns. Bernd, was machst du denn am Donnerstag?
3: Ich hoffe, dass ich Fahrrad fahren kann mit meinen Freunden.
0: Bist du so ein Radfahrer? Machst du das gerne?
3: Ja, es geht. Ja, jetzt ist die Strecke ja überschaubar und da geht es ja ums gemeinsam was machen und...
0: Das stimmt.
2: Genau, da muss man auch nicht so schnell fahren, da kann man sich ein bisschen zurückfallen lassen mit den anderen. Ich glaube, du hast einfach nur super Bock auf Kamrat, oder?
3: Sowas von.
0: Siehst du. Aber du hast Bock mitzuradeln, mit wem würdest du kommen?
3: Mit meinen Freunden. Ja, wir sind so eine Gruppe, die sich aus so einem Fußballverein mal gegründet haben und sich jetzt weiterhin immer wieder treffen und gerne was gemeinsam unternehmen. Und da würden wir gerne am Donnerstag dann zu Kamrat.
0: Dann lasst uns doch gemeinsam nicht Fußball spielen, sondern Radfahren. Denn du bist dabei, lieber Bernd.
3: Super, vielen Dank. Freu mich.
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11: 5 vor halb 9. Ich bin Colin Mock. Guten Morgen. 3 Tage nach dem letzten Heimspiel von Holstein Kiel beginnt heute der Umbau des Stadions. Zunächst wird die Nordtribüne abgebaut. Dort soll eine große Tribüne mit Mannschafts- und Technikräumen, Logen und natürlich Sitzplätzen entstehen. Die Fertigstellung für das 75 Millionen Euro teure Stadion ist für 2030 geplant. Das Verkehrsunternehmen NASH will an traditionellen Ausflugstagen für mehr Platz in Zügen sorgen. Daran werde aktuell gearbeitet, heißt es in den Lübecker Nachrichten. Grund: zum 1. Mai waren Züge der Bäderbahn komplett überfüllt. Teils durften Passagiere in Richtung Ostsee nicht mehr zusteigen. Und jetzt Meldungen aus der Region.
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12: Ich bin Eileen Schallhorn. In Kiel reicht für das Stadtamt bald eine Nummer. Ab dem 1. Juni läuft der telefonische Bürgerservice nur noch über die 115. Die bisherige Zentrale ist dann nicht mehr erreichbar. Eine Ansage verweist auf die neue Anlaufstelle. Am Telefon sitzen weiter Mitarbeiter in Servicecentern, die Fragen zu An- oder Ummeldung, Eheschließung, Fahrzeuganmeldung oder auch anderen Anliegen beantworten. In den nächsten Wochen stellt das Amt schrittweise um. Weitere städtische Servicenummern prüft die Stadt. In Kronshagen ist weiter unklar, wann die geplante Umbenennung der Bürgermeister-Drews-Straße über die Bühne geht. Eigentlich sollte die Straße nach einem Bürgerentscheid ja ab Juni Kranichstraße heißen. Nun wurde allerdings Widerspruch eingelegt und die Umbenennung auf unbestimmte Zeit verschoben.
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13: Ja, Ein bisschen Regen ist noch hier bei uns in Schleswig-Holstein. Im Westen und im Norden schon deutlich trockener. Im Süden und an der Ostküste regnet es immer noch. Erst ab Mittag wird da das große Regengebiet verschwunden sein. Danach geht es dann meist trocken durch den Tag, ehe es dann am Abend neuen Regen gibt. Ist aber stürmisch, vor allem an den Küsten. Und wir kriegen bis zu 14 Grad. 9 jetzt in Leck an der Schwimmschule, 7 Grad in Fockbeck an der Bergschule und 6 Grad haben wir aktuell in Ellerau am Kindergarten. Der RSH3-Tage-Trendsatz, es bleibt auch weiterhin wechselhaft die ganze Woche, also immer wieder Sonne, Wolken und auch mal Regen. Temperaturen halten sich auch so wie heute unter 15 Grad.
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3: Schleswig-Holsteins bester Verkehrsservice. Da geht es jetzt gar nicht weiter, denn ich habe die Maske ausgeklickt hier am Rechner.
13: Oh,
3: Moment.
13: Schau.
3: Ja, nee, ich logge mich mal eben wieder ein. Wie war denn noch mein Passwort? Ach ja. A7. Nee, Quatsch. Wir gucken jetzt aber auf die Straßen. So, ich hab's wieder. Achtung, Autofahrer. Es geht auf die B202 Oldenburg Richtung Kiel. Höhe der Abfahrt Englau. Da haben wir einen Spanngurt auf der Straße. Da bitte vorsichtig fahren. Und jetzt natürlich auch Staus, die ordentlich Länge schon haben heute Morgen. Die A1 zum Beispiel. Hamburg Richtung Lübeck. Wer da unterwegs ist, der braucht wirklich starke Nerven. 12 Kilometer staute sich hier zwischen Maschener Kreuz und dem Dreieck Norderelbe. Also Richtung Lübeck wirklich ein richtig dicker Stau. Nach einem Unfall sind da nämlich nur 2 Spuren frei. Ihr braucht da immer noch eine Stunde länger. Und dann haben wir noch die A7 Hannover Richtung Hamburg. Zwischen Flehstedt und Hausbruch 8 Kilometer nach einem Unfall ebenfalls 30 Minuten mehr. A23 Hamburg Richtung Heide. Zwischen Schenefeld und Hanrau-Hallemarschen ist die rechte Spur gesperrt. Auf jeden Fall auch einplanen. Und dann haben wir noch einen Stau auf der B404 Lüneburg Richtung Schwarzenbeck. Zwischen Eichholz und Elbbrücke haben wir 5 Kilometer, auch da eine halbe Stunde obendrauf. Die meisten Blitzer nur bei RSH. Da hat Stefan einen für uns. Stefan, wo denn?
14: In Laumburg B5 an dem neuen Kindergarten bei der Wabe in der 30-Zone.
3: Alles klar, dann wieder lieben Dank. Das ist Lauenburg-Lüsinger Weg, glaube ich. Ne? Beidseitig stehen sie da 30. Dann Dahme, Zismarer Straße und zwar statt auswärts 70 erlaubt. Neumünster, Kieler Straße statt auswärts am Altenheim 30 hier. Und dann noch zwischen Roseburg und der A24 im Kreis Herzogtum Lauenburg stehen sie auch. Da sind ebenfalls 70 erlaubt. Euch eine gute Fahrt.
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13: Krähen über Krähen.
3: Böse, sei doch mal ruhig jetzt hier.
13: Böse Zungen sagen ja, das sieht momentan manchmal aus wie bei Alfred Hitchcock, also falls ihr das gesehen habt. An manchen Orten in Schleswig-Holstein bevölkern Krähen ganze Straßen und Parks.
3: Zum Beispiel auch in Westerrönfeld. Da ist es nämlich gerade auch so, dass die Brutzeit losgegangen ist für die Krähen. Aber einfach vertreiben oder Schlimmeres ist natürlich verboten. Was ihr tun könnt und was nicht. Ihr hört es, wenn ihr uns denn noch hört, dann gleich in 6 Minuten. Ruhe ist aber auch schön, ne?
13: Mann,
3: hat auch was Meditatives.
13: Hat da einer hingekommen?

0: Hier ist die RSH Moin Show um 9:06. Matze Schmack und Sharon Hein, einen schönen guten Morgen. Wir lieben die Tiere und wir lieben auch unsere Umwelt hier in Schleswig heute, ne? Ohne Frage. Aber manchmal ist es ein bisschen herausfordernd, sich zu arrangieren. Zum Beispiel auch gerade in Westerrönfeld.
1: Nicht nur da brüten gerade die Vögel, und zwar die Krähen, wie man sie hier so schön schon im Hintergrund gehört hat. Die sind aktuell wirklich unfassbar stark unterwegs. Saatkrähen vor allem auch, ganz viele, die Teile des Dorfes da in Westerrönfeld bevölkern. Das kostet echt Nerven, weil die natürlich nicht nur laut sind, sondern weil die auch Hinterlassenschaften irgendwie an der Hauswand oder auf dem Auto hinterlassen, auf den Parkbänken. Schön ist das natürlich erstmal nicht.
0: Auf jeden Fall nicht. Gina Maria Kock aus dem RSH Moin Show Team ist jetzt bei uns. Gina, erste Maßnahmen gegen die Krähen gab es da auch schon, ne?
2: Ja, genau. Das Problem ist nämlich nicht ganz neu. Im Oktober war es schon mal Thema in der Gemeindesitzung. Auch vor der Kita und vor der Schulsporthalle haben nämlich besonders viele Krähen genistet. Und von da wurden sie dann vergrämt, aber das hat wohl nicht so lange gehalten, hat man mir am Telefon bestätigt. Die Krähen haben schon neue Nester gebaut und inzwischen auch noch weiter rein im Wohngebiet.
1: Tja, das ist natürlich dann für viele auch irgendwie doof. Die wollen friedlich nisten. Das ist ja auch irgendwie deren Lebensraum. Den will man denen ja auch nicht wegnehmen. Mhm. Aber ich verstehe natürlich auch, wie gesagt, die Anwohner. Der Lärm geht ihnen auf die Nerven. Der Mist, der Dreck. Mit harten Mitteln loswerden darf man die Krähen natürlich auch nicht, ne Gina?
2: Nee, Saatkrähen stehen in Deutschland natürlich unter besonderem Naturschutz, dürfen auf gar keinen Fall verletzt werden oder im schlimmsten Fall getötet. In Ausnahmefällen darf man sie vergrämen, also so in sensiblen Bereichen. In Westerrönfeld war das zum Beispiel vor der Kita. Da wurden dann einige Bäume mit Nestern beschnitten und gefällt. Mehr als das ist aber wohl nicht durchzubringen. Und ganz interessant ist, dass in Schleswig-Holstein fast ein Drittel aller Saatkrähen in Deutschland leben.
1: Wow.
2: Also Westerrönfeld ist nicht die einzige Gemeinde bei uns in Schleswig-Holstein mit so vielen Krähen. Zum Beispiel in Niebel leben viele, hinterm Bahnhof am Brok, in Kiel ganz, ganz viele oder auch im Hosemer Stadtpark und Schlosspark natürlich. Und ja, man muss mal wirklich sagen, auch wenn die echt nerven manchmal, die gehören ja auch irgendwie dazu. Ne?
1: Natürlich.
0: Das stimmt. Ja. Was man vielleicht trotzdem tun kann, um sich die Krähen friedlich vom Leib zu halten, das klären wir gleich mal mit dem NABU. Und vor allem auch, wann die Krähen vielleicht wieder ruhiger werden oder auch ihre Nester verlassen. Alles gleich hier nochmal um 9:15 bei uns in der RSH Moin Show.

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1: Guten Morgen, meine Damen und Herren. Es ist 8:45. Servus auch nach Österreich und in die Schweiz. Hier ist das zweite Deutsche, nein Quatsch, hier ist RSH, hier ist Radio Schleswig-Holstein mit Sharon Hein und Matze Schmark. Ja, aber Wochenende ist es soweit, dann hören wir dieses Ding wieder, ne?
2: Genau.
1: Im Fernsehen. Dann läuft nämlich wieder ESC, Eurovision Song Contest.
2: Und dieses Mal ist er ja in Österreich. Und deswegen wollen wir mit euch jetzt schon mal einen kleinen Wiener Kaffee trinken.
1: Ja, denn in Wien, da findet das Ganze statt, ist eine Sache sehr, sehr bekannt weltweit, die Kaffeehauskultur.
2: Ja,
1: da
2: Wiener
1: quasi
2: Melange.
1: Wiener Melange, genau, das kannst trinken und so weiter. Und ich glaube, unsere deutsche Teilnehmerin Sarah Engels ist bestimmt auch schon in Wien. Vielleicht läuft die auch gerade durch ein Kaffeehaus.
2: Ja.
1: Wie man da manchmal überfordert sein kann, das lernen wir alle jetzt.
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4: Wenn du in ein echtes Kaffeehaus hineingehst, behandelt dich der Kellner so, als hätte er dich vor 20 Jahren schon nicht leiden können und jetzt bist du plötzlich wieder da.
5: Okay, bitte.
4: Falls er trotzdem deine Bestellung aufnimmt, musst du erstmal die ganzen Vokabeln können für die Kaffeespezialitäten. Melange, verlängerter, kleiner brauner, großer brauner, Einspänner, ein Cappuccino, das ist ein kleiner Cappuccino, ja, und ein Wiener Würstchen heißt natürlich Frankfurter. Wenn also der Green Room beim ESC genauso schön ist wie ein echtes Kaffeehaus und die Menschen da drin aber etwas freundlicher, dann wäre das allererste Sahne, beziehungsweise allererster Schlagobers.
5: Okay, bitte.

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12: 5:09. Ich bin Colin Mock. Guten Morgen. Der Um- bzw. Neubau des Stadions von Holstein Kiel beginnt heute ganz offiziell. Die Stadt übergibt das Gelände. Zunächst wird die Nordtribüne abgebaut. Dort entsteht das neue Herzstück des Stadions mit Mannschaftskabinen, Sitzplätzen und Logen. Zum Rückbau sagt uns Axel Bauerdorf von der Kieler Sportstätten- und Stadiongesellschaft.
13: Als erstes werden Kabel gezogen, Technik wird zurückgebaut. Dann haben wir hinter der Nordtribüne ja Catering-Stände und Toilettencontainer, die werden verholt. Und wenn das alles vorbereitet ist und im Prinzip die Baustelle schier ist, dann beginnt der eigentliche Rückbau von der Tribüne. Man nimmt Reihe für Reihe runter. Und wenn die Sitze und die Stehplätze frei sind, dann beginnt der Rückbau vom Stadiondach.
12: An traditionellen Ausflugstagen soll das Angebot auf der Bäderbahnstrecke an der Ostseeküste ausgebaut werden. Das hat das Bahnunternehmen NAH-SH in den Lübecker Nachrichten angekündigt. Grund: Zum 1. Mai waren Züge der Bäderbahn komplett überfüllt. Teils durften Passagiere in Richtung Ostsee nicht mehr zusteigen. Zusätzliche Züge zu beschaffen dauert aber Zeit. Zu Himmelfahrt und Pfingsten dürfte sich die Lage also nur entspannen, wenn das Wetter schlecht ist und weniger Ausflügler mitwollen. Die Spitzen von Union und SPD wollen heute einen Weg raus aus dem Entlastungsprämienproblem finden. Im Koalitionsausschuss soll es um die Frage gehen, ob das Projekt ganz beerdigt wird und welche anderen Entlastungsmöglichkeiten es sonst geben könnte. Im Falle einer Steuerreform will Finanzminister Klingbeil Spitzenverdiener stärker zur Kasse bitten. Das hat der Vizekanzler am Abend beim DGB-Bundeskongress in Berlin betont. Unionsfraktionschef Spahn hatte sich dagegen für eine Kürzung von Subventionen und Steuervergünstigungen um 5% ausgesprochen.
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14: Kiel wird
3: wird es jetzt auch langsam trockener. Die Westküste und der Norden ist insgesamt schon etwas trockener geworden hier bei uns in Schleswig-Holstein. Bei euch Richtung Lübeck ist es noch nass, aber das zieht jetzt bis zum Mittag alles weg. Und danach geht es erstmal trockener durch den Tag. Bisschen Sonne-Wolken-Mix und abends dann wahrscheinlich nochmal eine neue Regenrutsche und stürmischer Wind an den Küsten. Das Ganze heute bei bis zu 14 Grad. Klassischer wechselhafter Tag, kann man so sagen. 10 Grad haben wir jetzt in Niebel am Hotel Landhafen, 7 Grad in Mönckeberg beim Mönckeberger See und 6 Grad in Ratzeburg beim Kreismuseum. Der RSH 3 Tage Trendsatz, es bleibt auch eigentlich genau so. So ein Wechsel aus Sonne, Wolken und Regen. Temperaturen halten sich weiterhin unter 15 Grad.
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15: 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Achtung, Autofahrer, immer noch ein Spanngurt auf der B202 Oldenburg Richtung Kiel. Höhe der Abfahrt Engelau, da liegt die auf der Straße, der Spanngurt. Vorsichtig fahren. Und dann haben wir immer noch Stau auf der A1. Der ist ein klein bisschen weniger geworden jetzt. Hamburg Richtung Lübeck zwischen Maschener Kreuz und dem Dreieck Norderelbe. Nach einem Unfall sind da ja nur 2 Spuren frei. Jetzt sind es nur noch 10 Kilometer. Das ist schon noch heftig, ich weiß. Aber vorhin waren wir schon fast doppelt so lang. Und jetzt heißt es da noch 35 Minuten anstehen. Dann die A7 Hannover Richtung Hamburg zwischen Dreieck Südwest und Elbtunnel. 15 Kilometer nach einem Unfall. 40 Minuten gibt es da on top. Und auf der A23 Hamburg Richtung Heide ist zwischen Schenefeld und Hanau-Hademarschen die rechte Spur gerade gesperrt. Da also auch Fuß vom Gas. 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Breitenburg, Elmshorner Straße bei euch beidseitig. Dann Lauenburg, Glüsinger Weg beidseitig 30 an der neuen Kita. Da sowieso immer vorsichtig. Dann Dahme, Zismarer Straße statt auswärts. Und Dörpstedt, Dorfstraße statt auswärts, innerorts 50 hier auch in Dörpstedt. Danke an Thies fürs Bescheid sagen und euch eine gute Fahrt.
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15: Ja, hier sind heute die Krähen los bei uns in der RSH Moin Show. Krähen über Krähen, aber auch in Westerrönfeld. Vielleicht aber auch bei euch im Ort, denn im Moment ist es ziemlich heftig. Es ist Brutzeit in Schleswig-Holstein.
3: Die Frage ist ja aber, warum sind die denn dabei so höllisch laut? Und wenn mich das als Anwohner stört oder es Probleme gibt, wegen der Verdreckung auch, kann ich da irgendwas machen?
15: Wir schnacken gleich mit den Experten vom NABU Schleswig-Holstein, was da los ist bei den Krähen und wie wir das am besten umgehen können. Alles gleich hier in 6 Minuten.

0: The Cranberries, Zombie, das sind noch mehr von euren Lieblingshits in Schleswig-Holsteins bestem Mix. Und gleich gibt's was Frisches vom BTS. Den finde ich so geil, denn da kann man sich so reinfallen lassen irgendwie. Swim ist neu bei RSA und den kriegt ihr gleich hier von uns.
1: Vorher gucken wir aber nochmal an den Baum und zwar an die Bäume eigentlich in Westerrönfeld. Nicht nur da kommen gerade viele Krähen tatsächlich aus dem Krähen nicht mehr raus, könnte man sagen. Ja. Man hört sie überall und gerade in Westerrönfeld ist das für die Leute vor Ort nicht einfach, weil die eben auch viel Lärm und viel Dreck machen. Ne?
0: Allerdings, ja, so richtig was dagegen tun kann man aber nicht. Krähen sind geschützt und man kann und darf die natürlich nicht einfach umsiedeln oder verscheuchen. Da muss es schon wirklich einen Sonderfall geben, dass die umgesiedelt werden und das dann natürlich von Experten.
1: Ja, und eine von den Experten haben wir jetzt bei uns, Eva Krauter vom NABU. Eva, Krähen so in der großen Masse auf einem Haufen, die höllisch Lärm machen, das ist ja gar nichts Ungewöhnliches, weil die einfach als, sagen wir mal, große WG da vielleicht zusammenleben. Aber warum sind die dabei so tierisch laut? Warum ist das so? Also was krakeelen Krähen da eigentlich die ganze Zeit? Kann man das zusammenfassen?
2: Natürlich, dass jetzt die Brutzeit ist und in der Brutzeit, das müsst ihr euch so vorstellen wie eine große Kita. Da ist einfach jede Menge los. Also die sind einfach total im Brass, weil sie ihre Kinder großziehen.
0: Ja.
2: Und sobald die Kinderstube soweit geschlossen ist, wird das auch wieder ruhiger.
0: Das ist ja schon mal gut zu wissen. Wann könnte das ungefähr sein?
2: Wenn hier jemand das Baby aus dem Kinderwagen klauen will, was machst du dann?
0: Ja, dann wäre ich fuchsteufelswild natürlich.
2: Genau, sie haben einfach Sorge um ihre Kinder. Sie verteidigen ihre Jungtiere. Mhm. So.
0: Also dein Tipp für alle Bewohner, die damit Probleme haben, auch nicht nur in Westerrönfeld, was würdest du denen raten?
2: Abstand halten, in Ruhe lassen, sich mal mit den Krähen beschäftigen, mal was nachschlagen. Krähen sind unglaublich intelligente Tiere, was die alles machen, um an Futter zu kommen. Das ist interessant. Und sobald man mehr über etwas weiß, was einen stört, stört es einen vielleicht nicht mehr so sehr. Das würde ich ausprobieren.
1: Das könnte natürlich gut sein. Vielleicht ist das ja auch die Lösung, vor allem, weil wir wissen, es dauert nicht mehr ganz so lange.
0: 3 bis 4 Wochen, haltet durch.
1: Ja, vielen Dank also auf jeden Fall an den NABU Schleswig-Holstein erstmal für das Interview. Und große Krähenansammlungen sind aber nicht nur in Westerrönfeld, sondern wo ihr die gerade seht, ihr wisst jetzt, die nisten und das ist nur noch ein paar Wochen.
0: Ja, und man muss auch sagen, es ist einfach die Natur, ne? Und mit der müssen und wollen wir auch gemeinsam leben.

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11: Ja, es gibt Neuausrichtung bei Armeos in Holstein. Da sortiert sich gerade einiges. Das sollte aber vielleicht nicht den Blick verschleiern auf viel Funktionierendes, auf viel Kompetenz, auf viel auch Gutes.
12: Armeos bietet mir einfach alles, was mich zufrieden macht.
11: Katrin aus dem Armeos-Klinikum für Psychiatrie und Psychotherapie in Neustadt und seit, Achtung, 36 Jahren im Dienst. Das könnte Sven Schneider auch noch schaffen. Seit Januar ist aber erst da und stellvertretender Krankenhausdirektor am Klinikum in Eutin.
13: Natürlich geht es darum, die Menschen bestmöglich zu versorgen bei uns in der Region.
11: Bei Krankenhausreform und Sparnotwendigkeit nicht immer leicht, da gehören dann auch Enthusiasmus und Liebe zur Aufgabe dazu, wie bei Leo. Er ist Leiter der Intensivstation.
14: Ich frage mich am Ende des Tages nie, warum mache ich überhaupt meine Arbeit, sondern ich weiß immer, dass ich damit einfach irgendwie was Sinnvolles beitrage.
11: Apropos Sinn, Sophie macht aktuell die Ausbildung zur psychiatrischen Pflegefachkraft.
15: Ich bin sehr stolz auf das, was ich alles erfahren habe. Was ich daraus machen kann und konnte, das ist das, was mich, sag ich mal, jeden Tag antreibt.
11: Nächste Station, der Kreißsaal. Nathalie ist Assistenzärztin für Gynäkologie und für Geburtshilfe in Eutin. Und eines ihrer Kinder hat sie eben genau dort bekommen.
15: Ich habe mich eigentlich bewusst dafür entschieden und ich wusste, ich bin hier in guten Händen.
11: Für Armeos gilt vor allem Gesundheit. Und unter Karriere ist für Suchende bestimmt was dabei, wenn sie auf armeos.eu klicken.
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16: Der Regen vom Morgen, der zieht jetzt langsam über Lübeck weg. Das heißt, dahinter klart es immer mehr auf. Hier bei uns in Schleswig-Holstein, auch an der Westküste, haben wir schon gehört. Da hat auch die Sonne schon durchgeguckt. Ansonsten versucht sie es zumindest überall heute mal. Erst heute Abend gibt es dann nochmal neuen Regen. Dazu stürmischer Wind an den Küsten. Temperaturen krabbeln auf bis zu 14 Grad. 9 sind es jetzt in Sürup am Südensee. 8 Grad in Fockbeck beim Gemüsehof. Und 7 Grad haben wir in Hennstedt-Ulzburg an der Reitanlage. Der RSH 3 Tage Trendsart. Es bleibt die ganze Woche so wechselhaft wie heute. Temperaturen auch weiterhin unter 15 Grad.
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17: Schleswig-Holsteins bester Verkehrsservice. Es geht auf die A1. Da schauen viele gerade hin und fragen schon nach, wie weit ist es denn mit dem Stau? Naja, 10 Kilometer sind es noch. Hamburg Richtung Lübeck zwischen Maschener Kreuz und dem Dreieck Norderelbe gab es heute Morgen schon ganz früh einen Unfall. Deshalb nur 2 Spuren frei und das staut sich hier immer noch auf 10 Kilometern zurück. Ihr braucht eine halbe Stunde länger. Und ich habe noch schlechte Nachrichten von der A7 Hamburg Richtung Flensburg. Der Elbtunnel ist soeben gesperrt worden. Die Höhenkontrolle wurde ausgelöst. Wir hoffen, dass das nur ein Fehlalarm ist und es gleich wieder weitergeht für euch. Und dann haben wir noch die A23 Hamburg Richtung Heide. Zwischen Schenefeld und Hanerau-Hademarschen ist die rechte Spur gesperrt. 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Steht einer in Kiel, Wellsee, Darmstadt einwärts, da sind 50. Dann Breitenburg, Elmshorner Straße beidseitig. Launburg, Glüsinger Weg beidseitig 30 und Dahme, Zismarer Straße bei euch stadtauswärts in dem 70er Stück. Wir wünschen euch eine gute Fahrt.
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0: So schön, ne? Das sind noch mehr von euren Lieblingshits in Schleswig-Holsteins bestem Mix. Chad Kröger und Hero hier in der RSH Morning Show. Marcel Schmark und Sharon Hein, schönen guten Morgen. Und Tanja Pruttfagen begrüßen wir auch im Studio. Moin. Genau. Moin.
1: Hallöchen. Na, mit welchem Gefährt bist du denn heute da?
2: Nicht mit dem E-Scooter. Ich mache mir da wirklich immer eine Sorgen, ohne Witz jetzt. Ich wohne ja auch auf dem Land, ne? Und ja. Du siehst eben ganz oft E-Scooter-Fahrer, die das tatsächlich auch benutzen, um von Dorf A zu Dorf B zu kommen. Mhm. Und ich denke jedes Mal, Junge, oh, man sieht dich so schlecht beleuchtet und ja. Diese wahnsinnig schmale
0: Helm haben die auch oft.
1: Du meinst jetzt genau. So privat, also Leute, die privat einen E-Scooter haben.
2: Ja,
1: diese
2: genau.
1: Kickroller
2: egal,
1: mit Motor.
2: Ob du die privat hast oder ob du dir einen gemietet hast, die Unfallstatistiken sprechen da ja auch für sich. Das steigt ja immer mehr an, die Zahl der Unfälle mit E-Scootern. Und ich würde da heute gerne mal mit euch drüber quatschen.
1: Weil es ja immer mehr von gibt auch, ne? Ja, ich sehe die auch überall. Also ich muss aber auch sagen, ich fahre auch gerne mal damit.
0: Ja.
1: Diese Leihdinger, weißt
0: und
1: du?
0: Hast wo du den Helm dabei auch?
2: Ist bestimmt auch alles
1: Helm?
2: Total super.
1: Ja, wo habe ich denn den Helm? Habe ich ja nicht.
0: Ja, den musst du mitnehmen.
1: Nein, den habe ich aber in dem Moment, der ist ja keine Pflicht.
0: Das ist ja das Problem, die haben alle Unfälle damit und haben keinen Helm auf.
1: Ja, aber das ist ja keine Pflicht.
0: Ist aber.
1: Ja, also man sollte einen Helm tragen, das weiß ich, aber wenn man jetzt zum Beispiel so ein...
0: Tanja, ja, was hast du hier ausgelöst?
1: Aber jetzt mal ganz ehrlich, wenn man jetzt in der Stadt ist oder irgendwo unterwegs und man muss mal eben schnell von A nach B, dann schnappt man sich ja die App und dann guckt man da welche, dann brauchst du ja noch 100 Apps, weil alle 100 verschiedene Rollerhersteller und dann leihst du den, dann hast du ja in dem Moment keinen Helm
0: ja,
1: aus der App.
0: Und dann baust du einen Unfall und meldest dich dann vielleicht bei Tanja Pruttfagen heute Vormittag.
2: Ja, ich sag ja auch, du bist ja über 14, du hast das ja selber zu verantworten, so, ja, aber ich denke da manchmal, die sind ja noch so jung, die Kleinen, die
1: dürfen
2: da
1: die denn überhaupt eigentlich schon fahren?
2: Und, ja, über 14 so. Schon.
1: Ach so, okay. Ja, also Tanja, wir mit euch auf jeden Fall drüber schnacken. Wie haltet ihr es denn mit den E-Scootern in Schleswig-Holstein? Ruft doch gerne mal durch, Kiel 0431 98 6 98 und dreimal die 0. Oder ihr schickt auch gerne eine WhatsApp, auch gerne per Sprachnachricht. Nur nicht während der Fahrt, das ist natürlich doppelt klar.
0: Und
1: ne?
0: Bitte mit Helm.
1: Ich könnte da gar nicht den Lenker loslassen, dann schlackere ich immer so. Der
0: gar
1: muss
0: nicht.
1: Beide Hände dran.
2: Bitte versuch's auch nicht.
1: Ja, nee. Okay.

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1: 5:10. Ich bin Colin Mock. Guten Tag. 3 Tage nach dem letzten Heimspiel von Holstein Kiel beginnt heute der Umbau des Stadions. Zunächst wird die Nordtribüne abgebaut. Dort soll bis 2028 eine große Tribüne mit Mannschafts- und Technikräumen, Logen und natürlich Sitzplätzen entstehen. Der Chef der Kieler Sportstätten- und Stadiongesellschaft Axel Bauerdorf sagt uns zu dem Herzstück des neuen Stadions:
2: Im Oktober werden wir den ersten Beton in den Boden fließen lassen. Das heißt, wir haben natürlich noch weitere Aufgaben zu erledigen, nicht nur die Tribüne zurückzubauen, sondern auch Erdarbeiten, vorbereitende Maßnahmen. Der Boden wird dann verbessert durch sogenannte Rüttelstoffsäulen. Und das ist nachher das Fundament, auf dem nachher die Tribüne steht, und das ist das Gebäude.
1: Im Kreis Segeberg ist der Führerschein eines Autofahrers, der eine Gruppe Rennradfahrer ausgebremst haben soll, an Ort und Stelle beschlagnahmt worden. Bei dem Unfall wurde eine Jugendliche schwer verletzt. Die Einzelheiten von RSH Schleswig-Holstein-Reporter Andreas Otto.
3: Nach Polizeiangaben ist die 7-köpfige Gruppe in Doppelreihe zwischen Wagendorf 2 und Willstedt unterwegs gewesen. Der 56 Jahre alte Autofahrer soll die Radfahrer beim Überholen bepöbelt haben. Dann scherte er, wie die Polizei mitteilte, vor der Gruppe ein und machte eine Vollbremsung bis zum Stillstand. Eine 14-Jährige konnte nicht mehr rechtzeitig bremsen und stieß mit einer Teamkollegin zusammen. Sie musste schwer verletzt in eine Klinik.
1: Das Verkehrsunternehmen NahSH will an traditionellen Ausflugstagen für mehr Platz in Zügen sorgen. Daran werde aktuell gearbeitet, heißt es in den Lübecker Nachrichten. Grund: Zum 1. Mai waren Züge der Bäderbahn komplett überfüllt. Teils durften Passagiere in Richtung Ostsee nicht mehr zusteigen. Die 1.000 Euro Entlastungsprämie ist vorerst gestoppt. Heute wollen Union und SPD darüber beraten, wie es jetzt weitergeht. Am Nachmittag kommt der Koalitionsausschuss zusammen. Zuletzt gab es Forderungen, dass die Prämie komplett aufgegeben werden und stattdessen die Einkommenssteuer reformiert werden sollte. Bei wichtigen Medikamenten will die EU weniger abhängig vom Ausland werden. Die Produktion in Europa soll gefördert und so angekurbelt werden. Aktuell kommen wichtige Mittel wie Antibiotika und Insulin oft aus Asien, und da gibt es immer wieder Lieferengpässe.
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4: Leute, nach Wonnemonat Mai sieht das aktuell nicht so aus bei uns in Schleswig-Holstein. Da kriegen wir doch einiges an Wolken und auch immer wieder Schauer. Dazu vor allem an den Küsten teilweise stürmischen Wind. Zwischendurch kommt natürlich auch die Sonne mal raus. Aber ja, so richtig Power hat sie dann nicht. Ne? Zwischen 12 und 14 Grad liegen die Temperaturen. Aktuell haben wir 7 in Scharbeutz an der Seebrücke. In Norderstedt an der Wakeboard-Anlage 7 Grad und 9 im Tierpark Gethoff. Der RSH-3-Tage-Trend, das geht exakt so weiter bis einschließlich Freitag.
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4: Schleswig-Holsteins bester Verkehrsservice. Wir schauen erstmal auf die A1 Lübeck-Hamburg zwischen Mofleth und dem Dreieck Norderelbe 3 Kilometer. Stop and go, 10 Minuten dauert es länger. 30 Minuten verliert ihr auf der A1 Richtung Lübeck. Ab dem Maschnerkreuz bis zur Norderelbrücke 13 Kilometer. Stop and go. 6 haben wir auf der A7 Hannover-Hamburg zwischen Heimfeld und dem Elbtunnel. Das dauert 20 Minuten länger. Und auf der A23 Hamburg-Heide zwischen Schenefeld und Hadenau-Hademarschen die rechte Spur gesperrt. Die meisten Blitzer nur bei RSH. Kiel-Welsedamm stadteinwärts, Breitenburg, Elmshorner Straße beidseitig und Lauenburg im Glüsinger Weg beidseitig. 30 sind da erlaubt. Vielen Dank Bernd, Stefan und Kai fürs Bescheid sagen. Alle Staus und Blitzer gibt's auch in der RSH-App. Ich wünsche euch gute Fahrt.
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4: Ich wünsche euch einen schönen Dienstag, und ja, wir haben ja eben schon mal drüber gesprochen. Ich würde heute so gerne mal mit euch über E-Scooter reden, weil mir das so oft auffällt. Ne? Die jungen Leute auf den E-Scootern, ist einfach teilweise wirklich so gefährlich in meinen Augen, was da so passiert. Und die Unfallzahlen, die sprechen wirklich auch für sich. Das steigt immer, immer stärker. Deshalb rede ich gleich mal mit der Polizei darüber. Aber was habt ihr denn für Erfahrungen mit E-Scootern gemacht? Was haltet ihr davon? Was fällt euch da auf? Ruft mal an, Kiel 0431 98 6 98 3 über die 0. Gerne auch eine Sprachnachricht schicken über WhatsApp.
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0: wünsche euch schönen Dienstag, ihr lieben RSA. Das ist alle frischen Hits in Schleswig-Holsteins beste Mix. 930 Unfälle, 799 Verletzte, Tendenz steigend. Das ist die Unfallstatistik in Sachen E-Scooter in Schleswig-Holstein im Jahr 2025. Ja, und deshalb möchte die Landespolizei da jetzt noch stärker hingucken und kontrollieren. Ganz wichtiges Thema. Bei mir ist Olaf Weddern, erster Polizeihauptkommissar im Landespolizeiamt. Herr Weddern, geben Sie uns doch noch mal bitte ein paar Zahlen dazu.
1: Also seit 2020 haben wir die erst auffällig im Straßenverkehr und betrachten die auch genauer. Aber in dem Zeitraum haben wir bis zum Jahr 2025 dann auch fast eine Verzehnfachung der Unfallzahlen. Und im täglichen Verkehr sehen wir das natürlich auch, das, was jeder Bürger beobachtet. Es gibt Einzelne, die fahren, wie sie wollen, und es gibt auch Einzelne oder dann eben Doppelte sozusagen, denn dann fahren die auch gerne zu zweit auf den Dingern, was eben auch nicht erlaubt ist.
0: Nee, und es gibt ja so bestimmte Sachen, die sind auch sehr häufig, hat man das Gefühl. Was sind denn die häufigsten Verstöße, die dann zu Unfällen führen mit E-Scootern?
1: Das ist die verkehrte Straßenbenutzung, das heißt, die Fahrenden dieser Elektrokleinstfahrzeuge verhalten sich eben nicht wie der Fahrradverkehr. Mhm. Und wir haben auch keine geringen Zahlen im Bereich von Alkohol und Drogen auf diesen Fahrzeugen, denn viele vergessen, dass sie eben nicht einen Tretroller oder ein Fahrrad führen, sondern ein vollwertiges Kraftfahrzeug, und das bedeutet im verkehrsrechtlichen Sinne die entweder 0,5 Promille Grenze oder, wenn man auffällig fährt, sogar die 0,3 Promille Grenze.
0: Mhm. Ich habe auch gelesen, dass immer öfter Kinder unter 14 tatsächlich so in solche Unfälle verwickelt sind. Die dürfen ja eigentlich da gar nicht rauf, ne?
1: Ja, richtig. Die Dinger sind freigegeben ab 14 Jahren, also Jugendliche. Wir stellen ja zum Glück nur hin und wieder Kinder darauf fest, aber auch dort fallen die dann natürlich schon mal mit einer Verkehrsunfallbeteiligung auf, und dann merkt man das manchmal erst. Ich glaube, hier sind auch Fälle, wo manchmal die Eltern das gar nicht so genau verfolgen. Keiner kümmert sich, dass das Fahrzeug versichert sein muss und dass man halt zumindest 14 Jahre dann auch noch alt sein muss.
0: Vielen Dank, Olaf Weddern. Die Landespolizei will die E-Scooter-Fahrer auch stärker ins Visier nehmen, mehr kontrollieren. Die Unfallzahlen steigen ja seit Jahren stark. Und ja, wie ist denn eure Meinung dazu? Was für Erfahrungen habt ihr da gemacht? Sagt mal gerne Bescheid, auch gerne per Sprachnachricht über WhatsApp. Kiel 0431 98 6 98 und dreimal die 0, da reden wir heute mal ein bisschen drüber.

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0: erstmal ein bisschen kühl, ne, für den Wonnemonat Mai. Das muss man schon mal sagen. Wir kriegen auch heute einiges an Wolken und auch einiges an Regen ab in Schleswig-Holstein. Stürmischen Wind dazu an den Küsten und zwischendurch ist natürlich auch mal die Sonne zu sehen. Aber mehr als 12 bis 14 Grad kommen da am Ende nicht raus. Wir schauen mal, wie es aktuell aussieht. 8 Grad am Fledermauszentrum Noctalis in Bad Segeberg, in Todesfelde am Barfußland 8 Grad und 11 an der Kirche in Klicksbüll. Der RSH 3 Tage Trend, das geht auch exakt so weiter bis Freitag.
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0: Schleswig-Holsteins bester Verkehrsservice. Achtung Autofahrer auf der A23 Hamburg-Heide in der Ausfahrt Halsmeer-Kopunda. Haben wir einen Liegenbleiber. Dann 2 Kilometer Stop-and-Go auf der A1 Richtung Hamburg zwischen Moorfleet und dem Dreieck Norderelbe. 10 Minuten etwa dauert's länger. Fast eine halbe Stunde steht ihr auf der A1 Bremen-Lübeck zwischen dem Maschener Kreuz und der Norderelbbrücke. 6 Kilometer Stop-and-Go. Auch nochmal 6 auf der A7 Hannover-Hamburg ab Heimfeld bis zum Elbtunnel. Auch da bitte mal 20 Minuten eher los. Und die A25 Gestacht Richtung Hamburg zwischen Bergedorf und Neu-Allermühe West. 2 Kilometer sind aber nur ein paar Minütchen. Die meisten Blitzer nur bei RSH Grundhof, Lutz-Höfter Straße stadtauswärts am Kraftwerk. 50 erlaubt. Kiel-Welsedamm stadteinwärts. Breitenburg, Emshorner Straße beidseitig und Launburg. Glüsinger Weg beidseitig. Da sind 30. Stefan, Bernd, Kai und Anna. Danke fürs Anrufen. Staus und Blitzer meldet ihr uns ja immer kostenlos unter der 08000 774 774. Ich wünsche euch gute Fahrt.
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1: Ja, auf dem Truppenübungsplatz Putlos bei Oldenburg hat es am Abend einen Unfall gegeben bei einem Schießtraining. Ist da ein Bundespolizist tödlich verletzt worden? Das hat die Polizeidirektion Lübeck gerade bekannt gegeben. Mehr dazu hört ihr gleich in RSA 5 vor 11.
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0: Tage die Sonne auf mit Alvaro Soler, Sophia, alle frischen Hits in Schleswig-Holsteins Best Mix hier bei RSH. Gleich gibt's was Frisches für euch. Neuer Song von Teddy Swims, Mr. Know-It-All heißt der, gibt's gleich in voller Länge. Ja, und wir wollen uns ja heute mal mit den E-Scootern beschäftigen, denn die Unfallzahlen, die steigen und steigen, haben wir eben schon gehört von einem Polizeisprecher, der uns das mal so ein bisschen eingeordnet hat. Und ich glaube, in der Tat fällt uns das allen auf, glaube ich, was mit E-Scootern so alles passiert, ohne das verteufeln zu wollen. Das ist auch eine tolle Sache, mit so einem E-Scooter von A nach B zu kommen, aber gefährlich ist es halt auch. Tommy hat eine Sprachnachricht geschickt.
1: Ich bin ja im Krankentransport tätig und ich weiß nicht, die letzten 16 Jahre, wie viel Menschen wir in die Reha-Kliniken gefahren haben, die massive Hirnschädigungen hatten. Man weiß nie, was aus denen geworden ist. Der Kontakt ist ja dann besteht nicht mehr. Aber da sind alle Altersgruppen bei. Und was soll ich sagen? Selber schuld? Weiß ich nicht. Mir blutet immer das Herz. Da sind viele Menschen bei oder viele junge Leute, die das ganze Leben noch vor sich haben. Und ja, traurig. Deswegen kann man nur appellieren, vor allen Dingen auch an den Gesetzgeber. Der Gesetzgeber muss ein Gesetz machen, dass es eine Helmpflicht gibt. So, und da kann man drüber streiten, ob es beim E-Bike die 45 fahren nicht genauso ist. Mhm.
0: Ja, vielen Dank, Tommy, für diese Sprachnachricht. E-Scooter ist natürlich heute mal ein Thema, über das wir mal reden wollen. Was habt ihr denn da für Erfahrungen zu gemacht oder was habt ihr für Meinungen dazu? Meldet euch gerne mal. Kiel 0418 96 6 98 3 mal die 0 oder auch eine Sprachnachricht schicken über WhatsApp. Nehmen wir auch gerne. Mhm.

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2: Sag mal was?
3: Tritt in die Pedale. Ne?
2: Hä? Was?
3: Tritt in die Pedale.
2: So klar, Verkehrsminister Klaus Ruhe-Matzen kann ja Dänisch. Nicht schlecht, zumal der Startschuss für die AOK-Aktion mit dem Rad zur Arbeit bei der dänischen Firma Danfoss Power Solutions gegeben wurde in Neumünster.
4: Der Chef versucht hier auch Vorbild zu sein, so gut wie möglich, ja.
2: Neumünsters Danfoss-Chef Dirk Metjes, ein Mitmacher bei der AOK-Aktion. 20 Tage im Sommer, tschüss Auto, moin Fahrrad.
5: Unser Ziel ist natürlich die Bewegung und Studien zeigen, dass sich 52% der Erwachsenen viel zu wenig bewegen.
2: AOK Nordwest Landesdirektorin Iris Kröner, wo ist also das Problem?
6: Wenn man das versucht, 20 Mal im Jahr mal mit dem Fahrrad zum Job zu fahren, dann wird der ein oder andere Gewohnheit sich einstellen und fährt man vielleicht auch mal so Fahrrad.
2: Sagt der Fahrradfan und irgendwie auch der Fahrradminister Matzen. Also
7: 3, 2, 1.
2: WWW mit dem Rad zur Arbeit und nun sind Sie dran.
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19: 5:11. Ich bin Colin Mock. Guten Tag. Bei einem Schießtraining auf dem Truppenübungsplatz Putlos bei Oldenburg ist ein Bundespolizist gestorben. Laut Polizei hatten gestern Abend Spezialkräfte der Bundespolizei auf dem Truppenübungsplatz trainiert. Dabei wurde der Beamte tödlich verletzt. Wie es genau dazu kommen konnte, ist noch unklar. Nach ersten Erkenntnissen wird von einem Unfall ausgegangen. Die weiteren Ermittlungen dazu laufen. Unter anderem werden auf dem Übungsplatz Spuren gesichert. Mit der Demontage der Nordtribüne beginnt heute der Um- bzw. Neubau des Holstein-Kiel-Stadions. Zunächst soll bis zum Frühjahr 2028 die neue Haupttribüne mit Logen sowie Mannschafts- und Medienräumen entstehen. Während der Bauzeit fehlen natürlich Plätze. Axel Bauerdorf, der Chef der Kieler Sportstätten- und Stadiongesellschaft, sagte uns:
20: Eine ganze Tribüne fehlt, also die Nordseite entlang des Spielfeldes wird nicht da sein. Peu à peu werden wir dann auch über eine Webcam die Baustelle immer beobachten können. Und jeder kann eigentlich verfolgen, wie die neue Haupttribüne entsteht. Aber für das nächste Jahr, für die neue Spielzeit, stehen dort keine Plätze zur Verfügung. Wir werden aber während der gesamten Bauzeit immer über 10.000 Plätze haben. Das ist eigentlich ganz schön.
19: Die erste Phase der Sanierungsarbeiten am Autobahnkreuz Kiel ist früher abgeschlossen worden als ursprünglich geplant. Weil es kaum Ausfälle bei Personal oder Technik und auch kein schlechtes Wetter gab, ist die Fahrbahn Richtung Rendsburg 3 Tage früher fertig als geplant und kann ab sofort wieder benutzt werden. Ab kommenden Montag ist dann die Strecke Richtung Kiel dran. Die Arbeiten dauern voraussichtlich bis zum 12. Juni. Die Spitzen von Union und SPD wollen heute einen Weg raus aus dem Entlastungsprämienproblem finden. Im Koalitionsausschuss soll es um die Frage gehen, ob das Projekt beerdigt wird und welche anderen Entlastungsmöglichkeiten es sonst geben könnte. Der Wirtschaftsberater der Bundesregierung, Gabriel Felbermeier, sagte dazu bei NTV:
21: Wenn man entlasten will, und zwar so, dass das nicht unbedingt für die Härtefälle etwas bringt, sondern konjunkturbelebend wirkt, dann wäre es höchst an der Zeit, dass man sich kümmert um eine Steuerreform, die in der Mitte entlastet, nicht nur ad hoc, nicht auf Zeit. Und das Geld, das man jetzt ausgegeben hätte für die Entlastungsprämie, das kann man einsetzen, um wirklich das Steuersystem effizienter zu machen.
19: Das Sparpaket für die gesetzlichen Krankenkassen wird nicht verschoben. Gesundheitsministerin Wagen sagte in der ARD: Wir können jetzt nicht noch Wochen und Monate warten, wenn wir im nächsten Jahr stabile Beiträge haben wollen. Ärztepräsident Reinhardt hatte zuvor einen Aufschub gefordert.
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22: Kühle, eher nasse Angelegenheit ist das heute bei uns in Schleswig-Holstein. Natürlich kommt auch zwischendurch die Sonne mal durch, so nicht. Aber überwiegend sind doch Wolken da zu sehen und auch Regen immer mal an den Küsten, teilweise auch stürmischer Wind. Das Ganze bei 12 bis 14 Grad. Wir haben jetzt 8 in Henschied-Ulzburg am Bürgerhaus, in Lübeck an den Salzspeichern 8 Grad und 9 in Neumünster vor den Holzenhallen. Der RSH-3-Tage-Trend geht genauso weiter, ne? Bis einschließlich Freitag ändert sich da nichts.
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22: Schleswig-Holsteins bester Verkehrsservice. Achtung Autofahrer auf der A24, Hamburg-Schwerin. Höhe Jenfeld haben wir einen Liegenbleiber. 6 Kilometer Stau. Wir sind spitzen Stau eingestolpert, ne? Auf der A1 Bremen Richtung Lübeck haben wir 6 Kilometer Stau zwischen dem Maschnerkreuz und der Norderelbbrücke. 28 Minuten, also eine halbe Stunde verliert ihr hier. Dann A7 Hannover-Hamburg zwischen Heimfeld und dem Elbtunnel. 6 Kilometer. 20 Minuten eher losfahren, bitte. Die meisten Blitzer nur bei RSA. Grundhof, Lutz Hüfter Straße, Stadtauswärtshöhe Kraftwerk, 50 erlaubt, Kiel-Welsedamm, Stadteinwärts in der 50er-Zone und Breitenburg-Elmshorner Straße beidseitig. Bernd, Kai und Anna haben Bescheid gesagt. Dankeschön. Staus und Blitzer meldet ihr uns ja immer kostenlos unter der 08000-774-774. Ich wünsche euch gute Fahrt.
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22: RSH, so langsames Endspurt. 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

Ein schneller Blick auf die Straßen der RSH-Verkehr. Achtung, Autofahrer auf der A7 Flensburg-Hamburg zwischen dem Dreieck Nordwest und Stellingen. Da haben wir eine ungesicherte Unfallstelle. Fahrt da bitte vorsichtig.

0: Ich finde, das macht so gute Laune, dieses Lied. For You, die Disco Boys mit der Manfred Mann's Earth Band hier bei RSH. Alle frischen Hits in Schleswig-Holsteins beste Mix. Er hier macht aber auch gute Laune. Kamerad, und er kommt ja extra für euch zu uns nach Schleswig-Holstein. Und das schon übermorgen.
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0: Das wird so großartig, kann ich euch versprechen. Also wir schwingen uns alle zusammen aufs Rad bei der RSH Radioradtour. Dann fahren wir gemütlich 7 Kilometer durch St. Peter-Ording, haben viel Spaß, alle schaffen das entspannt und danach gibt es dann ein tolles, exklusives Live-Konzert mit Kamerad. Ist das was? Ja, dann jetzt noch schnell bewerben, denn so langsam werden natürlich die Plätze knapp und ihr kriegt das ja nur von uns geschenkt. Miriam Kruse aus Edelag, was machst du denn übermorgen mit deiner Familie?
3: Oh, ich hoffe Fahrradfahren.
0: Ja! Wir würden euch gerne mitnehmen zur RSH Radio Radtour.
3: Oh, ich freue mich total. Oh, wie schön. Vielen Dank.
0: Schön. Da freuen wir uns, dass du dich freust. Wer ist deine Familie? Erzähl mal.
3: Meine Tochter, Merle.
0: Mhm. Wie
3: elf?
0: Elf.
3: Okay. Elf Jahre alt, genau. Und mein Mann, ich glaube, der hat frei. Genau.
0: Sehr schön.
3: Ansonsten würde ich meine Schwägerin mitnehmen.
0: Tolle Sache. Jetzt müssen wir nur noch die Daumen drücken, dass es nicht so doll regnet. Ne? Aber das kriegen wir auch hin. Wir sind ja als Schleswig-Holsteiner da so ein bisschen was gewöhnt, ne?
3: Genau. Ansonsten nehmen wir unsere Regenkleidung mit und cool. Dann ist alles in Ordnung.
0: Richtig. Und danach wird es ja auch trocken und heiß, denn wir gucken uns ja Kamerad an alle zusammen. Das wird bestimmt eine ganz, ganz feine Sache. Hat deine Tochter da auch Bock drauf?
3: Total, total. Schön. Ja, super, bis Donnerstag. Vielen lieben Dank. Oh, ich freue mich.
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13: Wettermix wird das bei uns in Schleswig-Holstein. Alles dabei, Sonne, Wolken und auch immer mal Schauer an den Küsten. Teilweise auch ein bisschen strammer Wind. Aber wie gesagt, Sonne ist ja auch dabei. Ne? Zwischen 12 und 14 Grad, kommen wir an, was die Temperaturen angeht. Jetzt haben wir 9 in Stockelsdorf im Herrengartenpark. Auch in Ellerau am Freibad 9 Grad und 11 haben wir in Schönkirchen am Schmidthaus. Der RSH 3-Tage-Trend. Das geht bis Freitag auch eigentlich genauso weiter.
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13: 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A1 Bremen Richtung Lübeck zwischen dem Maschener Kreuz und der Norderelbbrücke. 7 Kilometer Stau. Da haben wir 30 Minuten Verzögerung für euch. Und 7 Kilometer sind es auch auf der A7 Hannover-Hamburg zwischen Heimfeld und dem Elbtunnel. So bummelig 20 Minuten länger dauert es hier. Die meisten Blitzer nur bei RSH. Grundhof, Lutz-Höfter Straße, stadtauswärts in Höhe des Kraftwerks. In Kiel auf dem Wellseedamm, stadteinwärts. Breitenburg, Elmshorner Straße, beidseitig. Und Claudia hat noch einen.
15: In der Deforststraße beidseitig.
13: Ist da nochmal 50, Claudia, oder ist da 30? Oder
15: nein, 30.
13: Alles klar, vielen lieben Dank fürs Bescheid sagen, auch an Stefan, Bernd, Kai und Anna. Staus und Blitzer meldet ihr uns ja immer kostenlos unter der 08000 774 774. Ich wünsche euch gute Fahrt.
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0: Ich wünsche euch was. RSA ist das an diesem Dienstag. Alle frischen Hits in Schleswig-Holsteins beste Mix. Schön, dass ihr dabei seid. Und wir haben uns ja heute mal das Thema E-Scooter vorgenommen, haben uns heute Morgen schon mal von der Polizei erzählen lassen, wie das ist mit den Unfallzahlen, denn die steigen und steigen. Ja, teilweise eben auch mit schweren Verletzungen, das haben wir schon gehört. Und wie steht ihr denn zu diesem Thema? Was habt ihr da für Erfahrungen gemacht? Das ist ja nicht zu verteufeln, finde ich. Also es gibt ja durchaus Möglichkeiten, sowas auch sicher zu nutzen. Johnny aus Kiel hat angerufen.
1: Das Problem kann man nur im Griff kriegen, wenn man, so wie das Dänemark macht, härtere Strafen macht, vergehen. In Kopenhagen waren ja alle sehr diszipliniert. Das machen die nicht, weil sie da Bock drauf haben, sondern weil es harte Strafen gibt. Das gibt es auch schon für Kleinigkeiten. Das heißt, wenn man ohne Licht fährt, zahlt man schon 90 Euro. Bei unseren Strafen, die wir haben, für 15 Euro oder sowas, was sie bezahlen müssen, in Dänemark ist das so, da hält die Polizei die Leute tatsächlich an, wenn sie im Streifendienst sind. Die werden kontrolliert und dann müssen die bezahlen.
0: Ja, danke Johnny. Also die Unfallzahlen mit E-Scootern, die steigen. Ja, eben natürlich auch, weil viele keinen Helm tragen, weil wir keine Helmpflicht haben. Was ist denn eure Haltung dazu zum Thema E-Scooter? Sagt gerne mal Bescheid. Gerne per Sprachnachricht über WhatsApp oder anrufen Kiel 043 198 698 und 3x die 0.

0: Gefahr ist das an diesem Dienstag der tödliche Unfall bei einem Schießtraining auf dem Truppenübungsplatz Putlus. Schockiert Schleswig-Holstein. Bisher sind die Informationen darüber ja noch so ein bisschen spärlich. Aber alles, was bekannt ist, hört ihr gleich in RSA 5 vor 12, das Nachrichtenmagazin am Mittag.
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11: Einen schönen guten Tag. Auf dem Truppenübungsplatz Putlus bei Oldenburg ist es zu einem tödlichen Unfall gekommen. Ein Bundespolizist ist während eines Schießtrainings gestern ums Leben gekommen. Das hat uns die Polizei in Lübeck bestätigt. Das ist jetzt unser Top-Thema. Im Studio ist RSH Schleswig-Holstein-Reporter Andreas Otto. Andreas, was kann man denn bis jetzt zu dem Fall sagen?
12: Ja, im Moment gibt es noch relativ wenig Informationen. Fest steht, dass es gestern Abend ein Training von Spezialkräften der Bundespolizei auf dem Truppenübungsplatz gegeben hat. Und dabei ist ein Bundespolizist tödlich verletzt worden. Ob der Mann tatsächlich von einem Schuss getroffen worden ist, das wird noch nicht genau gesagt. Die Ermittler sind seit dem Vorfall in der Nacht natürlich vor Ort, um Spuren und Hinweise zu sichern. Es heißt von den Behörden, dass erste Ermittlungserkenntnisse auf ein Unfallgeschehen hindeuten.
11: Um was für ein Gelände handelt es sich dort in Putlus ganz genau?
12: Also das ist ein Gebiet an der Wagrin-Kaserne, direkt an der Ostsee, an der Hobachter Bucht. Es ist etwa 4x6 Kilometer groß, ein flaches, leicht hügeliges Gelände. Und dort gibt es die verschiedensten Trainingsmöglichkeiten, vom Schießen mit Handwaffen bis zum Flugabwehrschießen. Und dieses Gelände wird wegen der besonders geeigneten Infrastruktur eben auch, wie gestern Abend, von der Polizei zum Üben genutzt.
11: Dankeschön, Andreas. Sobald es was Neues zu dem Fall gibt, hören Sie das natürlich hier bei RSH. Wir machen jetzt weiter mit Meldungen aus dem Nachrichtencenter von Christiane Hampe.
13: Drei Tage nach dem letzten Heimspiel von Holstein Kiel hat heute der Umbau des Stadions begonnen. Zuerst wird die Nordtribüne abgebaut. Dort soll bis 2028 eine große Tribüne mit Mannschafts- und Technikräumen, Logen und natürlich Sitzplätzen entstehen. Der Chef der Kieler Sportstätten- und Stadiongesellschaft, Axel Bauerdorf, sagte uns zu dem Herzstück des neuen Stadions:
14: Im Oktober werden wir den ersten Beton in den Boden fließen lassen. Das heißt, wir haben natürlich noch weitere Aufgaben zu erledigen, nicht nur die Tribüne zurückzubauen, sondern auch Erdarbeiten, vorbereitende Maßnahmen. Der Boden wird dann verbessert durch sogenannte Rüttelstoffsäulen. Und das ist nachher das Fundament, auf dem nachher die Tribüne steht, und das ist das Gebäude.
13: Ein spielendes Kind hat offenbar für einen Amok-Fehlalarm an einer Grundschule in Radekau gesorgt. Laut Polizei war das Kind wohl beim Spielen gegen den Alarmknopf gekommen. Kinder und Lehrer wurden in der Sporthalle untergebracht und Polizisten umstellten die Schule. Schnell stellte sich aber raus, keine Gefahr, verletzt wurde niemand. An traditionellen Ausflugstagen soll das Angebot auf der Bäderbahnstrecke an der Ostseeküste ausgebaut werden. Das hat das Bahnunternehmen NAH in den Lübecker Nachrichten angekündigt. Grund: Zum 1. Mai waren Züge der Bäderbahn komplett überfüllt. Teils durfte Richtung Ostsee niemand mehr zusteigen. Auf der A215 bei Kiel hat ein betrunkener Autofahrer die Polizei komplett ignoriert und ist gegen einen Streifenwagen gefahren. Der 23-Jährige sollte kontrolliert werden, weil er unsicher und langsam über die Autobahn gefahren war. Erst in Kiel konnte er schließlich mit mehreren Streifenwagen gestoppt werden.
11: Dankeschön, Christiane. Und zum Schluss noch diese gute Nachricht aus Neumünster. Noch heute und morgen können alle die Stadtbusse und den On-Demand-Shuttle hin und weg kostenlos nutzen. Das Ganze ist eine Aktion der Stadtwerke. Mit Blick auf die hohen Spritpreise wollen die zeigen, dass die Öffis eine gute Alternative zum Auto sein können.
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0: Mix heute bei uns in Schleswig-Holstein. Da ist viel Wolke dabei, ab und zu auch ein bisschen Sonne, Regen aber auch nicht ausgeschlossen. Das meiste ist jetzt allerdings erstmal Richtung Südosten abgezogen. Temperaturen zwischen 12 und 14 Grad. Wir sind jetzt angekommen bei 10 in Wedel an der Fachhochschule. 11 haben wir in Dagebüll am Leuchtturm und auch in Kellinghusen an der Wiesengrundhalle 11. Der RSH-3-Tage-Trend, das geht exakt so weiter in den nächsten Tagen, nämlich mit vielen Wolken, immer mal ein bisschen Sonne und ab und an ein Schauer dabei.
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0: 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Achtung Autofahrer, auf der A7 Hannover-Hamburg zwischen Hausbruch und Waltershof haben wir eine ungesicherte Unfallstelle. Dann stockt es auf 2 Kilometern. Auf der A1 Lübeck-Hamburg zwischen Moorfleet und der Norderelbbrücke. 15 Minuten dauert das da länger. 4 Kilometer auf der A1 Bremen-Lübeck zwischen dem Maschener Kreuz und der Norderelbbrücke. 20 Minuten braucht ihr da länger. Und A7 Hannover-Hamburg zwischen Hausbruch und dem Elbtunnel 4 Kilometer oder auch eine Viertelstunde anstehen. 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Zwischen Roseburg und der A24 beidseitig, da sind 70 erlaubt, sagt Sibylle. Dankeschön. Dörpstedt, Dorfstraße, Stadt auswärts. Thies hat angerufen und Großwittensee, Dorfstraße, Stadt auswärts. Da hat Juliane Bescheid gesagt. Claudia hat auch noch einen.
15: In Itzehoe, in der Devorststraße, beidseitig.
0: Ist da nochmal 50, Claudia, oder ist da 30? Oder
15: nein, irgendwo? 30.
0: Ja, wunderbar. Vielen Dank fürs Bescheid sagen. 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
0: Dann kommt mal gut rein in eure Mittagspause. Das war ein kurioser Einsatz gestern für die Feuerwehr Scharbeutz am Nachmittag. In den Hauptrollen ein Ofenrohr und ein Haubentaucher. Die ganze Geschichte gibt's gleich hier.
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0: Den hören wir immer wieder gerne. Snap Rhythm is a Dancer. Gleich ist was Neues hier bei RSH von Glockenbach. Lost heißt der Song, ist neu bei RSH. 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Und das hat die Feuerwehr wirklich auch nicht alle Tage. In Scharbeutz mussten die Kameraden gestern ausrücken und einen Haubentaucher aus einem Kamin retten. Der ist durch den Schornstein rein und dann, ja, bei mir David Siegmund, der Ortsführer der Feuerwehr Scharbeutz. Erstmal David, was stand denn da bei euch auf dem Melder?
1: Ja, also auf dem Melder stand drauf, dass ein Vogel in einem Schornstein sei. Und als wir vor Ort ankamen und uns das Ehepaar empfangen hat, teilten sie uns schon mit, dass der Vogel mittlerweile nicht mehr nur in dem Schornstein ist, sondern halt schon im Ofenrohr im Wohnzimmer. Also zumindest war es zu hören.
0: Krass, und der hat sich da durchgearbeitet, ganz oben vom Kamin, durchs Ofenrohr?
1: Ja, genau. Der Vogel guckte dann unten aus dem Kaminofen raus und hing in der Feuerstätte fest. Und dann haben wir mit den Händen von unten gegriffen und nach oben gedrückt. Und oben konnten wir durch die Revisionsklappe den Vogel dann nach draußen ziehen und dann war der Haubentaucher dann befreit.
0: Och Mann, der Arme, wie ging's denn dann weiter für den?
1: Ja, der hat sich ja vorher gar nicht bewegt und dann hat er sich natürlich extrem viel bewegt. Dann haben wir ihn erstmal in einen Müllsack, wo wir kleine Löcher drin hatten, reingepackt und dann haben wir ihn in unsere Transportbox für Kleintiere gemacht und haben ihn dann halt nach Lübeck gebracht zu einer Wasservogelexpertin, die sich jetzt um den Haubentaucher kümmert. Die hat jetzt uns gestern gesagt, als wir ihn übergeben haben, dass sie sich ihn jetzt aufpäppelt und ernährt. Wie lange er denn da bleibt, das ist ja immer individuell, ne?
0: Okay, und die Familie braucht jetzt keinen Schornsteinfeger mehr dieses Jahr?
1: Ja, genau, so ungefähr, ja.
0: Ja, vielen Dank, David. In Scharbeutz hat die Feuerwehr gestern einen Haubentaucher aus dem Kamin gefischt. Der hatte sich schon bis ins Ofenrohr runter vorgearbeitet. Passiert auch nicht alle Tage.

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0: sieht es doch schon wieder ganz freundlich aus bei uns in Schleswig-Holstein. Die Sonne ist am Start. Allerdings werden wir heute immer mal von Schauern besucht. Ist ja auch nicht so schlecht. Mai-Regen bringt Segen, heißt es doch so schön, ne? 12 bis 14 Grad kriegen wir zusammen und an den Küsten ist das teilweise auch ein bisschen windiger. Wir haben 11 Grad jetzt am U-Boot-Museum auf Fehmarn, 12 in Braderup am Blumenladen und in Bücklund an der Sporthalle 13 Grad. Der RSH-3-Tage-Trend, das geht alles auch genauso weiter. Ein bisschen gemischt ist alles dabei. Wolken, Sonne und auch immer mal Schauer.
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0: 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Da schauen wir mal auf die A1 Lübeck-Hamburg. Da haben wir die obligatorischen 2 Kilometer Stop-and-Go zwischen Murfleet und der Norderelbbrücke. Das kennt ihr schon. 4 Kilometer auf der A1 Bremen Richtung Lübeck zwischen dem Maschener Kreuz und der Norderelbbrücke. Das dauert da etwa 20 Minuten länger. Und 4 Kilometer auch auf der A7 Hannover-Hamburg zwischen Hausbruch und dem Elbtunnel. Auch da bitte mal eine Viertelstunde mehr mitbringen. 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Lauenburg, Glüsinger Weg, beidseitig 30 erlaubt. Dann zwischen Roseburg und der A24 beidseitig, da sind 70 erlaubt. Dörpstedt, Dorfstraße, Stadt auswärts. Dennis hat noch einen in Lübeck.
2: Ich möchte einen Blitzer melden. Travemünder Allee Richtung Stadt einwärts wird gerade aufgebaut.
0: Dankeschön. Und Claudia noch?
3: In Itzehoe, in der Deforststraße beidseitig.
0: Ist da nochmal 50, Claudia, oder ist da 30? Oder
3: nein, irgendwo? 30.
0: Alles klar, vielen lieben Dank. Staus und Blitzer meldet ihr uns ja immer kostenlos unter der 0800 774 774. Ich wünsche euch gute Fahrt.
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0: ohne Christina Aguilera, Beautiful, hier ist RSH, alle frischen Hits in Schleswig-Holsteins Bestmix. Toller Song, wir reden ja heute über E-Scooter und wollen das auch gar nicht nur verteufeln, ne? Sondern eine feine Sache und gerade für jüngere Leute ein ja doch beliebtes Fortbewegungsmittel. Aber natürlich ist das auch sehr, sehr gefährlich, denn die Unfallzahlen, die steigen stetig. Und wir tauschen uns da heute einfach mal ein bisschen so aus. Wie ist denn eure Haltung dazu? Was sagen eure Kinder? Sind die auch da viel mit unterwegs? Macht ihr euch Sorgen da als Erwachsene um eure Kinder? Sagt mal gerne Bescheid. Und Betty hat sich da gemeldet aus Hamburg.
1: Ich arbeite im Krankenhaus und in der Neurochirurgie. Und ja, kann ich euch sagen, dass es da, wie gesagt, vermehrt ist, vielfach mehr wird. Die Kopfverletzungen ohne Ende, die auch zu schwer

0: Schäden führen, weil die Leute auch ohne Helm fahren.
1: Ich finde das besonders wichtig, dass ihr euch meldet. Ich habe auch schon eine Sprachnachricht bekommen von jemandem, der sagte, ich arbeite im Rettungsdienst. Der hat genau das Gleiche erzählt wie du. Weil ich glaube, dass vielen das nicht bewusst ist. Ne? Also die denken immer, ja, wieso, E-Scooter, das ist so okay. Die kriegen aber die Folgen auch in dem Sinne nicht zu spüren. Man liest das natürlich vielleicht mal, ne, dass die Unfallstatistiken steigen und so weiter. Aber es ist gut, so aus erster Hand mal was darüber zu erfahren, was die Folgen davon sind tatsächlich. Und sind das nur junge Leute oder geht das durch alle Altersstufen? Wie ist das?
0: Also ich hatte jetzt erst ein 23-jähriges Mädel, was wirklich schwerst geschädigt ist, die Hirnblutung hatte, wo wir den Kopfdeckel, den Knochendeckel abnehmen mussten, der ein halbes Jahr bleibt und das Mädel wird nie wieder ganz, ganz normal werden. Das heißt, mit Reha stark eingeschränkt. Aber auch eine 52-jährige Frau, die jetzt mit 52 im Pflegeheim ist.
1: Ja, kein ganz schönes Ding. Vielen Dank, Betty, für diesen wichtigen Beitrag. Aber ja, man sollte es mal gehört haben und dann vielleicht wirklich mal drüber nachdenken, so ein Helm mitzunehmen. Ne? E-Scooter, schön und gut, aber geht vielleicht auch ein bisschen sicherer, als wie du das machen.

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6: 5 vor 1. Ich bin Colin Mock. Guten Tag. Nach einem tödlich geendeten Schießtraining auf dem Truppenübungsplatz in Putlos bei Oldenburg sind die Hintergründe noch unklar. Ein Bundespolizist ist dort am Abend ums Leben gekommen. RSH Schleswig-Holstein-Reporter Andreas Otto.
7: Ja, nach ersten Ermittlungen sprechen Polizei und Staatsanwaltschaft von einem Unfall. Allerdings ist noch unklar, ob der Bundespolizist tatsächlich auch durch einen Schuss getötet worden ist. Das lässt die Polizei noch offen. Der Mann gehörte zu Spezialkräften, die auf dem Gelände trainiert haben. Nach wie vor werden vor Ort Spuren gesichert bzw. Hinweise ausgewertet. Der Truppenübungsplatz Putlos wird in erster Linie von der Bundeswehr, aber eben auch von der Bundespolizei genutzt.
6: Der Um- bzw. Neubau des Stadions von Holstein Kiel beginnt heute ganz offiziell. Die Stadt übergibt das Gelände. Zunächst wird die Nordtribüne abgebaut. Dort entsteht das neue Herzstück des Stadions mit Mannschaftskabinen, Sitzplätzen und Logen. Die Kosten liegen bei 75 Millionen Euro. Die erste Phase der Sanierungsarbeiten am Autobahnkreuz Kiel ist früher abgeschlossen worden als ursprünglich geplant. Weil es kaum Ausfälle bei Personal oder Technik und auch kein schlechtes Wetter gab, ist die Fahrbahn Richtung Rendsburg 3 Tage früher fertig als geplant und kann ab sofort wieder benutzt werden. Ab kommenden Montag ist dann die Strecke Richtung Kiel dran. Die Arbeiten dauern voraussichtlich bis zum 12. Juni. Cyberkriminelle haben Deutschland weiter fest im Visier. Das zeigen aktuelle Zahlen des BKA. Letztes Jahr zählten die Ermittler rund 335.000 Fälle im Bereich Cybercrime. Vor allem mittelständische Unternehmen, Behörden und kritische Infrastruktur wurden angegriffen. Eine immer größere Rolle spielt künstliche Intelligenz, sagt Bundesinnenminister Dobrindt.
8: Nicht nur, weil die Technik ausgefeilter wird, sondern weil auch die Schwelle der Nutzung geringer wird. Auch Menschen, die keine Experten im Bereich sind, können sich mit künstlicher Intelligenz diese Fähigkeiten sehr schnell aneignen. Automatisierung beispielsweise bei der Erstellung von Phishing-Webseiten.
6: Bei wichtigen Medikamenten wie Antibiotika oder Insulin will die EU unabhängiger werden. Neue Regeln sollen es leichter machen, die Produktion in Europa mit öffentlichen Geldern zu unterstützen. Bislang ist die EU stark abhängig von Asien, wo viele Medikamente herkommen.
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9: Ziemlich wechselhaft die Aussichten gerade bei uns in Schleswig-Holstein. Da ist tatsächlich immer mal etwas Regen dabei, aber auch sonnige Phasen, vor allem aber Wolken und an den Küsten teilweise auch stürmischer Wind. Die Temperaturen heute 12 bis 14 Grad. Wir sind bei 11 jetzt auf der Seebrücke in Heiligenhafen in Marsholm am Naturerlebniszentrum 13 Grad und 12 in Husum im Schlosspark. Der RSH 3-Tage-Trend, das geht auch genauso weiter bis einschließlich Freitag.
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9: Schleswig-Holsteins bester Verkehrsservice. Wir legen wie immer los auf der A1. Lübeck Richtung Hamburg. 2 Kilometer Stop and Go zwischen Moorfleet und der Norderelbbrücke. Und 4 Kilometer sind es auf der A7 Hannover Richtung Hamburg ab Hausbruch bis zum Elbtunnel. So 10 Minuten länger dauert es da. Die meisten Blitzer nur bei RSH. Itzehoe, Vossstraße 30 da erlaubt. Stadum, Dorflücken an Höhe der Schule. Auch das natürlich eine 30er-Zone. Breitenburg, Elmshorner Straße beidseitig. Und Dennis hat noch einen in Lübeck.
10: Ich möchte einen Blitzer melden. Travemünde Allee Richtung Stadteinwärts wird gerade aufgebaut.
9: Dankeschön. Staus und Blitzer meldet ihr uns ja immer kostenlos unter der 08000 774 774. Ich wünsche euch gute Fahrt.
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9: Ja, und jetzt lecker Pralinchen zum Nachtisch, ne? Vielleicht ja die Gewinnerpraline von Carmen Fee Schettler aus Lübeck. Sie hat für ihre Kreation nämlich gerade den German Chocolate Award in Bronze bekommen. Und da gratulieren wir doch gleich mal.
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0: Ein kurzer Blick auf die Straßen der RSH-Verkehr. Achtung, Autofahrer auf der A7 Hamburg-Flensburg zwischen Großen Aspe und Neumünster Süd haben wir einen Liegenbleiber. Da bitte ein bisschen vorsichtig fahren. Jetzt mal Hand aufs Herz, Schokolade ist lecker, oder? Einfach sensationell. Und sie hier hat das ja sozusagen schriftlich, denn Carmen Fee-Schettler aus Lübeck hat für ihre Pralinen-Kreation gerade den German Chocolate Award in Bronze gewonnen. Carmen Fee, erstmal herzlichen Glückwunsch. Das macht dich stolz, oder?
1: Das macht mich wirklich unfassbar stolz, weil damit habe ich einfach überhaupt nicht gerechnet, wenn ich ehrlich bin. Ich bin so ungefähr gerade erst raus aus der Ausbildung und ich habe gedacht, ja gut, auf gut Glück schicke ich einfach mal meine Gesellenpraline da ein und deswegen bin ich einfach ziemlich überrascht.
0: Ja, cool. Und sag mal, wie heißt deine Praline? Wie müssen wir uns die vorstellen?
1: Also meine Praline heißt Lemon Thyme. Außen sieht man eine gelbe Hülle aus Kakaobutter gegossen mit grünen Sprenkeln, was dann natürlich auch das Innere ein bisschen widerspiegelt. Der Geschmack ist ein süßliches Thymian-Gelee in Kombination mit einer säuerlichen Zitronenganache. Und das hat so einen fruchtigen, sommerlichen Touch.
0: Ja. Ich finde, das klingt sehr, sehr lecker. Du bist ja gelernte Konditorin und so kam dir wahrscheinlich auch die Idee, oder?
1: Also tatsächlich habe ich in der Gesellenprüfung eine Praline hergestellt mit einer Zitronenganache und das Thymian-Gelee war in meiner Torte.
0: Aha.
1: Und dann dachte ich mir aber, eigentlich wäre das auch eine perfekte Kombination. Und dann habe ich das einfach mal ausprobiert und es hat wunderbar geschmeckt und kam sehr gut an. Und dann dachte ich, probiere ich es damit einfach mal.
0: Ja, hat ja auch geklappt. Ne? Der einzige Wermutstropfen für uns noch nicht erhältlich, oder?
1: Also tatsächlich momentan nicht zum Verkauf, sondern das war jetzt wirklich einfach nur für mich als Erfahrung und Referenz sammeln natürlich, um diesen Wettbewerb zu bestreiten. Aber wenn ich dann eventuell bald auch einen neuen Arbeitgeber habe, wäre es natürlich schön, dass dann da auch verkäuflich anbieten zu können.
0: Und dann kaufen wir die bestimmt auch. Vielen Dank, Carmen Fee. Glückwunsch zur Auszeichnung mit ihrer Zitrone-Thymian-Praline. Hat sie die Jury bei den German Chocolate Awards überzeugt. Eine Bronzemedaille gab's.

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0: Es ist ein bisschen wechselhaft bei uns in diesen Tagen. Auch etwas windig an den Küsten. Da ist es starkböig bis stürmisch und Regenschauer ziehen heute auch immer mal durch. Dazwischen Wolken und Sonne im Wechsel. Das Ganze bei 12 bis 14 Grad. Bei 11 sind wir jetzt an der Konzertmuschel in Westerland auf Sylt in Bagdeheide am Kleinen Theater. 11 Grad und 12 haben wir auch an der Kirche in Koldenbüttel. Der RSH 3 Tage Trend. Das geht alles genauso weiter bis einschließlich Freitag.
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0: Schleswig-Holsteins bester Verkehrsservice. Wir gucken als erstes auf die A1 Lübeck Richtung Hamburg zwischen Moorfleet und der Norderelbbrücke. 2 Kilometer Stop and Go, dauert so 10 Minuten länger. Und eine Viertelstunde auf der A7 Hannover-Hamburg zwischen Hausbruch und dem Elbtunnel haben wir 4 Kilometer Stop and Go. Die meisten Blitzer nur bei RSA. Itzehoe-de-Voss-Straße, 30 sind da erlaubt. In Stadum, Dorflücken an der Schule, auch da bitte nicht schneller als 30 fahren. Breitenburg, Elmshorner Straße beidseitig, 50 erlaubt. Und Dennis hat noch einen in Lübeck.
2: Ich möchte einen Blitzer melden. Travemünder Allee Richtung Stadt Einwärts wird gerade aufgebaut.
0: Okay, vielen Dank dafür. Staus und Blitzer meldet ihr uns ja immer kostenlos unter der 08000 774 774. Ich wünsche euch gute Fahrt.
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0: Das heißt, das alle frischen Hits in Schleswig-Holsteins beste Mix. Und wir fahren uns mal so ein bisschen runter jetzt. Holly Humberstone ist neu bei RSH to Love Somebody. Die Gemüter mal ein bisschen beruhigen. Von der Mittmann ist schon da. Wir reden heute über E-Scooter.
1: Ja, genau. Unfallzahlen sind am Steigen und steigen. Polizei will vermehrt kontrollieren. Was sind so eure Erfahrungen, fragen wir schon auch bei dir. Reiten ist auch gefährlich.
0: Total.
1: Also, oder? Also ich will es auch nicht nur schlecht reden, aber ich habe nur Kinder, die mit sowas fahren. Ne? Auch durch die Stadt hier, durch Kiel oder
0: das
1: was.
0: Das denke ich immer. Als ja. Eltern wäre ich wahnsinnig geworden, glaube ich. Ich sehe so oft die jungen Leute und denke so, oh Gott.
1: Meine Ex hätte, glaube ich, am liebsten gehabt, dass mein Sohn einen Helm trägt ohne Protektor. Weste. Ich glaube, dann wäre bei seinen Freunden undurch gewesen. Vernünftig wäre es vielleicht schon. Wie steht ihr denn zu diesen E-Scootern und zum E-Scooter-Fahren? Gerne weiter auch Sprachnachrichten schicken. 0431 98 6 98 und dreimal die 0.

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17: 2:05. Ich bin Philipp Nützig. Guten Tag. Bei einem Schießtraining auf dem Truppenübungsplatz Putlos bei Oldenburg ist ein Bundespolizist gestorben. Laut Polizei hatten gestern Abend Spezialkräfte der Bundespolizei auf dem Truppenübungsplatz trainiert. Dabei wurde der Beamte tödlich verletzt. Wie genau es dazu kommen konnte, ist noch unklar. Nach ersten Erkenntnissen wird von einem Unfall ausgegangen. Die weiteren Ermittlungen dazu laufen. Unter anderem werden auf dem Übungsplatz Spuren gesichert. Deutschland gehört weltweit weiter zu den Top-Zielen für Cyberkriminelle. Letztes Jahr zählte das BKA rund 335.000 Fälle. Die Dunkelziffer dürfte deutlich größer sein. Einen großen Anstieg gab es bei sogenannten Ransomware-Angriffen, bei denen Lösegeld gefordert wird, Bundesinnenminister Alexander Dobrindt sagt.
18: Wir sind allerdings nicht wehrlos. Das BKA hat große Ermittlungserfolge in den vergangenen Jahren, auch im letzten Jahr, aufzuweisen. Es gibt eine Reihe von Maßnahmen, die auch öffentlich geworden sind, indem man erfolgreich Seiten runtergenommen hat, indem man erfolgreich vorgegangen ist gegen Kriminelle im Netz.
17: Bundeskanzler Friedrich Merz rückt bei seinen Reformen nicht vom Kurs ab. Teils unter Buhrufen und Pfiffen verteidigte er beim Kongress des Deutschen Gewerkschaftsbundes die Pläne der Regierung, etwa bei den gesetzlichen Krankenkassen. Es geht nicht um sozialen Abbau, sondern um Reformen, so Merz. Und weiter?
19: Angesichts der Größe dieser Aufgabe kommt es nicht allein auf die Regierung an. Es müssen alle mittun und bereit sein, Verlust und Gewinn mit einem Blick auf das Wohl des Ganzen unseres Landes abzuwägen. Auch wenn es der ein oder andere kritisch sieht, beteiligen Sie sich daran, wo Sie es tun können.
17: Auf der Bohrinsel Mittelplate im Wattenmeer darf weiter Öl gefördert werden. Das Oberverwaltungsgericht hat Beschwerden der Deutschen Umwelthilfe in einem Eilverfahren abgelehnt. Über die eigentliche Klage wird in einem anderen Verfahren entschieden. Dabei geht es um die Betriebsgenehmigung und die europäischen Umweltschutzrichtlinien. Ein spielendes Kind hat offenbar für einen Amok-Fehlalarm an einer Grundschule in Ratekau gesorgt. Laut Polizei war das Kind wohl beim Spielen gegen den Alarmknopf gekommen. Kinder und Lehrer wurden in der Sporthalle untergebracht und Polizisten umstellten die Schule. Schnell stellte sich dann raus, keine Gefahr. Verletzt wurde niemand.
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20: Sonne, Wolken, Regen, kühl bei uns in Schleswig-Holstein. Ist doch alles gut, Hauptsache kein Dauerregen oder Dauergrau. Aktuell haben wir 11 Grad in Flatzby bei Sürup, 10 Grad in Bad Oldesloe am Kinocenter und noch 10 Grad in Poggensee. Heute Nacht nur bis 5 Grad runter und der RSH-3-Tage-Trend. Es geht erstmal so weiter, auf jeden Fall kleine Schauer und darauf folgt dann wieder eine ordentliche Portion Sonne. Können wir uns, wie gesagt, nicht beklagen, oder?
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20: Schleswig-Holsteins bester Verkehrsservice. Achtung, Autofahrer auf der A7 Hamburg Richtung Flensburg ist in der Auffahrt Henstedt-Ulzburg ein LKW stehen geblieben. A1 Lübeck Richtung Hamburg zwischen Moorfleet und Norderelbbrücke 2 Kilometer Stau, braucht ihr 15 Minuten länger. Und Richard hat noch was, und zwar A7 Richtung Norden, Richtung Flensburg.
21: Dass auf der A7 Richtung Norden die LKW schon ab Heinfeld. Und die PKW, das ist ja schon zwischen Hausbruch und weiter Richtung Tunnel.
20: Genau, 4 Kilometer, dann 15 Minuten. Danke, Richard.
21: Bitte, bitte, ciao.
20: Die meisten Blitzer nur bei RSA B77, Flieger Horst Jagel. Richtung Rendsburg auf dem Sandparkplatz, da dürft ihr nur 70 fahren, sagt Judith. Itzehoe-de-Fuß-Straße, das ist ein 30er-Bereich, Stadum Dorflücken in Höhe der Schule. Breitenburg, Emshorner Straße, auch hier beide Richtungen. Dann Lauenburg, Lüsinger Weg, beidseitig ein 30er-Bereich. Und Kreisherzogtum Lauenburg zwischen Roseburg und der A24, beidseitig, wo ihr nur 70 fahren dürft. Danke an unsere Stau- und Blitzermelder Sibylle, Stefan, Bernd und Claudia. 08000-774-774 ist da unsere Nummer.
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20: Mein Sohn ist kürzlich von seinem E-Scooter umgestiegen auf E-Bike. Große Erleichterung bei mir und bei seiner Mutter. Die Unfallzahlen bei E-Scootern und die Polizei sprechen nämlich eine eindeutige Sprache gleich hier bei mir.
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0: 930 Unfälle und fast 800 Verletzte, Tendenz steigend. Das ist die Unfallstatistik bei E-Scootern in Schleswig-Holstein im Jahr 2025. Deshalb will die Landespolizei da jetzt noch stärker hingucken und kontrollieren. Die RSA-Nachmittagsshow mit voller Mitmann. Ich leih mir manchmal ja selber so ein Ding, aber meinen Kindern dabei zuzusehen oder anderen, vor allem Jugendlichen in der Stadt, macht mir ganz schön Bauchschmerzen. Bei mir ist Olaf Weddern, erster Polizeihauptkommissar im Landespolizeiamt. Herr Weddern, welche sind die meisten Verstöße beim Umgang mit einem E-Scooter, die dann zu Unfällen führen?
1: Das ist die verkehrte Straßenbenutzung, das heißt, die Fahrenden dieser Elektrokleinstfahrzeuge verhalten sich eben nicht wie der Fahrradverkehr. Und wir haben auch keine geringen Zahlen im Bereich von Alkohol und Drogen auf diesen Fahrzeugen, denn viele vergessen, dass sie eben nicht ein Tretroller oder ein Fahrrad führen, sondern ein vollwertiges Kraftfahrzeug. Und das bedeutet im verkehrsrechtlichen Sinne die entweder 0,5 Promille Grenze oder, wenn man auffällig fährt, sogar die 0,3 Promille Grenze.
0: Und ganz klar, Herr Weddern, müssen wir gar nicht groß drüber reden. Gilt genauso wie beim Fahrradfahren oder beim Autofahren. Handy ist ein No-Go.
1: Selbstverständlich gelten da die gleichen Regeln. Also natürlich keine Handybenutzung, denn das führt auch zu nicht gerade billigen Verstößen dann. Also da kommen ganz schöne Kosten auf einen zu. Ich darf beim Fahrradfahren kein Handy benutzen, dann darf ich das erst recht nicht auf dem E-Scooter machen.
0: Ja, wäre nicht eine Helmpflicht extrem sinnvoll, Herr Weddern?
1: Bei Helmpflicht kann man nur sagen, dass die Unfallfolgen gerade durch den fehlenden Helm vielfach höher sind als in anderen Bereichen, weil man halt mit Schwung, sage ich mal, mit bestimmt 20 km/h, so schnell dürfen die offiziell fahren, wenn man damit mit diesen niedrigen Fahrzeugen irgendwie stürzt, sich kaum fangen kann, führt das oft zu schwersten Kopfverletzungen.
0: Vielen Dank, Olaf Weddern. Die Landespolizei will in diesem Jahr die E-Scooter-Fahrer mehr ins Visier nehmen, weil die Unfallzahlen seit Jahren steigen. Und wie steht ihr zu E-Scootern? Kiel 0431 98 698 und dreimal die 0 oder per Sprachnachricht über WhatsApp einfach mal eure Meinung abgeben.

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9: Wolken, Regen, kühl bei uns in Schleswig-Holstein. Ist doch alles gut, Hauptsache kein Dauerregen oder Dauergrau. 10 Grad in Timmersieg bei Handewitt, 11 Grad in Lübeck-St. Lorenz und 10 Grad in Totendorf in der Kalkkuhle. Heute Nacht nur bis 5 Grad runter, also nicht mal ganz so fröstlich. Und der RSA-3-Tage-Trend, es geht erstmal so weiter. Auf jeden kleinen Schauer folgt auch wieder eine ordentliche Portion Sonne.
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9: Wie im richtigen Leben. Achtung, Autofahrer, ich guck mal nach, ob das tatsächlich noch aktuell ist. Genau, da hat sich nämlich was getan. A1 in Lübeck Richtung Hamburg zwischen Tunnel Moorfleet und Norderelbbrücke ein Unfall. Und auf der A7 Hamburg Richtung Flensburg ist in der Auffahrt Hennstedt-Ulzburg ein LKW stehen geblieben. Dann zu unseren Staus. A261 Hamburg Südwest Richtung Buchholzer Dreieck zwischen Dreieck Hamburg Südwest und Tüten sind 4 Kilometer. A1 Lübeck Richtung Hamburg zwischen Moorfleet und der Norderelbbrücke 2 Kilometer und A7 Hannover Richtung Hamburg zwischen Hausbruch und Elbtunnel 4 Kilometer 15 Minuten. Richard sagte eben, die LKW stehen eventuell da ein bisschen länger. Die meisten Blitzer nur bei RSH zwischen Roseburg und der A24 beidseitig in der 70er-Zone. Danke Sibylle. Jagel B77 Richtung Rendsburg, Itzehoe-Vossstraße. Da dürft ihr nur 30 fahren. Stadum Dorflücken an der Schule und Breitenburg Elmshorner Straße beidseitig. Das natürlich nur eine 50er-Zone. Ist ja schließlich im Ort drin. Staus und Blitzer meldet ihr uns mal kostenlos unter der 08000 774 774.
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0: Schwarze Steppjacken von North Face, weite Hosen, Handy in der Hand und zweite Person noch mit drauf. So nehme ich ganz oft E-Scooter-Fahrer jüngeren Alters nicht nur in Büsum wahr. Die RSH-Nachmittagsshow mit voller Mitmann. Ich will kein Meckerpott sein, leihe mir auch öfter mal ein, wenn ich zum Beispiel vom Funk aus zum Holstein-Kiel-Spiel fahre, durch die Schrebergärten und übers Unigelände. Aber leider sprechen die Unfallzahlen in Schleswig-Holstein derzeit eine klare Sprache-Tendenz steigend. Wie sind eure E-Scooter, Erfahrungen, Eindrücke und Beobachtungen? Ihr erzählt unter 0431 98 698 3x die 0. Haben wir auch zwei WhatsApp-Sprachnachrichten bekommen, zum Beispiel von Vitek.
1: Hallo liebes RSH-Team, ich bin's der Viktor aus Bad Schwartau. Zum Thema E-Scooter. Ich bin des Öfteren in Danzig und da habe ich schon letztes Jahr festgestellt, dass Kinder, Jugendliche vermehrt mit Helm fahren. Das Gesetz kommt jetzt irgendwann demnächst in Kraft, ich meine nächsten Monat kommt es in Kraft, dass Kinder unter 16 Jahren einen E-Scooter nur mit Helm fahren dürfen. Finde ich eigentlich sehr gut und ja, wünsche euch einen angenehmen Tag.
0: Das wäre sehr sinnvoll. Gibt es auch in Österreich seit dem 1. Mai, dass bis zu einem bestimmten Alter zumindest die Kinder eine Helmpflicht haben. Und Johanna, was ist deine Meinung zu den E-Scootern?
2: Hallo, ich finde die schrecklich. Schrecklich, ja. Am liebsten weg damit.
0: Oh.
2: Weil die überall liegen, auf dem Gehweg und überall irgendwo werden die geschmissen. Da fahren sie manchmal zu zweit und ich finde, das dürfen nur Erwachsene fahren, ab 18 Jahren oder wenn man, ja, am besten wenn man Führerschein hat.
0: Ja, und wer findet vielleicht die Dinger richtig cool und sagt, ey, hört doch auf, immer die E-Scooter zu bashen, die Fahrradfahrer und Autofahrer machen genauso viele Fehler. 0431 98 6 98 und dreimal die 0.

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7: 5:03. Ich bin Philipp Nützig. Guten Tag. Auf dem Truppenübungsplatz der Bundeswehr in Putlos bei Oldenburg ist ein Mitglied der Spezialkräfte der Bundespolizei bei einem Schießtraining ums Leben gekommen. Die Hintergründe sind noch unklar. Die Ermittler halten sich bedeckt. Uli Fritz Gerlach von der zuständigen Polizeidirektion Lübeck sagte uns:
8: Wir haben noch bereits gestern Abend Einsatzkräfte des Kommissariats 1 der Lübecker Kriminalpolizei und die Lübecker Staatsanwaltschaft vor Ort eingesetzt und die haben mit der Klärung des Gesamtgeschehens begonnen. Wir haben in diesem Zusammenhang Spuren und Hinweise ausgewertet und unsere aktuellen Erkenntnisse deuten darauf hin, dass es sich um ein Unfallgeschehen handelt.
7: Im Lübecker Prozess um eine angeblich illegale Corona-Impfaktion ist der angeklagte Unternehmer Winfried Stöcker heute freigesprochen worden. Es handelte sich um ein Berufungsverfahren. RSH Schleswig-Holstein-Reporter Andreas Otto.
9: In erster Instanz hatte das Landgericht Lübeck den Angeklagten noch zu 250.000 Euro Geldstrafe verurteilt. Jetzt hieß es, dass die Impfaktion 2021 auf dem Lübecker Flughafen nicht den Vorwurf des Inverkehrbringens eines nicht zugelassenen Medikaments rechtfertigen würde. Auch die Impfaktion selbst sei nicht strafbar gewesen. Die Staatsanwaltschaft kann gegen das Urteil Revision einlegen.
7: Ein Lehrer aus dem Kreis Pinneberg soll sich an Schülerinnen vergangen haben. Die Staatsanwaltschaft Itzehoe ermittelt seit Ende April gegen einen Gymnasiallehrer wegen des Verdachts des sexuellen Missbrauchs von Schutzbefohlenen. Bei dem Beschuldigten gab es bereits eine Durchsuchung. Die Ölförderung auf der Insel Mittelplate A im Wattenmeer darf vorerst weiterlaufen. Das Oberverwaltungsgericht gab der Betreiberfirma und dem Landesamt für Bergbau Recht. Ein Eilantrag der Deutschen Umwelthilfe lehnte das Gericht ab. Die Richter sagen, die Klage lässt sich im Eilverfahren nicht abschließend prüfen. Bei der Abwägung zählten auch Versorgung, rund 2000 Jobs und Folgen für Schleswig-Holstein. Das Hauptverfahren läuft aber weiter. Cyberkriminelle haben Deutschland weiter fest im Visier. Das zeigen aktuelle Zahlen des BKA. Letztes Jahr zählten die Ermittler rund 335.000 Fälle im Bereich Cybercrime. Eine immer größere Rolle spielt künstliche Intelligenz, sagt Bundesinnenminister Dobrindt.
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10: Gerade erst aufgelesen, eben noch mit Horst geschnackt zum Thema E-Scooter. Ja, es schlägt hohe Wellen hier heute bei uns. Sonne, Wolken, Regen, kühl bei uns in Schleswig-Holstein, ist doch alles gut. Hauptsache kein Dauerregen oder Dauergrau. Horst sagt, wenn die Strafen empfindlicher wären für die E-Scooter-Fahrer, auch für die jüngeren Leute, dann würden sie vielleicht ein bisschen mehr auf die Verkehrssicherheit Rücksicht nehmen. 10 Grad haben wir im Naturbad in Ladelund, 10 Grad auch in Arbsdorf bei Neumünster und 9 Grad in Glashütte. Heute Nacht bis 5 Grad runter. Nur noch muss man ja schon sagen, vorletzte Nacht waren es 2. Der RSH-3-Tage-Trend, es geht erstmal so weiter. Auf jeden kleinen Schauer folgt auch wieder eine ordentliche Portion Sonne.
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10: Schleswig-Holsteins bester Verkehrsservice. Achtung, Autofahrer, A7 Flensburg Richtung Hamburg. Zwischen Volkspark und Bahrenfeld liegen Gegenstände auf der Fahrbahn. Flensburg, B199 Osttangente, Höhe Nordstraße, ist ein Auto auf der rechten Spur stehen geblieben. Und A7 Flensburg Richtung Hamburg, in der Einfahrt Quickborn, ein LKW auf dem Beschleunigungsstreifen im Kurvenbereich. Dann Stau auf der A261 Hamburg Südwest Richtung Buchholzer Dreieck. Zwischen Dreieck Hamburg Südwest und Tütten sind 4 Kilometer. Und auf der A7 Hannover Richtung Hamburg zwischen Hausbruch und dem Elbtunnel 4 Kilometer. Viertelstunde. 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Herzogtum Lauenburg zwischen Roseburg und der A24. Beide Seiten dürfte nur 70 fahren. Dann Jagel. B77 in Richtung Rendsburg, Itzehoe-Diffusstraße und Start- und Dorflücken an der Schule. Danke an unsere Stau- und Blitzermelder. 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
10: Und fahrt ihr nachher nochmal mit dem E-Scooter in die Stadt, in den Feierabend oder zum Sport. Hier durchschlängeln, da über den Radweg, dann wieder auf die Straße, Ampel rot, rüber auf den Gehweg, weil Fußgänger haben ja jetzt grün. Die Unfallzahlen steigen, es soll mehr Kontrollen geben. Und was sagt ihr? Eure Meinung zum Thema E-Scooter. Kiel 0431 98 698. Dreimal die 0 auch gerne als Sprachnachricht per WhatsApp.
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0: Der Name steht bei mir für harte Schale, weicher Kern und unfassbare Stimme. Teddy Swims. Teddy Swims und Mr. Know-It-All gleich neu und in voller Länge. Das sind alle frischen Hits in Schleswig-Holsteins besten Mix hier in der RSH-Nachmittagsshow mit voller Mitmann. Entweder habt ihr selber einen oder ihr leiht ihn euch per App bei Bolt oder Dot oder wem auch immer. E-Scooter prägen immer mehr unsere Stadt- und Gemeindebilder. Hier steht einer, da liegt einer und wusch, gerade wieder einer, ja, an einem vorbeigezischt und überholt. Clevere und coole Verkehrsalternative oder waghalsige Zirkusnummer? Was ist eure Scooter-Meinung? Heute Nachmittag auch bei mir und ich habe jetzt den Udo aus Heide.
1: Also ich finde die Dinger ja super, ne? Wenn man sie ordentlich benutzt. Ich sehe das hier in Heide, die fahren durch die Fußgängerzone, die fahren zu zweit auf den Dingern, was sich gar nicht gehört. Meiner Meinung nach sollten die mal einen Führerschein machen, dass die wissen, wie man mit den Dingern überhaupt umgeht. Und es ist ja auch ein Fahrzeug, was angemeldet ist, das gehört auch nicht auf den Bürgersteig, meiner Meinung nach, das gehört auf die Straße. Es sei denn, es ist ausgeschildert, dass für E-Scooter frei ist.
0: Oder Fahrradwege, ne? Aber nicht die Straße, beziehungsweise der Gehweg selber, ja.
1: Genau, und dann sollten sie auch mal gucken, dass sie nicht immer gegen die Fahrtrichtung fahren, praktisch als Falschfahrer. Weil die Fußgänger, die belästigen sie ja dann auch. Die kommen von hinten, die klingeln nicht mal, die fahren einfach vorbei und maulen die Leute an hier auf der Straße. Das ist so ein Unding.
0: Ja, grundsätzlich finden sie die Dinge aber gar nicht so schlecht. Bist du selber schon mal mitgefahren?
1: Nein, noch nicht.
0: Muss man machen. Ich mache das auch öfter. Also es ist schon wirklich praktisch. Es ist ein schnelles von A nach B kommen. Und es gibt ja nicht nur die Leihdinger, sondern vor allen Dingen die im privaten Gebrauch sind. Ich wundere mich auch, denn ich habe als 14-Jähriger eine Mofa-Prüfbescheinigung machen müssen, um eine Mofa, hat man damals ja gesagt, zu fahren.
1: Ja.
0: Und heutzutage kannst du dir einfach so ein Ding kaufen und losjuckeln. Irgendwie schon ein bisschen komisch. Aber du hast recht. Vielen Dank für deine Meinung, Udo. Und Grüße nach Heide.
1: Ja? Danke.

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3: Kurze Woche, übermorgen ist schon Himmelfahrt, Sonne, Wolken, Regen, kühl. Bei uns in Schleswig-Holstein ist doch alles gut. Hauptsache kein Dauerregen oder Dauergrau. 10 Grad haben wir in Lexgard im Ochsenweg, 9 Grad an der Alte Sorgeschleife und 9 Grad auch im Naturschutzgebiet Norderstedt. Heute Nacht nur bis 5 Grad runter und der RSH-3-Tage-Trend. Es geht erstmal so weiter. Auf jeden kleinen Schauer folgt auch wieder eine ordentliche Portion Sonne. Zum Beispiel zum Radfahren, ne?
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3: Oder Scooterfahren. Schleswig-Holsteins bester Verkehrsservice. A7 Hannover Richtung Hamburg zwischen Hausbruch und Elbtunnel. 4 Kilometer, 15 Minuten. Und damit gehen wir schon gleich rüber zu den Blitzern. Kreis Herzogtum Lauenburg zwischen Roseburg und der A24 beidseitig. Sibylle, Jagel, B77 Richtung Rendsburg, Itzehoede-Fuchsstraße. Start um Dorflücken an der Schule. Fröni hat noch einen Blitzer für uns.
14: Ich habe einen Blitzer in Siemersdorf. Mitten im Ort, beidseitig 50.
3: Vielen Dank, Fröni. Und in Flensburg, sagt der Manfred, Kielseng wird auch geblitzt.
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0: Ich kenne das eigentlich aus jedem Ort, in dem ich in Schleswig-Holstein je gewohnt habe. Irgendwo ist so eine Ansammlung von Krähen und die machen nicht nur Lärm, die machen auch Dreck. In Westerrönfeld gibt es auch ordentlich Probleme deswegen. Aber sind das nun eigentlich Krähen oder Raben? Die RSA Nachmittagsshow mit voller Mittmann hier und Sharon Hein aus der RSA Moin Show kennt den Unterschied genau.
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2: Raben und Krähen sind beides Rabenvögel, aber keine identischen Arten. Ganz wichtig. Und wenn man mal genauer hinguckt, dann sieht man auch den Unterschied. Der liegt nämlich vor allem in der Größe der Vögel. Ein Rabe oder auch ein Kolkrabe ist mit knapp 70 cm fast so groß wie ein Bussard, während die Krähe mit knapp 50 cm doch deutlich kleiner ist. Von weiter weg, wenn man die Größe nicht so gut sehen kann, erkennt ihr den Unterschied auch am Schwanz. Raben haben einen keilförmigen Schwanz und lange Flügel. Krähen hingegen haben eher einen geraden, fächerförmigen Schwanz. So, jetzt müsst ihr euch nur noch merken, was zu wem gehört.
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1: 5:05. Ich bin Philipp Nützig. Guten Tag. Die Hintergründe für ein tödliches Schießtraining auf dem Truppenübungsplatz in Putlos bei Oldenburg sind noch unklar. Ein Mitglied der Spezialeinheit GSG 9 ist dort am Abend ums Leben gekommen. RSH Schleswig-Holstein-Reporter Andreas Otto.
2: Ja, nach ersten Ermittlungen sprechen Polizei und Staatsanwaltschaft von einem Unfall. Allerdings ist noch unklar, ob der Bundespolizist tatsächlich auch durch einen Schuss getötet worden ist. Das lässt die Polizei noch offen. Der Mann gehörte zu Spezialkräften, die auf dem Gelände trainiert haben. Nach wie vor werden vor Ort Spuren gesichert bzw. Hinweise ausgewertet. Der Truppenübungsplatz Putlos wird in erster Linie von der Bundeswehr, aber eben auch von der Bundespolizei genutzt.
1: Die aktuelle Mai-Steuerschätzung setzt Schleswig-Holstein unter Druck. Es fehlen rund 300 Millionen Euro. Die Finanzkraft ist im Vergleich zu anderen Bundesländern zwar erneut gestiegen, dadurch gehen aber auch jede Menge Bundesmittel verloren. Finanzministerin Silke Schneider warnt bereits vor Folgen für den Haushalt 2027. Sie sagte heute:
3: Das bundesstaatliche Ausgleichssystem, das schlägt jetzt in diesem Fall so zu, dass wir als sehr finanzstarkes Land im Vergleich zur aktuellen Lage immer deutlich weniger bekommen. Nicht, weil wir weniger Steuereinnahmen haben, sondern weil wir im Gesamtsystem so stark dastehen, dass wir diese Unterstützung, die wir bislang gekriegt haben, um 300 Millionen weniger erhalten.
1: Im Prozess um eine angeblich illegale Corona-Impfaktion auf dem Flughafen Lübeck ist der Unternehmer Winfried Stöcker freigesprochen worden. Es handelte sich um ein Berufungsverfahren. In erster Instanz war der Angeklagte zu einer Geldstrafe von 250.000 Euro verurteilt worden. Die Staatsanwaltschaft Itzehoe ermittelt gegen einen Lehrer aus dem Kreis Pinneberg. Er soll sich an Schülerinnen vergangen haben. Aileen Schallhorn berichtet.
4: Gegen den Beschuldigten wird seit Ende April wegen des Verdachts des sexuellen Missbrauchs von Schutzbefohlenen ermittelt, wie mir ein Sprecher der Staatsanwaltschaft Itzehoe bestätigte. Inzwischen gab es bei dem Mann auch eine Hausdurchsuchung. Aktuell werden die Sachen, die bei ihm beschlagnahmt wurden, ausgewertet und es werden Zeugen vernommen. Medienberichten zufolge soll der Lehrer an der Johannes-Brahms-Schule in Pinneberg gearbeitet haben, aber inzwischen freigestellt worden sein.
1: In Wien steht heute das erste Halbfinale des Eurovision Song Contest an. Mit dabei ist unter anderem Israel. Um die Teilnahme des Landes am ESC hatte es jede Menge Streit gegeben. 5 Länder boykottieren die Veranstaltung deshalb dieses Jahr.
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5: Sonne, Wolken, Regen, kühl oder kühl, Regen, Wolken, Sonne oder Wolken, Regen, kühl, Sonne oder kühl, Wolken, Regen, Sonne. Bei uns in Schleswig-Holstein ist doch alles gut, alles im Wechsel. Hauptsache kein Dauerregen oder Dauergrau. 11 Grad in Opusum, 11 Grad auch in Absdorf bei Neumünster und 10 Grad in der Dockenhuder Chaussee in Halstenbek. Und heute Nacht geht es dann nochmal bis 5 Grad runter. Der erste 3-Tage-Trend. Es geht so weiter. Auf jeden kleinen Schauer folgt auch wieder eine ordentliche Portion Sonne.
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5: Heute allerdings auch wieder mein Halstuch rausgekramt, um nicht zu frieren. 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Achtung Autofahrer, A1 Lübeck Richtung Hamburg. Zwischen der Raststätte Budikarte West und Arnsburg liegt ein Plastikteil. Und A7 Flensburg Richtung Hamburg im Elbtunnel ist ein Auto liegen geblieben. A1 Hamburg Richtung Lübeck zwischen Stillhorn und Norderelbbrücke 3 Kilometer, braucht ihr 10 Minuten länger. A7 Hannover Richtung Hamburg zwischen Hausbruch und Elbtunnel 2 Kilometer, hier verliert ihr 15 Minuten. Und die meisten Blitzer nur bei RSH Wiemers. Kieler Straße dürft ihr nur 50 fahren. Danke nochmal an Fröni. Dann im Kreis Herzogtum Lauenburg zwischen Roseburg und der A24 beidseitig im 70er-Bereich. Jagel B77 in Richtung Rendsburg nicht schneller als 70. Itzehoe Vossstraße, Start- und Dorflückenhöhe der Schule. Und Manfred noch mit dem Blitzer.
6: In Flensburg Richtung Kielseng, also Richtung Mürwik, steht versteckt ein Dreibein im Gebüsch.
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5: Und wenn euch mal die Kette abspringt, kommen Sharon Hein und Matze Schmark aus der RSH Moin schon mit ihrem Werkzeugkoffer und fixen das. Oder Kamrad stellt euer Fahrrad auf den Kopf und macht sich die Hände dreckig. Oder Schleswig-Holsteins coolste Radtour gleich hier bei mir. Übermorgen ist schon soweit. Am besten noch schnell anmelden auf rsh.de.
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0: So, ihr Lieben, Luftpumpen als Faustregel gilt. Rennräder benötigen 5 bis 8, Trekking- und Citybikes 3,5 bis 5 und Mountainbikes 1,5 bis 2,5 Bar. Hier ist euer Druckvoller Mittmann, die RSH-Nachmittagsshow.
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0: Diesen Donnerstag ist Himmelfahrt und Sharon Hein und Matze Schmark aus der RSH Moin Show wollen mit euch zusammen auf Schleswig-Holsteins coolste Fahrradtour. Bei uns ist die ganze Familie unterwegs und hinterher gibt's Live-Konzert. Wir fahren so ganz locker fluffig an der Nordseeküste lang, so 7 Kilometer. Das geht auch mit Fahrradanhänger und Kindern drin und auch mit ganz kurzen Beinen. Und am Ziel gibt's dann eine tolle Belohnung, ein Live-Konzert mit Kamrad im Dünenhus St. Peter-Ording. Und das natürlich für alle unsere Radfahrer kostenlos. Lea Feldhusen aus Hanrau-Hademarsche.
2: Hallo, Frolla.
0: Warum rufe ich denn wohl an?
2: Vielleicht habe ich da ja was gewonnen.
0: Du meinst, dass du auf eine Fahrradtour gehen darfst, um anschließend Kamrad abzufeiern?
2: Das wäre richtig cool, ja.
0: Mit wem willst du da hin und warum wäre das so cool?
2: Mit meinem Partner und unserer Tochter.
0: Oh, schön. Wie alt ist die Tochter?
2: 2.
0: Ja, okay. Die ist jetzt wahrscheinlich noch nicht so der beinharte Kamrad-Fan.
2: Nee.
0: Aber ihr. Dann will ich doch mal sagen, ihr seid dabei.
2: Ja, mega cool. Da freuen wir uns.
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0: gerade auf Helgoland tröpfeln, regnen. Das kommt dann anderthalb Stunden später auch am Festland an, also an der Westküste oben von Nordfriesland über Dithmarschen runter bis in den Kreis Steinburg. Sonne, Wolken, Regen, kühl bei uns in Schleswig-Holstein, aber ist doch alles gut. Hauptsache kein Dauerregen oder Dauergrau, sage ich die ganze Zeit schon. 11 Grad haben wir derzeit am Hochzeitswald in Niebüll, 10 Grad an der Badestelle Drage und 10 Grad am Golfpark Weidenhof. Heute Nacht nur bis 5 Grad runter. Ist das schon mal ein Fortschritt? Und der RSA-3-Tage-Trend. Es geht erstmal so weiter. Auf jeden kleinen Schauer folgt auch wieder eine ordentliche Portion Sonne.
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0: Schleswig-Holsteins bester Verkehrsservice. A1 Hamburg Richtung Lübeck zwischen Stillhorn und Norderelbbrücke. 3 Kilometer Stau, brauchte 10 Minuten länger. Und A7 Hannover Richtung Hamburg zwischen Hausbruch und Elbtunnel. 2 Kilometer sind 15 Minuten. Die meisten Blitzer nur bei RSH. Flensburg, Kielseng, fahrt vorsichtig. Dann haben wir noch einen in Jagel. B77 Richtung Rendsburg, wo ihr nur 70 fahren dürft. Itzehoe, Fußstraße. Stadum Dorflücken in Höhe der Schule, da bitte nicht schneller als 30 und Fröni hat ja auch noch einen Blitzer.
2: Ich habe einen Blitzer in Siemersdorf, mitten im Ort, beidseitig 50.
0: Ihr seid großartig, Staus und Blitzer meldet ihr uns immer kostenlos unter der 08000-774-774. Gute Fahrt.
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0: twice. Erster Verkehr, Achtung Autofahrer, und zwar ist, ja, wer ist da in der Leitung? Moin Moin, bitte vorsichtig fahren schon mal.
1: Moin, das doch hier. Ich wollte einen Unfall melden auf der B5 Heide Richtung Meldorf, kurz hinter Hemmingstedt. Da steht ein Auto im Graben. Polizei und Rettungswagen sind vor Ort.
0: Oha, das ist krass.
1: Es ist aktuell auch nur einseitig durchkommen möglich.
0: Hinter Hemmingstedt Richtung Meldorf.
1: Genau.
0: Dann vielen Dank, Christoph, fürs Bescheid sagen.

0: Videoblogger, YouTuber, Musiker, Megastar Alex Warren und Fever Dream. Fever Dream und Alex Warren gleich neu und in voller Länge. Das sind alle frischen Hits in Schleswig-Holsteins beste Mix, die RSH-Nachmittagsshow hier mit voller Mitmann. Ich gebe zu, ich war ein einziges Mal nur auf so einer richtigen Vatertagstour mit Bollerwagen und da war ich erst 17. Zum einen war ich da ja extrem jung und zum anderen gab es da auch noch keine WhatsApp-Gruppen, in denen man sich genau zu dieser Vatertagstour verabredet hat. Aber wie das klingt heutzutage, das lest ihr jetzt.
1: Ey Bros, was geht? Voll Bock auf Vatertag, bitte, was?
2: Boys, ich bin voll heiß, ich zähle schon die Stunden. Das wird so geil, ich schwör voll.
3: Ja, Mann, ich hab grad 3 riesenfette Wasserpistolen gekauft. Die füllen wir mit Korn, mit Bier und mit Olivenöl. Oh, und dann machen wir so russisch roulette-mäßig draus trinken.
1: Was ne Idee, Bro. Wir könnten auch mit dem Tretboot nach Dänemark oder so.
2: Ja, oder wir versuchen unter Wasser zu grillen. Vatertag geht alles.
3: Ja, oder wir betrinken uns den ganzen Tag im Handstand. Das ist voll heftig, geht schnell im Kopf so.
1: Ja, geile Idee. Ey, was macht eigentlich Arne?
4: Moin Jungs, hier ist Arne. Ich bin dieses Jahr raus.
1: Was? Bruder, wieso?
4: Ich bin Vater geworden.

0: Und Mann, als die Nachricht heute Vormittag eintraf, hat mich das richtig betroffen gemacht. Die RSH-Nachmittagsshow mit voller Mitmann habe ich doch gerade erst am Wochenende beim Tag des Bevölkerungsschutzes in Preetz mit den lieben Kollegen von der Bundespolizei gesprochen. Auf dem Truppenübungsplatz Putlos gab es am gestrigen Abend wohl einen tödlichen Schießunfall. Was man bisher weiß, gleich in RSH 5 vor 5, das Nachrichtenmagazin am Abend.
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9: Guten Abend. Es gibt noch viele offene Fragen im Fall des tödlichen Schießunfalls auf dem Truppenübungsplatz Putlos am gestrigen Abend. Ein Bundespolizist ist tödlich verletzt worden. Wie es dazu kommen konnte, muss jetzt ermittelt werden. Mehr dazu hier im Top-Thema. Noch in der Nacht sind vor Ort auf dem Truppenübungsplatz direkt an der Ostsee bei Oldenburg die Ermittlungen aufgenommen worden. Uli Fritz Gerler von der zuständigen Polizeidirektion Lübeck sagt.
10: Wir haben noch bereits gestern Abend Einsatzkräfte des Kommissariats 1 der Lübecker Kriminalpolizei und die Lübecker Staatsanwaltschaft vor Ort eingesetzt und die haben mit der Klärung des Gesamtgeschehens begonnen. Wir haben in diesem Zusammenhang Spuren und Hinweise ausgewertet. Und unsere aktuellen Erkenntnisse deuten darauf hin, dass es sich um ein Unfallgeschehen handelt.
9: Im Studio ist jetzt RSH Schleswig-Holstein-Reporter Andreas Otto. Andreas, gibt es denn mittlerweile nähere Angaben zu dem Schießtraining bzw. zu dem Opfer?
11: Nein, Polizei und Staatsanwaltschaft halten sich da mindestens heute noch sehr bedeckt. Es gibt keine Auskünfte, auch zum Beispiel dazu, um was für eine Übung es sich handelte und ob der Mann, er gehörte zur Eliteeinheit GSG 9, tatsächlich durch einen Schuss ums Leben gekommen ist. Es handelt sich bei dem Truppenübungsplatz um ein riesiges, leicht hügeliges Gelände, das von der Bundeswehr, aber eben auch von Spezialkräften der Polizei zum Training genutzt wird.
9: Dankeschön, Andreas. Wir machen jetzt weiter mit Gisa Weber und weiteren Meldungen aus unserem Nachrichtencenter.
12: Schleswig-Holstein muss mit deutlich weniger Steuereinnahmen planen, und zwar 300 Millionen Euro. Grund ist die im Ländervergleich starke Finanzkraft unseres Landes. Dadurch gibt es jetzt deutlich weniger Ausgleichsgelder bzw. Zuweisungen durch den Bund. Finanzministerin Silke Schneider.
13: Die Erwartung, dass wir so sehr in der Finanzkraft steigen und damit weniger Mittel an Unterstützung bekommen im Gesamtsystem, hatten wir nicht. Und deswegen an dieser Stelle schon, wir sprechen ja heute nicht über den Haushalt, aber ich kann hier schon sagen, dieses Ergebnis stellt uns vor maximale Herausforderung für den Haushalt 2027.
12: Im Lübecker Prozess um eine angeblich illegale Corona-Impfaktion ist der angeklagte Unternehmer Winfried Stöcker heute freigesprochen worden. Es handelte sich um ein Berufungsverfahren. Mehr dazu von Imme Kasten.
14: In erster Instanz hatte das Landgericht Lübeck den Angeklagten noch zu 250.000 Euro Geldstrafe verurteilt. Jetzt hieß es, dass die Impfaktion 2021 auf dem Lübecker Flughafen nicht den Vorwurf des Inverkehrbringens eines nicht zugelassenen Medikaments rechtfertigen würde. Auch die Impfung selbst sei nicht strafbar gewesen. Die Staatsanwaltschaft kann gegen das Urteil noch Revision einlegen.
12: Ein Lehrer aus dem Kreis Pinneberg soll sich an Schülerinnen vergangen haben. Die Staatsanwaltschaft Itzehoe ermittelt seit Ende April gegen einen Gymnasiallehrer wegen des Verdachts des sexuellen Missbrauchs von Schutzbefohlenen. Bei dem Beschuldigten gab es bereits eine Durchsuchung.
9: Dankeschön, Gisa. Und zum Schluss noch diese gute Nachricht aus Neumünster. Noch heute und morgen können alle in Neumünster die Stadtbusse und den On-Demand-Shuttle hin und weg kostenlos nutzen. Das Ganze ist eine Aktion der Stadtwerke. Mit Blick auf die hohen Spritpreise will SWN-Verkehr zeigen, dass die Öffis eine gute Alternative zum Auto sein können.
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0: Manchmal guckt man raus, es ist so dunkel, denkt man, es ist schon 8:30, ist es aber nicht und es ist auch nicht überall so grau, sondern wir haben eigentlich immer so einen Wechsel aus Sonne, Wolken, Regen, dabei immer kühl. Bei uns in Schleswig-Holstein ist doch aber alles gut, Hauptsache kein Dauerregen oder Dauergrau, wir können uns darauf einstellen. Ich sehe jetzt zum Beispiel auch gerade das über Helgoland oder durch Helgoland durchgezogene Tiefdruckgebiet. Regentief kommt jetzt auf die Westküste zu und wird dann auch einmal von links nach rechts durchstarten. Aktuell haben wir in Städtesand am Solarfeld 11 Grad, 10 Grad im Lundener Moor und 10 Grad in Unterglinde bei Appen. Heute Nacht bis 5 Grad runter, in Bayern übrigens bis minus 2 und der RSA-3-Tage-Trend. Es geht erstmal so weiter. Auf jeden kleinen Schauer folgt auch wieder eine ordentliche Portion Sonne. Hört sich an wie so ein Küchenspruch. Ne?
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0: Schleswig-Holsteins bester Verkehrsservice. Achtung Autofahrer, A1 Hamburg Richtung Bremen. Höhe Stillhorn liegen Gegenstände auf der Fahrbahn. Und B5 Heide Richtung Itzehoe in Höhe Hemmingstedt hat es einen Unfall gegeben. Also eher Richtung Meldorf. Ne? A7 Flensburg Richtung Hamburg zwischen Stellingen und Othmarschen. 4 Kilometer, eine halbe Stunde Zeitverlust für euch und die meisten Blitzer nur bei RSH. Stadum, Dorflücken, Höhe der Schule, Flensburg-Kielseng, 50 km/h, sagt Manfred. Wiemersdorf, Kieler Straße, danke Früni. Judith, Jagel, B77 Richtung Rendsburg, danke dir. Und wer ist da noch?
3: Moin, Holger hier, hallo.
0: Hallo Holger.
3: Ich bin gerade an einem Blitzer vorbeigefahren.
0: Gerne Holger, wo ist deiner denn?
3: Und zwar in Elmshorn auf der Wittenberger Straße in Höhe der Leitstelle.
0: Vielen Dank Holger.
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0: Mein Sohn ist kürzlich umgestiegen von seinem E-Scooter auf ein E-Bike. Große Erleichterung bei mir und bei seiner Mutter. Die Unfallzahlen bei E-Scootern sprechen nämlich eine ganz klare Sprache, Tendenz steigend. Und wer ist aufsteigend und fährt gerne mal damit, hat selber einen E-Scooter oder verdammt die Dinger? Erzählt gerne weiter, gleich hier bei mir.
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0: Schwarze Steppjacken von North Face, weite Hosen, Handy in der Hand und zweite Person noch mit drauf. So nehme ich ganz oft E-Scooter-Fahrer jüngeren Alters nicht nur in Büsum wahr. Die RSH-Nachmittagsshow mit voller Mitmann. Ich will da wirklich kein Meckerpott sein. Leih mir auch öfter mal ein, wenn ich zum Beispiel vom Funkhaus zum Holstein-Kiel-Spiel fahre, durch die Schrebergärten und übers Unigelände. Aber leider sprechen die Unfallzahlen im Zusammenhang mit E-Scootern derzeit eine klare Sprache in Schleswig-Holstein. Die Unfalltendenz ist nämlich steigend. Wie sind eure E-Scooter-Erfahrungen, Eindrücke und Beobachtungen? Und ihr habt so viele Sprachnachrichten geschickt und habt so viel angerufen dazu. Marcel hat ein generelles Problem mit den E-Scootern, ne?
1: Na, also ich finde, prinzipiell ist die Regelung unpraktisch, da man diese Scooter ab 14 Jahren fahren darf und die eine Straßenzulassung haben. Das heißt, man ist gezwungen, auf der Straße zu fahren. Dementsprechend muss man sich halt auch mit der Straßenverkehrsordnung auseinandersetzen, welche mit 14 Jahren eigentlich eher selten relevant ist.
0: Zu früh meinst du also. Okay, Marcel, danke dir. Anja?
2: Also meine Meinung ist, dass das eigentlich ganz tolle Geräte sind, wenn man die richtig nutzt. Die Helmpflicht, die jetzt eingeführt werden soll, die kommt in meinen Augen viel zu spät. Das kann auch nur ein Anfang sein, weil warum soll das begrenzt sein vom Alter her? Weil ich finde, auch ein 17- und 18-Jährige sind genauso gefährdet wie 14- oder auch 24-Jährige auf dem E-Scooter. Mhm. Die nutzen die genauso, mit der gleichen Geschwindigkeit, mit der gleichen Achtsamkeit teilweise. Aber ansonsten bin ich der Meinung, sollte grundsätzlich eine Helmpflicht bei E-angetriebenen Geräten sein, wie E-Scooter, Pedelec, E-Bike etc.
0: Vielen Dank, Anja. Und Horst sagt, alles gut mit E-Scootern, aber härtere Strafen bei Ordnungswidrigkeiten.
3: Ich hatte hier gerade hier mit einem jungen Mann gesprochen und im Zusammenhang. Und er sagte, ja, sagt er, weiß was, mir ist das auch egal. Ich fahre überall längs. Ne? Wenn keiner guckt, dann ist das egal. Und wenn ich 15 Euro bezahlen muss oder 20, juckt mich das auch nicht. Und dann habe ich gesagt, was würdest du davon halten, wenn du mit einmal 100 Euro bezahlen musst, wenn du was. Oh ja, dann würde ich das nicht wieder machen.
0: Ja, E-Scooter, Fluch oder Segen, Unfallzahlen steigen auf jeden Fall und die Polizei will jetzt vermehrt kontrollieren. Danke fürs Mitmachen.

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0: Sonne, Wolken, Regen, kühl, kühl, Regen, Wolken, Sonne, Wolken, Regen, Sonne, kühl, wie auch immer. Bei uns in Schleswig-Holstein, es ist wechselhaft, es ist doch aber auch alles gut, oder? Ich meine, wollen wir noch mehr erwarten? Nein, reicht doch, wenn im Ende Mai, Anfang Juni und zur Kieler Woche mal ein bisschen Sommer kommt. Noch ist doch auch eher Frühling. 11 Grad in Mönkebüll an der B5, 10 Grad in Tönning an der Jugendherberge und am Schloss Düneck in Moirege sind es auch 10 Grad. Heute Nacht geht es dann nochmal auf 5 runter und der RSH3-Tage-Trend. Alles bleibt so, wie es ist. Auf jeden kleinen Schauer folgt auch wieder eine ordentliche Portion Sonne.
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0: Immer wieder Zeit zum Trockenwerden. Achtung, Autofahrer A1 Hamburg Richtung Bremen. Höhe Stellhorn, liegen Gegenstände auf der Straße. Jetzt sehe ich gerade, sind mittlerweile runtergesammelt. B5 Heide Richtung Itzehoe, Höhe Henneminstedt, ein Unfall. Dann A7 Flensburg Richtung Hamburg zwischen Stellingen und Othmarschen. 4 Kilometer Stau, braucht ihr mindestens 15 Minuten länger. Und die meisten Blitzer nur bei RSH. Köln-Reisig, Wittenberger Straße, da dürft ihr nur 50. Holger, Stadum, Dorf Lücken an der Schule. Flensburg, Kielzeng. Wiemersdorf Kieler Straße, Jagel B77 Richtung Rendsburg und moin.
2: Moin, mein Name ist Mike Sibbers. In Großwittensee steht ein Blitz einer 50er-Zone in beiden Richtungen.
0: Welche Höhe denn ungefähr? Da bei der Mühle oder was?
2: Ja, genau, es ist kurz hinter der 30er-Zone.
0: Mike, danke dir.
2: Jo, tschüss.
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0: Ja, das war die RSH-Nachmittagsshow am Dienstag, der ja gefühlt der Donnerstag ist, weil der Donnerstag selber ja frei ist. Die RSH-Nachmittagsshow mit voller Mitmann. Ich trinke ja persönlich nach 17 Uhr keinen Kaffee mehr. Ich weiß also auch gar nicht, wie der Kollege darauf kommt, aber er plant mit euch jetzt noch einmal einen Besuch im Wiener Kaffeehaus.
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2: Wenn du in ein echtes Kaffeehaus hineingehst, behandelt dich der Kellner so, als hätte er dich vor 20 Jahren schon nicht leiden können und jetzt bist du plötzlich wieder da.
3: Okay, bitte.
2: Falls er trotzdem deine Bestellung aufnimmt, musst du erstmal die ganzen Vokabeln können für die Kaffeespezialitäten. Melange, verlängerter, kleiner Brauner, großer Brauner, Einspänner, ein Kapuziner, das ist ein kleiner Cappuccino, ja, und ein Wiener Würstchen heißt natürlich Frankfurter. Wenn also der Green Room beim ESC genauso schön ist wie ein echtes Kaffeehaus und die Menschen da drin aber etwas freundlicher, dann wäre das allererste Sahne, beziehungsweise allererster Schlagobers.
3: Okay, bitte.
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1: 5:06. Ich bin Philipp Nützig. Guten Abend. Auf dem Truppenübungsplatz der Bundeswehr in Putlos bei Oldenburg ist ein Mitglied der GSG 9 Spezialkräfte bei einem Schießtraining ums Leben gekommen. Die Hintergründe sind noch unklar. Die Ermittler halten sich bedeckt. Uli Fritz Gerlach von der zuständigen Polizeidirektion Lübeck sagte uns.
2: Wir haben noch bereits gestern Abend Einsatzkräfte des Kommissariats 1 der Lübecker Kriminalpolizei und die Lübecker Staatsanwaltschaft vor Ort eingesetzt und die haben mit der Klärung des Gesamtgeschehens begonnen. Wir haben in diesem Zusammenhang Spuren und Hinweise ausgewertet und unsere aktuellen Erkenntnisse deuten darauf hin, dass es sich um ein Unfallgeschehen handelt.
1: Die aktuelle Mai-Steuerschätzung setzt Schleswig-Holstein unter Druck. Es fehlen rund 300 Millionen Euro. Die Finanzkraft ist im Vergleich zu anderen Bundesländern zwar erneut gestiegen, dadurch gehen aber auch jede Menge Bundesmittel verloren. Finanzministerin Silke Schneider warnt bereits vor Folgen für den Haushalt 2027. Sie sagte heute:
3: Das bundesstaatliche Ausgleichssystem, das schlägt jetzt in diesem Fall so zu, dass wir als sehr finanzstarkes Land im Vergleich zur aktuellen Lage immer deutlich weniger bekommen. Nicht, weil wir weniger Steuereinnahmen haben, sondern weil wir im Gesamtsystem so stark dastehen, dass wir diese Unterstützung, die wir bislang gekriegt haben, um 300 Millionen weniger erhalten.
1: Die Ölförderung auf der Insel Mittelplate A im Wattenmeer darf vorerst weiterlaufen. Das Oberverwaltungsgericht gab der Betreiberfirma und dem Landesamt für Bergbau recht. Ein Eilantrag der Deutschen Umwelthilfe lehnte das Gericht ab. Die Richter sagen, die Klage lässt sich im Eilverfahren nicht abschließend prüfen. Bei der Abwägung zählten auch Versorgung, rund 2000 Jobs und Folgen für Schleswig-Holstein. Das Hauptverfahren läuft aber weiter. Inzwischen wird der Tankrabatt von fast 17 Cent weitgehend an die Verbraucher weitergegeben. Das zeigt eine Untersuchung der Monopolkommission, die die Bundesregierung berät. Auch der ADAC meldet sinkende Preise. Diesel kostete zum Wochenende im Schnitt wieder weniger als 2 Euro pro Liter. Der Tankrabatt gilt noch bis Ende Juni, könnte aber noch verlängert werden. Die Monopolkommission sieht das eher kritisch. Demnach kostet er den Staat sehr viel, entlastet sozial aber sehr ungleich.
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4: Viele Wolken sind heute Abend bei uns in Schleswig-Holstein unterwegs. Ab und zu lockert's mal länger auf. Aber einzelne Schauer können trotzdem noch runterkommen. In der Nacht bleibt's oft grau, von der Nordsee her sind noch Schauer drin, vereinzelt auch mal ein Gewitter, dazu Tiefstwerte zwischen 8 und 5 Grad. Der RSH-3-Tage-Trend. Morgen zieht erst Regen durch, später wird's etwas freundlicher bei maximal 14 Grad. Donnerstag und Freitag bleibt's wechselhaft mit Schauern.
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4: Schleswig-Holsteins bester Verkehrsservice mit KI-Unterstützung. Auf der A7 Hamburg Richtung Hannover bitte aufpassen, da ist in Höhe der Einfahrt Heimfeld ein Auto liegen geblieben. Auf der A7 Flensburg Richtung Hamburg staut es sich zwischen Stellingen und Othmarschen auf 4 Kilometern. Die meisten Blitzer nur bei RSH. In Groß-Wittensee auf der Rendsburger Straße, in Köln-Reisig auf der Wittenberger Straße und in Stadum auf der Dorflücken in Höhe der Schule. Staus und Blitzer meldet ihr uns kostenlos unter 08000 774 774.
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5: So, und jetzt nach dem Abendbrot zum Nachtisch ein lecker Pralinchen. Vielleicht habt ihr ja noch welche übrig von Muttertag. So eine echte Gewinnerpraline ist auch Carmen Fee Schettler aus Lübeck. Nicht nur für ihr Leben gern, sondern Carmen ist auch selber eine echte Gewinnerin. Sie hat nämlich den German Chocolate Award in Bronze abgestaubt. Und wie sie das angestellt hat, das erzählt uns Carmen Fee gleich mal selbst.
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0: verbunden. Love Sick von Michael Schulte. Gefällt mir richtig gut. Hört ihr gleich auch in voller Länge. Ja, und sie ist eine richtige Glücklichmacherin, die Schokolade. Und zwar so sehr, dass auch Carmen Fee-Schettler aus Lübeck in Feierlaune ist, denn sie hat für ihre Pralinen-Kreation gerade den German Chocolate Award 2026 in Bronze gewonnen. Carmen Fee, erstmal herzlichen Glückwunsch. Kann man ja auch mächtig stolz auf sich sein, wa?
1: Das macht mich wirklich unfassbar stolz, weil damit habe ich einfach überhaupt nicht gerechnet, wenn ich ehrlich bin. Ich bin so ungefähr gerade erst raus aus der Ausbildung und ich habe gedacht, ja gut, auf gut Glück schicke ich einfach mal meine Gesellenpraline da ein und deswegen bin ich einfach ziemlich überrascht.
0: Deine Gesellenpraline, wie sieht die aus? Wie hast du die Jury überzeugt, Carmen?
1: Also meine Praline heißt Lemon Thyme. Außen sieht man eine gelbe Hülle aus Kakaobutter gegossen mit grünen Sprenkeln, was dann natürlich auch das Innere ein bisschen widerspiegelt. Der Geschmack ist ein süßliches Thymian-Gelee in Kombination mit einer säuerlichen Zitronenganache. Und das hat so einen fruchtigen, sommerlichen Touch.
0: Ja, da kommt man direkt auf den Geschmack. Carmen Fee, du bist ja gelernte Konditorin, du hast es gerade gesagt. Mit der Ausbildung da, die du abgeschlossen hast, die Idee dazu, die kam dann durch die Ausbildung?
1: Also tatsächlich habe ich in der Gesellenprüfung eine Praline hergestellt mit einer Zitronenganache und das Thymian-Gelee war in meiner Torte. Mhm. Und dann dachte ich mir aber, eigentlich wäre das auch eine perfekte Kombination. Dann dachte ich, probiere ich es damit einfach mal.
0: Einfach mal machen. Vielen Dank dir, Carmen Fee. Und nochmal meinen herzlichsten Glückwunsch zur Auszeichnung. Bronze gab es bei den German Chocolate Awards für ihre Zitronen-Thymian-Praline. Mmh.

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7: Ich bin Philipp Nützig. Schleswig-Holstein muss mit deutlich weniger Steuereinnahmen planen, und zwar 300 Millionen Euro. Grund ist die im Ländervergleich starke Finanzkraft unseres Landes. Dadurch gibt es jetzt deutlich weniger Ausgleichsgelder bzw. Zuweisungen durch den Bund, Finanzministerin Silke Schneider sagt.
8: Die Erwartung, dass wir so sehr in der Finanzkraft steigen und damit weniger Mittel an Unterstützung bekommen im Gesamtsystem, hatten wir nicht. Und deswegen an dieser Stelle schon, wir sprechen ja heute nicht über den Haushalt, aber ich kann hier schon sagen, dieses Ergebnis stellt uns vor maximale Herausforderung für den Haushalt 2027.
7: Die Staatsanwaltschaft Itzehoe ermittelt gegen einen Lehrer aus dem Kreis Pinneberg. Er soll sich an Schülerinnen vergangen haben. Aline Schallhorn berichtet.
9: Gegen den Beschuldigten wird seit Ende April wegen des Verdachts des sexuellen Missbrauchs von Schutzbefohlenen ermittelt, wie mir ein Sprecher der Staatsanwaltschaft Itzehoe bestätigte. Inzwischen gab es bei dem Mann auch eine Hausdurchsuchung. Aktuell werden die Sachen, die bei ihm beschlagnahmt wurden, ausgewertet und es werden Zeugen vernommen. Medienberichten zufolge soll der Lehrer an der Johannes-Brahms-Schule in Pinneberg gearbeitet haben, aber inzwischen freigestellt worden sein.
7: Bei einem Schießtraining auf dem Truppenübungsplatz Putlos bei Oldenburg ist ein GSG-9-Polizist gestorben. Laut Polizei wurde er während des Trainings gestern Abend tödlich verletzt. Nach ersten Erkenntnissen wird von einem Unfall ausgegangen. Wie es genau dazu kommen konnte, wird jetzt ermittelt.
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10: Wolken sind heute Abend bei uns in Schleswig-Holstein unterwegs. Ab und zu lockert's mal länger auf, aber einzelne Schauer können trotzdem noch runterkommen. In der Nacht bleibt's oft grau, von der Nordsee her sind noch Schauer drin, vereinzelt auch mal ein Gewitter. Dazu Tiefstwerte zwischen 8 und 5 Grad. Der RSH-3-Tage-Trend. Morgen zieht erst Regen durch, später wird's etwas freundlicher bei maximal 14 Grad. Donnerstag und Freitag bleibt's wechselhaft mit Schauern.
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10: Schleswig-Holsteins bester Verkehrsservice mit KI-Unterstützung. Auf der A215 Kiel Richtung Neumünster, Achtung, zwischen dem Kreuz Kiel West und Blumenthal ist eine ungesicherte Unfallstelle. Auf der A7 Flensburg Richtung Hamburg staut es sich zwischen Stellingen und Othmarschen auf 4 Kilometern. Die meisten Blitzer nur bei RSH. In Jagel auf der B77 Richtung Rendsburg, außerdem in Groß-Wittensee auf der Rendsburger Straße und dann noch in Köln-Reisig auf der Wittenberger Straße. Staus und Blitzer meldet ihr uns kostenlos unter 08000 774 774.
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0: schwermvoll.
1: Ja, Mann, ich habe gerade 3 riesenfette Wasserpistolen gekauft. Die füllen wir mit Korn, mit Bier und mit Olivenöl. Oh, und dann machen wir so russisch roulettenmäßig draus trinken.
2: Was eine Idee, Bro. Wir könnten auch mit dem Tretboot nach Dänemark oder so.
0: Ja, oder wir versuchen unter Wasser zu grillen. Vatertag geht alles.
1: Ja, oder wir betrinken uns den ganzen Tag im Handstand. Das ist voll heftig, geht schnell im Kopf so.
3: Ja, geile Idee. Ey, was macht eigentlich Arne?
4: Moin Jungs, hier ist Arne. Ich bin dieses Jahr raus.
3: Was?
1: Bruder, wieso?
4: Ich bin Vater geworden.

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7: 5:07. Ich bin Philipp Nützig. Guten Abend. Schleswig-Holstein muss mit deutlich weniger Steuereinnahmen planen, und zwar 300 Millionen Euro. Grund ist die im Ländervergleich starke Finanzkraft unseres Landes. Dadurch gibt es jetzt deutlich weniger Ausgleichsgelder bzw. Zuweisungen durch den Bund, Finanzministerin Silke Schneider sagt.
8: Die Erwartung, dass wir so sehr in der Finanzkraft steigen und damit weniger Mittel an Unterstützung bekommen im Gesamtsystem, hatten wir nicht. Und deswegen an dieser Stelle schon, wir sprechen ja heute nicht über den Haushalt, aber ich kann hier schon sagen, dieses Ergebnis stellt uns vor maximale Herausforderung für den Haushalt 2027.
7: Im Lübecker Prozess um eine angeblich illegale Corona-Impfaktion ist der angeklagte Unternehmer Winfried Stöcker heute freigesprochen worden. Es handelte sich um ein Berufungsverfahren. RSH Schleswig-Holstein-Reporter Andreas Otto.
9: In erster Instanz hatte das Landgericht Lübeck den Angeklagten noch zu 250.000 Euro Geldstrafe verurteilt. Jetzt hieß es, dass die Impfaktion 2021 auf dem Lübecker Flughafen nicht den Vorwurf des Inverkehrbringens eines nicht zugelassenen Medikaments rechtfertigen würde. Auch die Impfaktion selbst sei nicht strafbar gewesen. Die Staatsanwaltschaft kann gegen das Urteil Revision einlegen.
7: Bei einem Schießtraining auf dem Truppenübungsplatz Putlos bei Oldenburg ist ein GSG-9-Polizist gestorben. Laut Polizei wurde er während des Trainings gestern Abend tödlich verletzt. Nach ersten Erkenntnissen wird von einem Unfall ausgegangen. Wie es genau dazu kommen konnte, wird jetzt ermittelt. Inzwischen wird der Tankrabatt von fast 17 Cent weitgehend an die Verbraucher weitergegeben. Das zeigt eine Untersuchung der Monopolkommission, die die Bundesregierung berät. Auch der ADAC meldet sinkende Preise. Diesel kostete zum Wochenstart im Schnitt wieder weniger als 2 Euro pro Liter. Beim schwarz-roten Spitzentreffen im Kanzleramt jetzt am Abend werden wohl keine großen Entscheidungen fallen. Vizekanzler Klingbeil hat die Erwartungen vorab gebremst und sprach von einer Arbeitssitzung. Ziel sei ein gemeinsamer Fahrplan für kommende Reformen, mehr nicht. Jetzt ist es offiziell. Kathleen Krüger wird neue Sportvorständin beim HSV und damit Nachfolgerin von Stefan Kunz. Die 40-Jährige übernimmt den Posten ab Juli. Bisher war sie beim FC Bayern tätig, unter anderem als Teammanagerin. Krüger wird damit die erste Sportvorständin in der Geschichte der Bundesliga.
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10: Wolken sind heute Abend bei uns in Schleswig-Holstein unterwegs. Ab und zu lockert's mal länger auf, aber einzelne Schauer können trotzdem noch runterkommen. In der Nacht bleibt's oft grau, von der Nordsee her sind noch Schauer drin, vereinzelt auch mal ein Gewitter. Dazu Tiefstwerte zwischen 8 und 5 Grad. Der RSH-3-Tage-Trend. Morgen zieht erst Regen durch, später wird's etwas freundlicher bei maximal 14 Grad. Donnerstag und Freitag bleibt's wechselhaft mit Schauern.
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10: Schleswig-Holsteins bester Verkehrsservice mit KI-Unterstützung. Auf der A7 Hamburg Richtung Flensburg, Achtung, in Höhe Kaltenkirchen ist ein LKW liegen geblieben. Die meisten Blitzer nur bei RSH. In Jagel auf der B77 Richtung Rendsburg, außerdem in Groß-Wittensee auf der Rendsburger Straße und in Köln-Reisig auf der Wittenberger Straße. Staus und Blitzer meldet ihr uns kostenlos unter 08000 774 774.
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11: Schönen Dienstag, ihr Lieben. Früher, als ich noch Lütt war, da habe ich mich riesig über meinen allerersten Roller gefreut. So ein City-Roller aus Alu war das. Da war reine Muskelkraft gefragt. Nix E oder so. Aber heutzutage sind ja E-Scooter richtig angesagt. Und da häufen sich auch leider immer mehr die Unfälle, in denen E-Scooter verwickelt sind. Das zeigen die neuesten Zahlen aus Schleswig-Holstein. Und woran das liegt und welche Altersgruppe besonders betroffen ist, darüber sprechen wir gleich mit Olaf Weddern vom Landespolizeiamt.
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0: Moin zusammen, hier ist RSH am Dienstagabend und heute sprechen wir ja mit euch über E-Scooter bzw. um die eine oder andere brenzlige Situation damit. Neueste Unfallzahlen zeigen, vor allem die schweren Unfälle haben auch bei uns in Schleswig-Holstein mit E-Scootern deutlich zugenommen. Bei mir ist Olaf Weddern vom Landespolizeiamt. Herr Weddern, geben Sie uns doch mal ein paar Zahlen.
1: Also seit 2020 haben wir die erst auffällig im Straßenverkehr und betrachten die auch genauer. Mhm. Aber in dem Zeitraum haben wir bis zum Jahr 2025 dann auch fast eine Verzehnfachung der Unfallzahlen. Und im täglichen Verkehr sehen wir das natürlich auch, das, was jeder Bürger beobachtet. Es gibt Einzelne, die fahren, wie sie wollen, und es gibt auch Einzelne oder dann eben Doppelte sozusagen, denn dann fahren die auch gerne zu zweit auf den Dingern, was eben auch nicht erlaubt ist.
0: Ja, das habe ich auch schon gesehen. Was sind denn die häufigsten Verstöße, die dann zu Unfällen führen, Herr Weddern?
1: Das ist die verkehrte Straßenbenutzung, und wir haben auch keine geringen Zahlen im Bereich von Alkohol und Drogen auf diesen Fahrzeugen, denn viele vergessen, dass sie eben nicht einen Tretroller oder ein Fahrrad führen, sondern ein vollwertiges Kraftfahrzeug, und das bedeutet im verkehrsrechtlichen Sinne die entweder 0,5 Promille Grenze oder, wenn man auffällig fährt, sogar die 0,3 Promille Grenze.
0: Und es steigen ja auch tatsächlich immer öfter Kinder, also unter 14 auf die E-Scooter, ist das richtig?
1: Ja, richtig. Die Dinger sind freigegeben ab 14 Jahren, also Jugendliche. Wir stellen ja zum Glück nur hin und wieder Kinder darauf fest. Ich glaube, hier sind auch Fälle, wo manchmal die Eltern das gar nicht so genau verfolgen. Keiner kümmert sich, dass das Fahrzeug versichert sein muss und dass man halt zumindest 14 Jahre dann auch noch alt sein muss.
0: Vielen Dank, Olaf Weddern. Die Landespolizei will also in diesem Jahr die E-Scooter-Fahrer mehr ins Visier nehmen, weil die Unfallzahlen eben seit Jahren stark zunehmen.

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8: Ich bin Philipp Nützig. Auf dem Truppenübungsplatz der Bundeswehr in Putlos bei Oldenburg ist ein Mitglied der GSG 9 Spezialkräfte bei einem Schießtraining ums Leben gekommen. Die Hintergründe sind noch unklar. Die Ermittler halten sich bedeckt. Uli Fritz Gerlach von der zuständigen Polizeidirektion Lübeck sagte uns.
9: Wir haben noch bereits gestern Abend Einsatzkräfte des Kommissariats 1 der Lübecker Kriminalpolizei und die Lübecker Staatsanwaltschaft vor Ort eingesetzt und die haben mit der Klärung des Gesamtgeschehens begonnen. Wir haben in diesem Zusammenhang Spuren und Hinweise ausgewertet und unsere aktuellen Erkenntnisse deuten darauf hin, dass es sich um ein Unfallgeschehen handelt.
8: Die Ölförderung auf der Insel Mittelplate A im Wattenmeer darf vorerst weiterlaufen. Das Oberverwaltungsgericht gab der Betreiberfirma und dem Landesamt für Bergbau Recht. Einen Eilantrag der Deutschen Umwelthilfe lehnte das Gericht ab. Die Richter sagen, die Klage lässt sich im Eilverfahren nicht abschließend prüfen. Bei der Abwägung zählten auch Versorgung, rund 2000 Jobs und Folgen für Schleswig-Holstein. Das Hauptverfahren läuft aber weiter. Die Mai-Steuerschätzung setzt Schleswig-Holstein unter Druck. Es fehlen 300 Millionen Euro. Die Finanzkraft ist im Vergleich zu anderen Bundesländern zwar erneut gestiegen, dadurch gehen aber jede Menge Bundesmittel verloren. Finanzministerin Silke Schneider warnt bereits vor Folgen für den Haushalt 2027.
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10: Viele Wolken sind heute Abend bei uns in Schleswig-Holstein unterwegs. Ab und zu lockert's mal länger auf, aber einzelne Schauer können trotzdem noch runterkommen. In der Nacht bleibt's oft grau, von der Nordsee her sind noch Schauer drin, vereinzelt auch mal ein Gewitter. Dazu Tiefstwerte zwischen 8 und 5 Grad. Der RSH-3-Tage-Trend. Morgen zieht erst Regen durch, später wird's etwas freundlicher bei maximal 14 Grad. Donnerstag und Freitag bleibt's wechselhaft mit Schauern.
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10: Schleswig-Holsteins bester Verkehrsservice mit KI-Unterstützung. Auf der A20 Bad Segeberg Richtung Lübeck, Achtung, zwischen Geschendorf und Mönkhagen liegen Gegenstände auf der Autobahn. Auf der A7 Hamburg Richtung Flensburg ist in Höhe Kaltenkirchen ein LKW liegen geblieben. Die meisten Blitzer nur bei RSH. In Lübeck auf der Travemünder Allee statt einwärts in Höhe der Sportplätze. Außerdem wird in Jagel auf der B77 Richtung Rendsburg geblitzt und in Groß-Wittensee auf der Rendsburger Straße. Staus und Blitzer meldet ihr uns kostenlos unter 08000 774 774.
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Stück hat Bebe Rexha ins Jahr 2026 katapultiert und ich finde, die Nummer ist ihr sowas von gelungen. New Religion von Bebe Rexha ist neu bei RSH. 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
4: 5 vor 8. Ich bin Philipp Nützig. Guten Abend. Schleswig-Holstein muss mit deutlich weniger Steuereinnahmen planen, und zwar 300 Millionen Euro. Grund ist die im Ländervergleich starke Finanzkraft unseres Landes. Dadurch gibt es jetzt deutlich weniger Ausgleichsgelder bzw. Zuweisungen durch den Bund, Finanzministerin Silke Schneider sagt.
5: Die Erwartung, dass wir so sehr in der Finanzkraft steigen und damit weniger Mittel an Unterstützung bekommen im Gesamtsystem, hatten wir nicht. Und deswegen an dieser Stelle schon, wir sprechen ja heute nicht über den Haushalt, aber ich kann hier schon sagen, dieses Ergebnis stellt uns vor maximale Herausforderung für den Haushalt 2027.
4: Im Prozess um eine angeblich illegale Corona-Impfaktion auf dem Flughafen Lübeck ist der Unternehmer Winfried Stöcker freigesprochen worden. Es handelte sich um ein Berufungsverfahren. In erster Instanz war der Angeklagte zu einer Geldstrafe von 250.000 Euro verurteilt worden. Ein Lehrer aus dem Kreis Pinneberg soll sich an Schülerinnen vergangen haben. Die Staatsanwaltschaft Itzehoe ermittelt seit Ende April gegen einen Gymnasiallehrer wegen des Verdachts des sexuellen Missbrauchs von Schutzbefohlenen. Bei dem Beschuldigten gab es bereits eine Durchsuchung. Der Tankrabatt kommt mittlerweile größtenteils bei den Verbraucherinnen und Verbrauchern an. Das zeigt eine Untersuchung der Monopolkommission, die Bundesregierung berät. Finn Riebesell-Freundlieb.
6: Als Grund nennt das unabhängige Gremium vor allem den starken politischen und öffentlichen Druck. Auch der Blick auf die Preisanzeigen an den Tankstellen zeigt laut ADAC, dass der Dieselpreis im Schnitt unter 2 Euro gefallen ist. Die Monopolkommission sieht den Tankrabatt insgesamt sehr kritisch. Demnach kostet er den Staat sehr viel und entlastet sozial nur sehr ungleich. Auch deshalb sollte er aus Sicht der Kommission nicht verlängert werden.
4: Die Spitzen von Union und SPD beraten aktuell im Kanzleramt über künftige Reformen. Große Beschlüsse seien dabei aber nicht unbedingt zu erwarten, hieß es vorab aus den Reihen beider Parteien. Die Opposition kritisiert das und fordert schnelle Entscheidungen. Der Holocaust-Überlebende Albrecht Weinberg ist tot. Er ist im Alter von 101 Jahren friedlich gestorben, teilte seine Mitbewohnerin mit. Letztes Jahr sorgte Weinberg bundesweit für Aufsehen, als er aus Protest gegen eine gemeinsame Abstimmung von der Union mit der AfD sein Bundesverdienstkreuz zurückgab.
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7: Wolken sind heute Abend bei uns in Schleswig-Holstein unterwegs. Ab und zu lockert's mal länger auf, aber einzelne Schauer können trotzdem noch runterkommen. In der Nacht bleibt's oft grau, von der Nordsee her sind noch Schauer drin, vereinzelt auch mal ein Gewitter. Dazu Tiefstwerte zwischen 8 und 5 Grad. Der RSH-3-Tage-Trend. Morgen zieht erst Regen durch, später wird's etwas freundlicher bei maximal 14 Grad. Donnerstag und Freitag bleibt's wechselhaft mit Schauern.
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7: Schleswig-Holsteins bester Verkehrsservice mit KI-Unterstützung. Es rollt im Moment, die Straßen bei uns in Schleswig-Holstein sind frei. Die meisten Blitzer nur bei RSH. In Wiemersdorf auf der Kieler Straße, in Lübeck stadteinwärts auf der Travemünde Allee in Höhe der Sportplätze und in Jagel auf der B77 Richtung Rendsburg. Staus und Blitzer meldet ihr uns kostenlos unter 08000 774 774.
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0: von Teddy Swims hört ihr gleich in voller Länge. 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
0: 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Dann radeln wir zusammen mit Sharon Hein und Matze Schmark und eurer Familie ganz entspannt durch St. Peter-Ording. Im Anschluss gibt es ein richtig tolles Live-Konzert von Kamrat. Ganz exklusiv nur für euch. Und die Tickets gibt es nicht zu kaufen, die schenken wir euch. Inga Nagel aus Kleinrönnau, auch du hast dich auf rsh.de für die rsh-Radioradtour angemeldet?
3: Ja, genau.
0: Mhm. Erzähl mal, Inga, wie fit bist du auf dem Fahrrad? Wie oft hast du schon die Erde gefühlt umrundet?
3: Also 5 Kilometer schaffe ich.
0: Mhm. Packen wir nochmal 2 Kilometer drauf, die 7 schaffst du auch bummelig,
3: ach so,
0: oder?
3: 7, ja.
0: Ihr seid auf jeden Fall dabei, Glückwunsch.
3: Oh cool, das ist ja richtig super. Ja genau, ich möchte mit meiner Tochter damit machen. Genau.
0: Sehr, sehr gerne, Inga. Wie heißt deine Tochter, genau. Wie alt ist sie?
3: Lotta, die ist 8 Jahre.
0: Lotta, genau. 8 Jahre, dann schaffst du die 7 Kilometer auch locker, flockig.
3: Genau.
0: Und wie sieht's aus, diese kurze Woche? Habt ihr irgendwie frei oder musst du trotzdem arbeiten?
3: Nee, wir haben frei, genau. Wir haben diese Woche Urlaub hier.
0: Aber ihr bleibt ja zu Hause oder seid ihr gerade irgendwo auf Hawaii oder wo seid ihr gerade?
3: Ja, wir sind schon in St. Peter-Ording, genau.
0: Ach, deshalb guck an.
3: Haben wir uns auch angemeldet.
0: Schon mal die Lage checken.
3: Ja, super, genau. Ja, genau.
0: Sehr schön. Der frühe Vogel fängt den Wurm. Inga, dann erstmal liebe Grüße nach Kleinrönnau, hätte ich fast schon gesagt, aber in dem Fall nach St. Peter-Ording. Dann sehen genau. Wir uns auch dort. Und bis dahin, macht's euch hübsch.
3: Okay, super. Vielen Dank.
0: Und auch ihr könnt noch mit dabei sein am Donnerstag an Himmelfahrt. Mit ein bisschen Glück ziehen wir euch dann. Genauso wie die liebe Inga.
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3: Ich bin Philipp Nützig. Im Lübecker Prozess um eine angeblich illegale Corona-Impfaktion ist der angeklagte Unternehmer Winfried Stöcker heute freigesprochen worden. Es handelte sich um ein Berufungsverfahren. RSH Schleswig-Holstein-Reporter Andreas Otto.
4: In erster Instanz hatte das Landgericht Lübeck den Angeklagten noch zu 250.000 Euro Geldstrafe verurteilt. Jetzt hieß es, dass die Impfaktion 2021 auf dem Lübecker Flughafen nicht den Vorwurf des Inverkehrbringens eines nicht zugelassenen Medikaments rechtfertigen würde. Auch die Impfaktion selbst sei nicht strafbar gewesen. Die Staatsanwaltschaft kann gegen das Urteil Revision einlegen.
3: Bei einem Schießtraining auf dem Truppenübungsplatz Putlos bei Oldenburg ist ein GSG-9-Polizist gestorben. Laut Polizei hatte die Spezialeinheit gestern Abend auf dem Truppenübungsplatz trainiert. Dabei wurde der Beamte tödlich verletzt. Wie genau es dazu kommen konnte, ist noch unklar. Nach ersten Erkenntnissen wird von einem Unfall ausgegangen. Die weiteren Ermittlungen dazu laufen. Unter anderem werden auf dem Übungsplatz Spuren gesichert. Die Mai-Steuerschätzung setzt Schleswig-Holstein unter Druck. Es fehlen 300 Millionen Euro. Die Finanzkraft ist im Vergleich zu anderen Bundesländern zwar erneut gestiegen, dadurch gehen aber jede Menge Bundesmittel verloren. Finanzministerin Silke Schneider warnt bereits vor Folgen für den Haushalt 2027.
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5: Viele Wolken sind heute Abend bei uns in Schleswig-Holstein unterwegs. Ab und zu lockert's mal länger auf, aber einzelne Schauer können trotzdem noch runterkommen. In der Nacht bleibt's oft grau, von der Nordsee her sind noch Schauer drin, vereinzelt auch mal ein Gewitter. Dazu Tiefstwerte zwischen 8 und 5 Grad. Der RSH-3-Tage-Trend. Morgen zieht erst Regen durch, später wird's etwas freundlicher bei maximal 14 Grad. Donnerstag und Freitag bleibt's wechselhaft mit Schauern.
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5: Schleswig-Holsteins bester Verkehrsservice mit KI-Unterstützung. Es rollt im Moment, die Straßen bei uns in Schleswig-Holstein sind frei. Die meisten Blitzer nur bei RSH. In Wiemersdorf auf der Kieler Straße, in Lübeck auf der Travemünder Allee stadteinwärts in Höhe der Sportplätze und in Groß-Wittensee auf der Rendsburger Straße. Staus und Blitzer meldet ihr uns kostenlos unter 08000 774 774.
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0: Moin zusammen, hier ist RSH am Dienstagabend und als offizieller Partner der Feuerwehren in Schleswig-Holstein kriegen wir ja so den ein oder anderen Einsatz ein bisschen direkter mit, sage ich mal. Wir sprechen ja da mit euch drüber, mit den Wehren in Blaulicht im RSH-Helfer-Podcast, regelmäßig zu hören auf rsh.de. Und erst gestern waren in Scharbeutz die Kameraden ausgerückt und mussten einen Haubentaucher aus einem Kamin retten. Bei mir ist David Siegmund, der Ortswehrführer der Freiwilligen Feuerwehr Scharbeutz. David, was stand denn da auf dem Melder?
1: Ja, also auf dem Melder stand drauf, dass ein Vogel in einem Kornstein sei. Mhm. Und als wir vor Ort ankamen und uns das Ehepaar empfangen hat, teilten sie uns schon mit, dass der Vogel mittlerweile nicht mehr nur in dem Schornstein ist, sondern halt schon im Ofenrohr im Wohnzimmer sich befindet. Also zumindest war es zu hören.
0: Och, oh Mensch, das arme Tierchen. Und das ist dann durch das ganze Rohrsystem durch und dann bis runter zum Ofen?
1: Ja, genau. Der Vogel guckte dann unten aus dem Kaminofen raus und hing in der Feuerstätte fest. Und dann haben wir mit den Händen von unten gegriffen und nach oben gedrückt. Und oben konnten wir durch die Revisionsklappe den Vogel dann nach draußen ziehen. Und dann war der Haubentaucher dann befreit.
0: Und wie ging es dann für das Tierchen weiter?
1: Ja, der hat sich ja vorher gar nicht bewegt und dann hat er sich natürlich extrem viel bewegt. Dann haben wir ihn erstmal in einen Müllsack, wo wir kleine Löcher drin hatten, reingepackt und dann haben wir ihn in unsere Transportbox für Kleintiere gemacht und haben ihn dann halt nach Lübeck gebracht zu einer Wasservogelexpertin, die sich jetzt um den Haubentaucher kümmert. Die hat jetzt uns gestern gesagt, als wir ihn übergeben haben, dass sie sich ihn jetzt aufpäppelt und ernährt. Wie lange er denn da bleibt, das ist ja immer individuell, ne?
0: Ja, das sind auch schöne Nachrichten. Vielen Dank. Die Familie braucht jetzt also erstmal keinen Schornsteinfeger mehr, ne?
1: Ja, genau, so ungefähr, ja.
0: Vielen Dank, David. In Scharbeutz hat also die Feuerwehr gestern einen Haubentaucher aus einem Ofenrohr gerettet. Auf unsere Blaulichtfamilie ist halt Verlass. Zusammen sind wir Schleswig-Holstein.

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2: 9:05. Ich bin Philipp Nützig. Guten Abend. Die aktuelle Mai-Steuerschätzung setzt Schleswig-Holstein unter Druck. Es fehlen rund 300 Millionen Euro. Die Finanzkraft ist im Vergleich zu anderen Bundesländern zwar erneut gestiegen, dadurch gehen aber auch jede Menge Bundesmittel verloren. Finanzministerin Silke Schneider warnt bereits vor Folgen für den Haushalt 2027. Sie sagte heute:
3: Das bundesstaatliche Ausgleichssystem, das schlägt jetzt in diesem Fall so zu, dass wir als sehr finanzstarkes Land im Vergleich zur aktuellen Lage immer deutlich weniger bekommen. Nicht, weil wir weniger Steuereinnahmen haben, sondern weil wir im Gesamtsystem so stark dastehen, dass wir diese Unterstützung, die wir bislang gekriegt haben, um 300 Millionen weniger erhalten.
2: Die Feuerwehr ist aktuell in Lensahn im Einsatz. Auf einem Recyclinghof direkt an der A1 brennt ein großer Haufen Sperrmüll. Der Rauch zieht über die Autobahn. Die Feuerwehr ist vor Ort und versucht zu verhindern, dass ein weiterer Haufen mit Holzresten ebenfalls in Brand gerät. Anwohner werden gebeten, Fenster und Türen geschlossen zu halten. Die Staatsanwaltschaft Itzehoe ermittelt gegen einen Lehrer aus dem Kreis Pinneberg. Er soll sich an Schülerinnen vergangen haben. Aileen Schallhorn berichtet.
4: Gegen den Beschuldigten wird seit Ende April wegen des Verdachts des sexuellen Missbrauchs von Schutzbefohlenen ermittelt, wie mir ein Sprecher der Staatsanwaltschaft Itzehoe bestätigte. Inzwischen gab es bei dem Mann auch eine Hausdurchsuchung. Aktuell werden die Sachen, die bei ihm beschlagnahmt wurden, ausgewertet und es werden Zeugen vernommen. Medienberichten zufolge soll der Lehrer an der Johannes-Brahms-Schule in Pinneberg gearbeitet haben, aber inzwischen freigestellt worden sein.
2: Der Tankrabatt kommt mittlerweile größtenteils bei den Verbraucherinnen und Verbrauchern an. Das zeigt eine Untersuchung der Monopolkommission, die die Bundesregierung berät. Finn Riebesell-Freundlieb.
5: Als Grund nennt das unabhängige Gremium vor allem den starken politischen und öffentlichen Druck. Auch der Blick auf die Preisanzeigen an den Tankstellen zeigt laut ADAC, dass der Dieselpreis im Schnitt unter 2 Euro gefallen ist. Die Monopolkommission sieht den Tankrabatt insgesamt sehr kritisch. Demnach kostet er den Staat sehr viel und entlastet sozial nur sehr ungleich. Auch deshalb sollte er aus Sicht der Kommission nicht verlängert werden.
2: Beim schwarz-roten Spitzentreffen im Kanzleramt jetzt am Abend werden wohl keine großen Entscheidungen fallen. Vizekanzler Klingbeil hat die Erwartungen vorab gebremst und sprach von einer Arbeitssitzung. Ziel sei ein gemeinsamer Fahrplan für kommende Reform, mehr nicht.
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6: Wolken hängen bei uns in Schleswig-Holstein am Himmel und von der Nordsee kommen immer wieder Schauer runter. Vereinzelt ist auch mal ein Gewitter dabei. Dazu sinken die Temperaturen in der Nacht auf 8 bis 5 Grad. Der RSH-3-Tage-Trend. Morgen bleibt's erst grau und immer mal nass. Später lockert's stellenweise auf bei maximal 14 Grad. Am Donnerstag und Freitag geht's ähnlich weiter mit Sonne und Wolken und ab und zu Schauern.
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6: Schleswig-Holsteins bester Verkehrsservice mit KI-Unterstützung. Auf der A1 Lübeck-Fehmarn kommt es zwischen Lensahn und Oldenburg wegen eines Brandes neben der Autobahn zu Sichtbehinderungen. Die meisten Blitzer nur bei RSH. In Wiemersdorf auf der Kieler Straße, in Lübeck stadteinwärts auf der Travemünder Allee in Höhe der Sportplätze und in Großwittensee auf der Rendsburger Straße. Staus und Blitzer meldet ihr uns kostenlos unter 08000 774 774.
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0: Schönen Dienstag euch. Matze Schmark und Sharon Hein hier. Wir freuen uns ja schon riesig auf übermorgen, ne? Denn da geht sie endlich los. Unsere RSA Radio Radtour durch St. Peter-Ording.
1: Wir möchten aber morgen schon mal eine Tour mit euch drehen und zwar durch ganz Schleswig-Holstein. Ihr kennt ja dieses Spiel, ich packe meinen Koffer und nehme mit bla bla bla. Mhm. Wir spielen morgen aber mal, ich steige auf mein Fahrrad und fahre nach...
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4: Viele Wolken hängen bei uns in Schleswig-Holstein am Himmel und von der Nordsee kommen immer wieder Schauer runter. Vereinzelt ist auch mal ein Gewitter dabei. Dazu sinken die Temperaturen in der Nacht auf 8 bis 5 Grad. Der RSH-3-Tage-Trend. Morgen bleibt's erst grau und immer mal nass, später lockert's stellenweise auf bei maximal 14 Grad. Am Donnerstag und Freitag geht's ähnlich weiter mit Sonne und Wolken und ab und zu Schauern.
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4: Schleswig-Holsteins bester Verkehrsservice mit KI-Unterstützung. Auf der A1 Lübeck-Fehmarn zwischen Lensahn und Oldenburg kommt es wegen eines Brandes neben der Autobahn zu Sichtbehinderungen. Die meisten Blitzer nur bei RSH. In Wiemersdorf auf der Kieler Straße, in Lübeck stadteinwärts auf der Travemünder Allee in Höhe der Sportplätze und in Groß-Wittensee auf der Rendsburger Straße. Staus und Blitzer meldet ihr uns kostenlos unter 08000 774 774.
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3: 5:10. Ich bin Hanna Messerschmidt. Guten Abend. Der Tankrabatt kommt mittlerweile größtenteils bei den Verbraucherinnen und Verbrauchern an. Das zeigt eine Untersuchung der Monopolkommission, die die Bundesregierung berät. Finn Rebesell-Freundlieb.
4: Als Grund nennt das unabhängige Gremium vor allem den starken politischen und öffentlichen Druck. Auch der Blick auf die Preisanzeigen an den Tankstellen zeigt laut ADAC, dass der Dieselpreis im Schnitt unter 2 Euro gefallen ist. Die Monopolkommission sieht den Tankrabatt insgesamt sehr kritisch. Demnach kostet er den Staat sehr viel und entlastet sozial nur sehr ungleich. Auch deshalb sollte er aus Sicht der Kommission nicht verlängert werden.
3: Beim schwarz-roten Spitzentreffen im Kanzleramt jetzt am Abend werden wohl keine großen Entscheidungen fallen. Vizekanzler Klingbeil hat die Erwartungen vorab gebremst und sprach von einer Arbeitssitzung. Ziel sei ein gemeinsamer Fahrplan für kommende Reformen, mehr nicht. Auch die Union sieht das Treffen vor allem als Austausch und Planung. Die Opposition kritisiert das und fordert schnelle Entscheidungen. Die aktuelle Mais-Steuerschätzung setzt Schleswig-Holstein unter Druck. Es fehlen rund 300 Millionen Euro. Die Finanzkraft ist im Vergleich zu anderen Bundesländern zwar erneut gestiegen, dadurch gehen jetzt aber jede Menge Bundesmittel verloren. Finanzministerin Silke Schneider warnt bereits vor Folgen für den Haushalt 2027. Sie sagte heute:
5: Das bundesstaatliche Ausgleichssystem, das schlägt jetzt in diesem Fall so zu, dass wir als sehr finanzstarkes Land im Vergleich zur aktuellen Lage immer deutlich weniger bekommen. Nicht, weil wir weniger Steuereinnahmen haben, sondern weil wir im Gesamtsystem so stark dastehen, dass wir diese Unterstützung, die wir bislang gekriegt haben, um 300 Millionen weniger erhalten.
3: Die Feuerwehr ist aktuell in Lehnsahn im Einsatz. Auf einem Recyclinghof direkt an der A1 brennt ein großer Haufen Sperrmüll. Der Rauch zieht über die Autobahn. Die Feuerwehr ist vor Ort und versucht zu verhindern, dass ein weiterer Haufen mit Holzresten ebenfalls in Brand gerät. Anwohner werden gebeten, Fenster und Türen geschlossen zu halten.
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6: Viele Wolken hängen bei uns in Schleswig-Holstein am Himmel und von der Nordsee kommen immer wieder Schauer runter. Vereinzelt ist auch mal ein Gewitter dabei. Dazu sinken die Temperaturen in der Nacht auf 8 bis 5 Grad. Der RSH-3-Tage-Trend. Morgen bleibt's erst grau und immer mal nass, später lockert's stellenweise auf bei maximal 14 Grad. Am Donnerstag und Freitag geht's ähnlich weiter mit Sonne und Wolken und ab und zu Schauern.
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6: Schleswig-Holsteins bester Verkehrsservice mit KI-Unterstützung. Auf der A23 Heide Richtung Hamburg, Achtung, in Höhe Pinneberg Nord sind Rehe auf der Straße. Auf der A1 Lübeck Richtung Fehmarn kommt es zwischen Lensahn und Oldenburg wegen eines Brandes neben der Autobahn zu Sichtbehinderungen. Die meisten Blitzer nur bei RSH. In Lübeck blitzt es stadteinwärts auf der Travemünder Allee in Höhe der Sportplätze. Staus und Blitzer meldet ihr uns kostenlos unter 08000 774 774.
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3: Wolken hängen bei uns in Schleswig-Holstein am Himmel und von der Nordsee kommen immer wieder Schauer runter. Vereinzelt ist auch mal ein Gewitter dabei. Dazu sinken die Temperaturen in der Nacht auf 8 bis 5 Grad. Der RSH-3-Tage-Trend. Morgen bleibt's erst grau und immer mal nass, später lockert's stellenweise auf bei maximal 14 Grad. Am Donnerstag und Freitag geht's ähnlich weiter mit Sonne und Wolken und ab und zu Schauern.
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3: Schleswig-Holsteins bester Verkehrsservice mit KI-Unterstützung. Auf der A255 Neue Elbbrücken Richtung Hamburg Süd, Achtung, zwischen Veddel und Elbinsel steht ein defektes Fahrzeug. Die meisten Blitzer nur bei RSH. In Lübeck auf der Travemünder Allee statt einwärts in Höhe der Sportplätze. Staus und Blitzer meldet ihr uns kostenlos unter 08000 774 774.
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2: 5:55. Ich bin Hanna Messerschmidt. Guten Abend. Inzwischen wird der Tankrabatt von fast 17 Cent weitgehend an die Verbraucher weitergegeben. Das zeigt eine Untersuchung der Monopolkommission, die die Bundesregierung berät. Auch der ADAC meldet sinkende Preise. Diesel kostete zum Wochenstart im Schnitt wieder weniger als 2 Euro pro Liter. Wie geht's weiter nach dem Stopp der Entlastungsprämie? Darüber sprechen die Spitzen von Union und SPD aktuell im Kanzleramt. Vor dem Spitzentreffen hat Vizekanzler Klingbeil die Erwartungen allerdings deutlich nach unten geschraubt. Finn Riebesel-Freundlieb.
3: Es sieht nicht danach aus, als ob heute irgendwelche wegweisenden Entscheidungen getroffen werden. Klingbeil sprach vorab sogar von einer Arbeitssitzung. Ziel sei mehr ein gemeinsamer Fahrplan für kommende Reformen. Große Entscheidungen seien dabei nicht zu erwarten, so der Vizekanzler. Auch die Union sieht das Treffen vor allem als Austausch und Planung. Die Opposition kritisiert das und fordert Entscheidungen.
2: Pflege, Krankenversicherung, Rente. Die Reformliste der Bundesregierung ist lang. Beim Kongress des Deutschen Gewerkschaftsbundes hat Kanzler Merz die Pläne gegen Kritik verteidigt. Wir müssen uns ändern, um zu erhalten, was uns gemeinsam wichtig ist, sagte Merz. Schleswig-Holstein muss mit deutlich weniger Steuereinnahmen planen, und zwar 300 Millionen Euro. Grund ist die im Ländervergleich starke Finanzkraft unseres Landes. Dadurch gibt es jetzt deutlich weniger Ausgleichsgelder bzw. Zuweisungen durch den Bund. Finanzministerin Silke Schneider.
4: Die Erwartung, dass wir so sehr in der Finanzkraft steigen und damit weniger Mittel an Unterstützung bekommen im Gesamtsystem, hatten wir nicht. Und deswegen an dieser Stelle schon, wir sprechen ja heute nicht über den Haushalt, aber ich kann hier schon sagen, dieses Ergebnis stellt uns vor maximale Herausforderung für den Haushalt 2027.
2: Schon das 14. Mal hat die Polizei einen Mann aus Nortorf ohne Führerschein am Steuer erwischt. Im Auto des 24-Jährigen saßen bei der letzten Kontrolle außerdem 4 Kinder, die nicht richtig angeschnallt waren oder keinen Kindersitz hatten. Der Autoschlüssel des Fahrers wurde noch vor Ort sichergestellt.
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5: Wolken hängen bei uns in Schleswig-Holstein am Himmel und von der Nordsee kommen immer wieder Schauer runter. Vereinzelt ist auch mal ein Gewitter dabei. Dazu sinken die Temperaturen in der Nacht auf 8 bis 5 Grad. Der RSH-3-Tage-Trend. Morgen bleibt's erst grau und immer mal nass. Später lockert's stellenweise auf bei maximal 14 Grad. Am Donnerstag und Freitag geht's ähnlich weiter mit Sonne und Wolken und ab und zu Schauern.
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5: Schleswig-Holsteins bester Verkehrsservice mit KI-Unterstützung. Es gibt gerade keine Staus oder größere Behinderungen bei uns in Schleswig-Holstein. Die meisten Blitzer nur bei RSH. In Lübeck auf der Travemünder Allee statt einwärts in Höhe der Sportplätze. Staus und Blitzer meldet ihr uns kostenlos unter 08000 774 774.
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2: Viele Wolken hängen bei uns in Schleswig-Holstein am Himmel und von der Nordsee kommen immer wieder Schauer runter. Vereinzelt ist auch mal ein Gewitter dabei. Dazu sinken die Temperaturen in der Nacht auf 8 bis 5 Grad. Der RSH-3-Tage-Trend. Morgen bleibt's erst grau und immer mal nass, später lockert's stellenweise auf bei maximal 14 Grad. Am Donnerstag und Freitag geht's ähnlich weiter mit Sonne und Wolken und ab und zu Schauern.
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2: Schleswig-Holsteins bester Verkehrsservice mit KI-Unterstützung. Auf der A21 Kiel Richtung Bargteheide, Vorsicht, zwischen Born-Höwedt und Trappenkamp gab es einen Wildunfall. Staus und Blitzer meldet ihr uns kostenlos unter 08000 774 774.
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2: 5:05. Ich bin Hanna Messerschmidt. Guten Abend. Der Tankrabatt kommt mittlerweile größtenteils bei den Verbraucherinnen und Verbrauchern an. Das zeigt eine Untersuchung der Monopolkommission, die die Bundesregierung berät. Finn Rebesel, Freundlieb.
3: Als Grund nennt das unabhängige Gremium vor allem den starken politischen und öffentlichen Druck. Auch der Blick auf die Preisanzeigen an den Tankstellen zeigt laut ADAC, dass der Dieselpreis im Schnitt unter 2 Euro gefallen ist. Die Monopolkommission sieht den Tankrabatt insgesamt sehr kritisch. Demnach kostet er den Staat sehr viel und entlastet sozial nur sehr ungleich. Auch deshalb sollte er aus Sicht der Kommission nicht verlängert werden.
2: Beim schwarz-roten Spitzentreffen im Kanzleramt jetzt am Abend werden wohl keine großen Entscheidungen fallen. Vizekanzler Klingbeil hat die Erwartungen vorab gebremst und sprach von einer Arbeitssitzung. Ziel sei ein gemeinsamer Fahrplan für kommende Reformen, mehr nicht. Deutschland gehört weltweit weiter zu den Top-Zielen für Cyberkriminelle. Letztes Jahr zählte das BKA rund 335.000 Fälle. Die Dunkelziffer dürfte deutlich größer sein. Einen großen Anstieg gab es bei sogenannten Ransomware-Angriffen, bei denen Lösegeld gefordert wird. Bundesinnenminister Alexander Dobrindt sagt:
4: Wir sind allerdings nicht wehrlos. Das BKA hat große Ermittlungserfolge in den vergangenen Jahren, auch im letzten Jahr, aufzuweisen. Es gibt eine Reihe von Maßnahmen, die auch öffentlich geworden sind, indem man erfolgreich Seiten runtergenommen hat, indem man erfolgreich vorgegangen ist gegen Kriminelle im Netz.
2: Die Mai-Steuerschätzung setzt Schleswig-Holstein unter Druck. Es fehlen 300 Millionen Euro. Die Finanzkraft ist im Vergleich zu anderen Bundesländern zwar erneut gestiegen, dadurch gehen aber jede Menge Bundesmittel verloren. Finanzministerin Silke Schneider warnt bereits vor Folgen für den Haushalt 2027. Die Feuerwehr ist aktuell in Lehnsahn im Einsatz. Auf einem Recyclinghof direkt an der A1 brennt ein großer Haufen Sperrmüll. Der Rauch zieht über die Autobahn. Die Feuerwehr ist vor Ort und versucht zu verhindern, dass ein weiterer Haufen mit Holzresten ebenfalls in Brand gerät. Anwohner werden gebeten, Fenster und Türen geschlossen zu halten.
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5: Viele Wolken hängen bei uns in Schleswig-Holstein am Himmel und von der Nordsee kommen immer wieder Schauer runter. Vereinzelt ist auch mal ein Gewitter dabei. Dazu sinken die Temperaturen in der Nacht auf 8 bis 5 Grad. Der RSH-3-Tage-Trend. Morgen bleibt's erst grau und immer mal nass, später lockert's stellenweise auf bei maximal 14 Grad. Am Donnerstag und Freitag geht's ähnlich weiter mit Sonne und Wolken und ab und zu Schauern.
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5: Schleswig-Holsteins bester Verkehrsservice mit KI-Unterstützung. Auf der A21 Kiel Richtung Bargteheide, Vorsicht, zwischen Born-Hövet und Trappenkamp gab es einen Wildunfall. Staus und Blitzer meldet ihr uns kostenlos unter 08000 774 774.
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4: Wolken sind das Thema bei uns in Schleswig-Holstein und von der Küste her kommen immer wieder Schauer runter. Vereinzelt ist auch mal ein Gewitter dabei. Dazu ist es aktuell zwischen 8 und 5 Grad. Der Wind kann an der Küste auch mal stürmisch ausfallen. Der RSH-3-Tage-Trend. Heute geht's tagsüber mit vielen Wolken und ein paar Schauern weiter, maximal 14 Grad. Donnerstag und Freitag bleibt's wechselhaft mit Schauern. Zwischendurch lockert's mal auf.
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4: Schleswig-Holsteins bester Verkehrsservice mit KI-Unterstützung. Es rollt im Moment, die Straßen bei uns in Schleswig-Holstein sind frei. Staus und Blitzer meldet ihr uns kostenlos unter 08000 774 774.
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4: 5:05. Ich bin Hanna Messerschmidt. Inzwischen wird der Tankrabatt von fast 17 Cent weitgehend an die Verbraucher weitergegeben. Das zeigt eine Untersuchung der Monopolkommission, die die Bundesregierung berät. Auch der ADAC meldet sinkende Preise. Diesel kostete zum Wochenstart im Schnitt wieder weniger als 2 Euro pro Liter. Der Tankrabatt gilt noch bis Ende Juni, könnte aber noch verlängert werden. Die Monopolkommission sieht das eher kritisch. Demnach kostet er den Staat sehr viel, entlastet sozial aber sehr ungleich. Wie geht's weiter nach dem Stopp der Entlastungsprämie? Darüber sprechen die Spitzen von Union und SPD aktuell im Kanzleramt. Vor dem Spitzentreffen hat Vizekanzler Klingbeil die Erwartungen allerdings deutlich nach unten geschraubt. Finn Riebesel-Freundlieb.
5: Es sieht nicht danach aus, als ob heute irgendwelche wegweisenden Entscheidungen getroffen werden. Klingbeil sprach vorab sogar von einer Arbeitssitzung. Ziel sei mehr ein gemeinsamer Fahrplan für kommende Reformen. Große Entscheidungen seien dabei nicht zu erwarten, so der Vizekanzler. Auch die Union sieht das Treffen vor allem als Austausch und Planung. Die Opposition kritisiert das und fordert Entscheidungen.
4: Schleswig-Holstein muss mit deutlich weniger Steuereinnahmen planen, und zwar 300 Millionen Euro. Grund ist die im Ländervergleich starke Finanzkraft unseres Landes. Dadurch gibt es jetzt deutlich weniger Ausgleichsgelder bzw. Zuweisungen durch den Bund. Finanzministerin Silke Schneider.
6: Die Erwartung, dass wir so sehr in der Finanzkraft steigen und damit weniger Mittel an Unterstützung bekommen im Gesamtsystem, hatten wir nicht. Und deswegen an dieser Stelle schon, wir sprechen ja heute nicht über den Haushalt, aber ich kann hier schon sagen, dieses Ergebnis stellt uns vor maximale Herausforderung für den Haushalt 2027.
4: Die Billigkette McGuides ist pleite. Das Unternehmen hat einen Antrag auf Insolvenz in Eigenverwaltung gestellt. Die rund 180 McGuides-Filialen bleiben vorerst offen. Vor allem in Ostdeutschland bangen aber viele der etwa 1200 Beschäftigten um ihre Jobs. Beim ersten ESC-Halbfinale haben sich

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3: Viele Wolken sind das Thema bei uns in Schleswig-Holstein und von der Küste her kommen immer wieder Schauer runter. Vereinzelt ist auch mal ein Gewitter dabei, dazu ist es aktuell zwischen 8 und 5 Grad. Der Wind kann an der Küste auch mal stürmisch ausfallen. Der RSH-3-Tage-Trend. Heute geht's tagsüber mit vielen Wolken und ein paar Schauern weiter, maximal 14 Grad. Donnerstag und Freitag bleibt's wechselhaft mit Schauern, zwischendurch lockert's mal auf.
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3: Schleswig-Holsteins bester Verkehrsservice mit KI-Unterstützung. Auf der A21 Kiel Richtung Bargteheide, Achtung, zwischen Schwissel und Lezen hat es einen Wildunfall gegeben. Staus und Blitzer meldet ihr uns kostenlos unter 08000 774 774.
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6: 2:05. Ich bin Hanna Messerschmidt. Das Spitzentreffen von Schwarz-Rot ist wie erwartet ohne große Beschlüsse zu Ende gegangen. Im Kanzleramt ging es am Abend darum, wie es nach dem Stopp der Entlastungsprämie weitergehen soll. Ziel war ein gemeinsamer Fahrplan für kommende Reformen, mehr nicht. Der Tankrabatt kommt mittlerweile größtenteils bei den Verbraucherinnen und Verbrauchern an. Das zeigt eine Untersuchung der Monopolkommission, die die Bundesregierung berät. Finn Rebesell-Freundlieb.
7: Als Grund nennt das unabhängige Gremium vor allem den starken politischen und öffentlichen Druck. Auch der Blick auf die Preisanzeigen an den Tankstellen zeigt laut ADAC, dass der Dieselpreis im Schnitt unter 2 Euro gefallen ist. Die Monopolkommission sieht den Tankrabatt insgesamt sehr kritisch. Demnach kostet er den Staat sehr viel und entlastet sozial nur sehr ungleich. Auch deshalb sollte er aus Sicht der Kommission nicht verlängert werden.
6: Die Mai-Steuerschätzung setzt Schleswig-Holstein unter Druck. Es fehlen 300 Millionen Euro. Die Finanzkraft ist im Vergleich zu anderen Bundesländern zwar erneut gestiegen, dadurch gehen aber jede Menge Bundesmittel verloren. Finanzministerin Silke Schneider warnt bereits vor Folgen für den Haushalt 2027. Bei wichtigen Medikamenten will die EU weniger abhängig vom Ausland werden. Unterhändler von EU-Parlament und Mitgliedstaaten haben sich auf neue Regeln geeinigt. Details von Fabian Hoffmann.
8: Es geht um lebenswichtige Mittel wie Antibiotika, Insulin und Impfstoffe. Viele davon kommen aus Asien und da gab es und gibt's immer wieder Lieferengpässe. Die EU will jetzt die Produktion in Europa ankurbeln und Firmen fördern, die hier herstellen. Außerdem können sich Länder künftig zusammenschließen und gemeinsam Medikamente einkaufen. Parlament und Mitgliedstaaten müssen dem Deal noch zustimmen. Das gilt als Formsache, wenn wie hier ein Kompromiss ausgehandelt wurde.
6: Auf einem Recyclinghof in Lehnsahn direkt an der A1 hat am Abend ein großer Haufen Sperrmüll gebrannt. Mittlerweile ist das Feuer so gut wie gelöscht. Die Feuerwehr ist vor Ort noch mit Aufräumarbeiten beschäftigt. Einschränkungen für Autofahrer auf der A1 gibt's dadurch nicht.
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9: Wolken sind das Thema bei uns in Schleswig-Holstein und von der Küste her kommen immer wieder Schauer runter. Vereinzelt ist auch mal ein Gewitter dabei. Dazu ist es aktuell zwischen 8 und 5 Grad. Der Wind kann an der Küste auch mal stürmisch ausfallen. Der RSH-3-Tage-Trend. Heute geht's tagsüber mit vielen Wolken und ein paar Schauern weiter, maximal 14 Grad. Donnerstag und Freitag bleibt's wechselhaft mit Schauern, zwischendurch lockert's mal auf.
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9: Schleswig-Holsteins bester Verkehrsservice mit KI-Unterstützung. Im Moment ist alles frei auf den Straßen bei uns in Schleswig-Holstein. Es gibt keine Staus. Staus und Blitzer meldet ihr uns kostenlos unter 08000 774 774.
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